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Ihnen schon mal vorab die Frequenzen für Schwäbisch Hall. 97,5, 104,8 für die Crailsheimer. Telefon ins Studio 0791 97 33 33. Und man kann es ja weltweit hören. www.störfunk.de, den Livestream anklicken und dann habt ihr uns auf Sendung, in dem Fall mich.

Ja, Triangel Spezial heute live mit Werner Feuch am Mikrofon und mit einer englischen Gruppe namens Daryl Way's Wolf. Eine kurze Info zu dieser Band: Daryl Way, Violinist und Keyboarder, hat 1970 die Gruppe Curved Air gegründet. Er verließ die Gruppe 1972 und gründete seine Gruppe Wolf. Und die Gruppe Wolf hat 3 Alben rausgebracht. Und ich möchte in dieser Stunde von allen 3 Alben Stücke spielen. Die Besetzung dieser Gruppe: Ian Mosley, Schlagzeug, später war er bei Trace und Marillion. Dec Messicar am Bass, später war er bei Caravan. John Etheridge, Gitarre, später ging er dann zu Soft Machine. Und auf der 3. CD oder LP kam noch ein Sänger dazu, John Hodkinson. Der war früher bei der Gruppe If. Wie gesagt, 3 LPs rausgebracht von 73 bis 75. Ja, und jetzt geht's los aus ihrer ersten LP Canis Lupus. Lupus kommt jetzt der Song The Void.

Ja, gesanglich war nicht so toll der Dak Messicar, der hat bei dieser Band gesungen. Bassist und Gesang. Das zweite Stück von diesem Album heißt Isolation Waltz.

Isolation Walls war das. Daryl Waze Wolf. Ein drittes Stück von diesem Album möchte ich euch spielen, und zwar Spring Fever.

Spring Fever aus ihrem ersten Album Canus Lupus. Und dieses Album erschien im Juni 73 und im November 73 erschien ihr zweites Album Saturation Point und daraus einige Stücke, angefangen mit dem Stück The Age.

Ja, wie ihr bemerkt habt, ist das vorherbestimmende Instrument auf dieser CD oder überhaupt auf allen drei CDs die Violine von Daryl Waze. Deswegen heißt auch die Gruppe Daryl Waze Wolf. Ein weiteres Stück aus diesem Saturation Point Album Two Sisters.

Two Sisters, Daryl Ways Wolf war das. Was ich vorhin vergessen habe, man kann uns natürlich auch eine Mail schreiben ins Studio. Gerade die, wo die Sendung online anhören, am PC, können uns über Mail ins Studio den Button eine Mail schreiben. Würde uns freuen, auch für die nachfolgende Sendung Triangle on Air kann man das natürlich jederzeit tun. Ein weiteres Stück aus diesem Album, das heißt Game of X.

Game of X hieß dieser Song. Und aus dem zweiten Album Saturation Point war das. Ihr hört immer noch Triangel Spezial. Heute live im Radio Störfunk am Mikrofon Werner Feucht. Und es geht heute um die Gruppe Daryl Wales Waves Wolf. Eine Band, die 3 LPs rausgebracht haben von 1973 bis 1974. Jetzt kommen noch 2 weitere Stücke, und zwar A Bunch of Fives.

Ja, das war das letzte Stück von diesem Saturation Point, weil ich habe mich gerade entschieden, dass ich nachher zum Schluss noch ein Live-Stück von dieser Band spielen möchte. Eine Aufzeichnung BBC Records. Kommen wir zum dritten Album. Da haben sie ja, wie gesagt, einen Sänger verpflichtet. Und zwar einen sehr bekannten, John Hodgkinson, der früher bei If gespielt hat. Und das hört man, wer die Gruppe If kennt. Dieses erste Stück von diesem Album aus dem Jahre 74, November 74 erschienen, heißt The Envoy.

Aus dem dritten Album war das The Envoy von der Gruppe Daryl Way's Wolf. Ein zweites Stück aus diesem Album, Anteros.

Nach diesem Album Night Music löste sich die Band wieder auf. Er ging wieder zurück zu Curved Air und die anderen drei Musiker gingen dann zu Soft Machine, Marillion und Caravan. Wir hören jetzt noch, wie gesagt, wie versprochen, ein Live-Stück, eine tolle Live-Aufnahme, BBC Records, und zwar aus dem Jahre Juni 73. Und wir hören jetzt ein längeres Stück, McDonald's Lament. Und der Hinweis, die Sendung wird wiederholt auf jeden Fall montags von 7 bis 8 und steht eine Woche lang zu jeder Tages- und Nachtzeit in der Mediathek. Wenn es noch langt, spiele ich noch das Stück Namensgeber Wolf von der Gruppe Daryl Ways Wolf. Aber jetzt zuerst McDonald's Lament.

Live war das, McDonald's Lament. Und wie versprochen, jetzt noch das Stück Namensgeber für die Band Wolf. Und das kommt jetzt zu Gehör und bleibt dran. Gleich geht's weiter mit Triangle on Air.

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1: Wie bereits gestern in der Sendung Zeit für Blasmusik angekündigt, werden wir auch heute einen Besuch im Tonstudio bei Steffen Burkhardt in Pretzfeld-Schwabach machen. Ich wünsche dazu viel Freude mit einem bunten Programm, das wir mit einem Marsch von Franz Watz beginnen. Im Allemühlertal, so heißt dieser Marsch, gespielt von der Musikkapelle Kleiner Odenwald Allemühl unter Leitung von Dennis Nussbeutel und aufgenommen im Tonstudio SCB Music in Pretzfeld-Schwabach.

Auch die nächste Polka in unserem Programm wurde von Franz Watz arrangiert. Komponiert hat die Zuckerl-Polka, die auch Rosmana heißt, Ludo Belisch. Eine Aufnahme zum 60-jährigen Bestehen vom Musikverlag Rundl, eingespielt bei SCB Music vom Studio Blasorchester Rundl unter Leitung von Roland Kohler.

Seit 1992, also seit über 30 Jahren, besteht bereits das Tonstudio SCB Music, wobei S für Steffen steht, C für Christian und B für Burkhard. So ist also der Name für SCB Music entstanden. Und in diesem Zeitraum haben schon viele erfolgreiche Produktionen das Haus von Steffen Burkhard verlassen. Und das nicht nur für Blasorchesterbesetzungen, sondern auch für Big Band, für Rock- und Popmusik, für klassische Aufnahmen und selbst für den ESC-Wettbewerb wurden hier schon Titel produziert. Also ein erfolgreiches Unternehmen, das von Steffen Burkhard als Tonmeister geführt wird. Wir konzentrieren uns natürlich auf die Blasmusikaufnahmen in der Sendung Treffpunkt Blasmusik und insbesondere jetzt auf zwei Aufnahmen, die auf einer Sampler-CD veröffentlicht wurden. Zeit für Blasmusik Folge 2, eingespielt von den Kesselring-Musikanten. Zunächst die Polka Musikalisches Herz von Michael Kuhn und als zweites dann von Kurt Pascher komponiert Sonne und Wolken, ebenfalls mit den Kesselring-Musikanten. Musik.

Das war die Romanze für Alpern und Blasorchester, komponiert von Steffen Burkhardt, produziert von Steffen Burkhardt, und eingespielt haben diese schöne Nummer die Alperngruppe Rotbachtal zusammen mit der Blaskapelle Charisma. Die nächsten drei Musikstücke stammen aus dem aktuellen Album von Robert Peyers Original Burgenlandkapelle unter Leitung von Werner Feil. Auch diese Aufnahmen sind bei SCB Music entstanden. Blasmusik fürs Leben, eine Polka von Michael Kuhn. Im Abendrot, ein Walzer, den Robert Peyer komponiert hat. Und 1000 Sterne aus der Feder vom steirischen Komponisten Franz Meierhofer.

Es folgt nun eine Aufnahme, die eigentlich nicht in die Blasmusiksendung passt, aber die Abwechslung bringt, eine Produktion ebenfalls aus dem Hause SCB Music. Die sympathischen zwei in der Besetzung steirische Harmonika und Bariton spielen einen Titel von Andreas Frey, Braunwalder Begegnungen, ein Titel, den es auch für zwei Alphörner und Akkordeon gibt. Und dann eine Aufnahme von Allgäu 6 unter Leitung von Berthold Schick, Sweet Caroline.

Es folgen zwei Aufnahmen aus dem Album Ohne Limit mit Gunnar Died und sein Blasorchester Egerland. Zunächst das Solostück mit dem Solisten Benjamin Rainer Pfundig und dann die Polka Das tut so gut. Beide Stücke sind Kompositionen von Franz Gersprein.

Das war eine Aufnahme der Murgtal-Musikanten und die Polka von Michael Hafner heißt Für meine Musikanten. Wenn ihr für eure Musikanten ein Tonstudio sucht, dann seid ihr bei Steffen Burkhardt in Pretzfeld-Schwabach sicherlich richtig. www.scb-music.de. Das ist die E-Mail-Adresse und das ist unser letzter Titel, ein Solostück und das heißt Wirbelwind. Bis zum nächsten Mal, euer Gregor Stehr.

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2: 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Hier sind jetzt für euch die Basement Sessions, feinster Reggae, Dub, Funk, Hip-Hop und Co. mit Dubmatics aus Toronto, Kanada. Viel Spaß!

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2: Common Voices Radio, chers auditeurs de la radio Corax, nous sommes ravis de vous retrouver encore sur les ondes de Corax 95.9. Comme on a l'habitude de vous le dire, quand c'est important, c'est avec la radio Corax et le Common Voices Radio.
3: Ja, hallo liebe HörerInnen von Common Voices hier auf der Frequenz 95,9 auf Radio Corax. Wie pflegen wir immer zu sagen bei Common Voices, wenn es wichtig ist für euch, wir sind da hier bei Radio Corax und Common Voices. Willkommen!
2: Donc votre plaisir est notre raison d'être. Chaque jour, on fait notre effort, on fait notre mieux pour vous donner des informations à temps réel. Raison pour laquelle j'étais parti à Hanover assister une manifestation dédiée à la diaspora sénégalaise.
3: Wir als Common Voices Redaktion geben unser Bestes, euch auf dem Laufenden zu halten. Und heute sind wir mit einer Live-Sendung am Start und berichten euch. Usman ist nämlich nach Hannover gefahren und hat an der Konferenz von der senegalesischen Diaspora teilgenommen, hat da einiges an Informationen für heute, fürs heutige Programm eingesammelt.
2: Cette journée était dédiée à la diaspora, appelée Diaspora Journée de la Diaspora Sénégalaise. C'est une initiative qui a été créée par le secrétaire général, président du parti PASSEF, nommé Ousmane Sonko.
3: Und diese Konferenz in Hannover zur senegalesischen Diaspora wurde ins Leben gerufen von einem Politiker der PASTEF-Partei aus dem Senegal. Und da werden wir uns auch gleich auch noch da dem Thema der PASTEF-Partei widmen.
2: Donc, sans plus tarder, donc, toujours, on va vous rappeler, je suis ici dans le studio. Team qui fait la traduction et il y aura aussi l'intervention de Mustafa.
3: Ja, und in der Leitung hört ihr Usman, der das Ganze moderiert und heute auch die Technik übernimmt, und mich, Tim, der die französisch-deutsche Übersetzung macht. Ansonsten haben wir natürlich auch, wie oft, Mustafa Kamara zugeschalten, unser Senegal-Korrespondent, der liegt hoffentlich auch gleich an in der Leitung.
2: Et pour vous informer aussi à la suite de cette émission, nous allons jouer des interviews qu'on a pris là-bas à cette journée de diaspora sénégalaise à qui on veut faire aussi des commentaires là-dessous par rapport à ces interviews.
3: Usman hat einige Interviews auf der Konferenz in Hannover aufgenommen. Die werden wir teilweise euch präsentieren und auch kommentieren.
2: Donc, le programme, ça va se présenter comme suite. En premier lieu, on va parler de l'historique de la PASSEF. Comme tantôt on avait l'habitude de le dire, la jeunesse sénégalaise a pris le pouvoir durant les élections 2024. Donc, comment cette jeunesse a fait à prendre ce pouvoir et comment une jeunesse peut prendre un pouvoir?
3: Ja, seit März 2024 ist ja die PASTEF-Partei im Senegal, hat die Regierung übernommen, und man spricht davon, dass eben die Jugend des Landes da die Macht ergriffen haben, und wir schauen uns das Ganze an und berichten euch davon, was denn seitdem umgesetzt wurde und wie das Ganze klappt.
2: Donc dans cette première partie, après avoir parlé de ça, on parlera aussi de cette journée de diaspora, les différentes associations qui s'y étaient présentes. Mais aussi, on va parler aussi de la vie des Sénégalais de la diaspora.
3: Und im zweiten Teil, in der zweiten Sendestunde, erzählen wir euch dann von der Konferenz der senegalesischen Diaspora in Hannover, von unterschiedlichen regionalen und überregionalen Vereinen, die sich dem widmen, und auch ganz im Allgemeinen das Leben in der Diaspora in Deutschland.
2: Sans plus tarder, Mustafa, si tu m'entends, tu peux entrer et faire ta présentation.
3: Mustafa, wenn du uns hörst aus dem Senegal, zöger nicht, dich kurz vorzustellen und Hallo zu sagen.
4: Ja,
2: Ja, alors, ça semble que ça ne passe pas avec pour l'instant. Donc, on va continuer notre émission en attendant que Moustapha sera disponible. Donc, sans plus tarder, chers auditeurs de la radio Corax, comme on a l'habitude de vous le dire et comme on le faisait, on va écouter d'abord une musique de Youssou N'Dour qui nous parle aussi de Alalumbolo. Alalumbolo, ça veut dire l'argent du contribuable, ne le touchez pas, laissez-le là où il est. Pourquoi on a choisi cette musique? Parce que le plus souvent, les États africains sont des États qui sont un peu corrompus. Il y a aussi des détournements et des malversations. C'est dans ce contexte que Youssou N'Dour avait chanté cette chanson en parlant de Alalumbolo. Alal, ça veut dire l'argent. Ça veut dire le bien en Wolof. Mbolo, la communauté.
3: Okay, solange bis wir Moustapha Camara zuschalten und in die Leitung bekommen, hören wir Youssou N'Dour, ein sehr bekannter Musiker aus dem Senegal, und in seinem Lied besingt er die Korruption des afrikanischen Kontinents und dass das Geld halt am besten da sein soll, wo es natürlich hingehört.

0: on investit notre argent. Le plus souvent, l'idée le plus souvent pour les Sénégalais, c'est acheter une maison ou faire la location ou faire des business avec des voitures. Maintenant là, il y a une autre donne avec ce nouveau gouvernement. Ce nouveau gouvernement a incité les gens à acheter des actions qui sont émises par le gouvernement même. Là même, ça, c'est une aide donnant-donnant. Là, ça permet à l'État sénégalais même de s'autofinancer, de faire un autofinancement par rapport au problème qu'il vit actuellement avec le FMI qui a dit que la note du Sénégal n'est pas bonne. Donc le Sénégal ne doit pas bénéficier des investissements via FMI.
1: Mhm. Ja, diese Perspektive hat jetzt die Investitionen von Menschen, die sich in der Diaspora befinden, aus dem Senegal hier in Deutschland, gesprochen. Es ging halt viel um die Sparsamkeiten, also was man so anspart und worin die Menschen überlegen, vielleicht auch zu investieren, was sie was übrig haben. Und die Menschen aus dem Senegal haben schon auch sehr großes Interesse, auch vor Ort im Senegal, sich vielleicht ein Haus zu kaufen oder an Import-Export-Business-Geschichten teilzunehmen. Und genau, da wollten wir jetzt nochmal die Sicht da auf dieses Kommentar von Mustafa Kamara hören, was er dazu
0: Mustafa, sagt. Quel est ton point de vue par rapport avec l'intervention de Moussa? Actuellement, les émigrés sénégalais doivent penser aussi la forme dont ils investissent leur argent ou bien et aussi à s'intégrer sur les activités du gouvernement.
1: Weil die PASTEF-Partei hat da auch direkt Bezug genommen und hat es gesehen, dass da viel Geld im Umlauf ist und hat sozusagen auch direkt die adressiert und gesagt, ey, ihr könnt auch uns unterstützen und wir versuchen das dann für euch auch zu vereinfachen.
2: Merci, Ousmane. Merci, Tim. Donc, merci aussi pour tous les intervenants de ce panel qui s'est passé en Allemagne et à Hanovre. Et je pense que ça a été une excellente chose, Ousmane, que les ressortissants africains et sénégalais se retrouvent pour parler d'investissement, mais aussi pour parler du comment revenir au pays, mais ne pas revenir les mains vides. Parce qu'en fait, il le dit dans son intervention, Moussa, il dit qu'on achetait des maisons, on investissait sur des choses qui leur sont propres. Mais aujourd'hui, il faut revoir comment investir et où investir. Où investir, c'est ça, en fait, l'État, le nouvel État qui est venu du PASTEF, à la tête, sous le contrôle du président de la République, mais de l'impulsion du président du parti PASTEF, qui est le premier ministre Ousmane Sonko. Il s'est déplacé, il n'y a pas longtemps, en Italie, pour faire des appels de fonds, ce qu'ils appellent en fait la diaspora bank, on peut donc c'est une nouvelle orientation pour la diaspora d'investir face à l'État. Non seulement ça a plus de garantie, c'est la garantie elle est plus sûre, mais aussi les dividendes, les revenus peuvent être aussi assez bons par rapport à tous les investissements qu'ils connaissaient avant.
1: Mhm. Ja, vielen Dank für das Kommentar gerade von Mustafa Kamara. Er ist sehr erfreut über solche Konferenzen, wie sie ja eben in Hannover stattgefunden hat, von der senegalesischen Diaspora in Deutschland. Und ja klar, es ist viel Geld im Umlauf, wenn Menschen sich in der Diaspora befinden, natürlich auch aus gutem Grund, um vielleicht irgendwo hinzugehen, wo sie eben besser verdienen können, dann sind die Überlegungen groß. Was machen wir jetzt mit unserem Geld? Und viele investieren natürlich auch im Senegal, weil sie da immer noch Familie haben und das ja auch ein Stück weit Heimat ist. Und das wurde halt gesehen, auch jetzt von der regierenden Partei, der PASTEF-Partei. Ousmane Sonko selbst, der Gründer der Partei, war in Italien und spricht so eine Art Diaspora-Bank irgendwie aufzubauen, wo halt eben Leute, die sich in der Diaspora befinden, einzahlen können. Das verspricht natürlich sehr viel. Es gibt gute Dividenden und eine Garantie, dass das Geld irgendwie gut investiert ist und da wird sozusagen von der Partei, regierenden Partei im Senegal sehr viel Einnahmenquellen werden da gewonnen, weil sie sich halt direkt an die Diaspora im Ausland adressieren.
0: Donc sans plus tard,
2: voilà. Donc allez, je vais terminer par là-bas, Ousmane. Donc il faut en 30 secondes J'apprécie hein, ce panel. Pourquoi j'apprécie ce panel? Parce que en fait, tous les ressortissants sénégalais ou gambiens ou de l'Afrique de l'Ouest, en général africains, ils sont dans des pays industrialisés. Nous, ce qui nous manque en Afrique et au Sénégal, c'est la transformation, c'est l'industrialisation. Nous prenons nos matières premières, nous les amenons en Europe et manufacturer, ça nous revient encore en Afrique plus cher. Aujourd'hui, la diaspora peut voir avec l'État du Sénégal comment travailler sur des investissements d'industrialisation de petites moyennes, de petites entreprises d'industrialisation, de moyennes entreprises d'industrialisation ou en général une industrialisation plus costaud. La diaspora devrait aller sur ça parce que en fait, l'Europe a bien travaillé sur ça et le modèle est là-bas.
1: Mhm. Ja, also er hat einfach das nochmal wiederholt, dass er sehr schätzt diese Idee, dass solche Konferenzen stattfinden, dass Menschen sich austauschen darüber und wir sprechen ja jetzt von Menschen, die aus dem Gambia oder aus dem Senegal sind, gekommen sind in industrialisierte Länder, in der EU sozusagen, und das ist ja der große Unterschied zum Senegal, wo die Industrialisierung in ganz vielen Bereichen gar nicht stattgefunden hat. Viele erste Première Matière, also die Rohstoffe werden sozusagen in Afrika abgebaut, werden exportiert und dort weiterverarbeitet und dann teuer zurückverkauft. Das ist natürlich ein großes Problem für den gesamten afrikanischen Kontinent und sich darüber auszutauschen, vielleicht auch hier in Europa zu lernen, wie das die Industrialisierung sozusagen vonstatten geht, ist ja ein großer Lerneffekt, vor allem wenn die Menschen darüber nachdenken, wie kann ich das jetzt sozusagen, dieses Wissen nach Afrika in Senegal wieder zurücktransferieren und wie können wir uns da sozusagen, wie kann auch der Senegal davon profitieren?
0: Oui, Moustapha, il a parfaitement raison, hein, parce que l'immigration, c'est pas seulement gagner de l'argent. Nous-mêmes, on le voit. En venant ici d'Europe, on apprend beaucoup de choses, quoi. Malgré qu'on a fait des études, mais en venant ici, on apprend encore. Donc, ce transfert de compétences-là peut servir l'Afrique.
1: Ja, und das zeigt ja eigentlich auch, dass die Menschen, die hierher kommen, viele haben ja auch studiert und gelernt, aber dieser Lernprozess geht halt immer weiter. Die Menschen denken nicht einfach nur daran, ja, okay, klar, es ist wichtig, erstmal primär selbst über die Runden zu kommen, aber dass es wirklich vermehrt dieses Interesse gibt, vielleicht wie kann man sich zusammentun und da auch lernen und vielleicht auch dem Heimatland da auf die Beine, auf die Sprünge helfen, dass das eigentlich ein sehr ein guter Gedanke ist und das jetzt auch sehr auffällig war bei dieser Konferenz in Hannover.
0: Donc on va écouter encore Kumi, qui est la représentante de African Women. Okay, son intervention.
3: Okay, notre rôle comme diaspora, hein, qu'est-ce qu'on peut faire pour aider la politique en Afrique ou bien au Sénégal et la relation entre nous et là où nous viennent, parce que moi je me vois comme une Africaine. Je pense qu'il y a deux choses qu'on peut ajouter pour aider la politique. D'abord, la forme d'éducation. Je vois comment on a une éducation ici en Allemagne, que ce n'est pas que tu pars école, comment dire, primaire, secondaire, et tu finis l'école. C'est un système qu'on essaye de voir qu'est-ce que la don de la personne, qu'est-ce que la personne peut mieux faire. On n'envoie pas les gens ou l'école comme ça. On envoie les gens ou l'école. Maintenant, on essaye de voir comment on peut aider la personne pour être plus constructif pour l'État. On peut regarder ça, mais on peut aussi regarder la forme d'autres choses comme Aoussa Choulicha Bildu. Même si ce n'est pas pour l'école comme ça, mais le problème de colonisation, comment on peut travailler, comment on peut faire un système, comment on peut faire ça systématique, parce que maintenant, ça, c'est pas seulement quand les gens se rencontrent, ils font la politique. Ce n'est pas systématique. Mais la colonialisation était systématique. Ça veut dire qu'on a utilisé les religions, on nous a battus, on a fait toutes pour que on pense comme les blancs ou bien pour que on ne nous aime pas. Pour que quand on commence à travailler ensemble, on commence à être contre les autres. Ça veut dire que le système va être comment on peut amener ou bien ajouter conflit l'usum. Comment on dit ça en français? Conflit, quand il y a le conflit, comment on peut faire le système pour éviter le conflit, ou même quand il y a le conflit, comment on peut travailler avec ça pour qu'on reste systématique, on reste fonctionnel, pour qu'on ne fait pas les choses qu'après on détruit tout. C'est ça. Et ça a fait trop avec notre éducation coloniale. Comme ça, il faut penser à ça. Une autre chose, et ça c'est quelque chose que ça va bien aider les jeunes. Yeah, ça va mieux aider les jeunes. Notre chose, c'est le finance. Nous tous, ici, nous sommes les esclaves de notre sœur et frère en Afrique. L'argent qu'on envoie en Afrique, c'est beaucoup d'argent. Comment on peut faire que l'argent là travaille pour nous et pour la famille? So, c'est ça que je pense que moi, je n'ai pas la solution, mais c'est les choses que je pense qu'on peut commencer à en passer. Merci.
1: Ja, das war Kumi. Sie hat sehr viele Punkte genannt. Sie vertritt ja oder sie hinterfragt oder fragt sich da, was die Rolle der Menschen, die in der Diaspora sich befinden, vorwiegend aus dem Senegal hier in Deutschland, was die Rolle ist, deren Rolle sich. Sie sieht sich selbst als Afrikanerin und schaut vor allem hier vor Ort in Deutschland, was gefällt ihr daran? Und sie hat gesagt, dass ihr die Bildungsform schon deutlich mehr zusagt als jetzt im Senegal. Dass es einheitlichere Systeme gibt und dass man auch versucht, die Person, also das Kind in dem Fall, individuell zu verstehen und da halt anzusetzen. Natürlich ist es auch hier ausbaufähig, aber es wird dort eben ganz gut praktiziert und dass sie das Interesse daran hätte, das auch im Senegal mehr zu übertragen. Was sie auch sehr wichtig ist, wofür sie sich einsetzt, ist außerschulische Bildung, also postkoloniale Strukturen aufzubrechen, sich auszutauschen über Religion, über den Anpassungsprozess, Zwang, um auch Konkurrenzen von Menschen innerhalb von unterschiedlichen Diaspora und darüber dann Lösungsansätze zu haben. Wie können diese Konflikte behoben werden? Und wie bleibt man vor allem funktional? Also es geht viel darum, die Bildung, die man vielleicht auch postkolonial Ursprung haben, das wieder aufzubrechen. Und dann hat sie noch einen zweiten Punkt angesprochen, den der Finanzen. Also sie sieht schon, dass viele Menschen, die ja aus einer Familie kommen, wenn eine Person nach Europa kommt, versucht die natürlich auch die Familie finanziell zu unterstützen und das wird halt kann sehr kompliziert werden für die Person, weil auch sehr viel Druck auf der Person liegt und sehr viel Geld ins Heimatland geht, dass dann am Ende die Person natürlich auch extrem unter Spannung steht und darüber möchte sie sich auch selber bei der Konferenz austauschen, dass ihr das am Herzen liegt.
0: Oui, parce que actuellement là, sur le problème de finance, ils avaient évoqué tous les problèmes des immigrés. Parce que à l'heure actuelle, on doit changer la forme de notre finance. Parce qu'il y a, même Kumi l'avait dit, une personne ici, il peut soutenir presque 10 personnes au pays. Donc, l'adage dit que pour donner une personne un cadeau comme du poisson, il faut l'apprendre à pêcher. Donc, le fait de changer les investissements, là, ça peut être aussi une autre forme de créer des emplois au pays.
1: Ja, also das war jetzt so gegengerechnet, dass eine Person, die hier arbeitet und die Menschen, kann bis zu 10 Menschen im Heimatland, im Senegal, halt finanziell unterstützen. Aber dass man sich eben auch Gedanken macht, wie investiert man dieses Geld, dass es sozusagen sinnvoll und nachhaltig auch gedacht ist, um auch noch mehr Auswirkungen zu haben.
0: Donc sur le panel, il y avait pas seulement les panélistes, il y avait aussi d'autres intervenants. Peut-être on va écouter seulement une des contributions parmi ces intervenants.
1: Wir hören mal noch einen weiteren Beitrag zu dieser Frage.
4: Merci. C'est Mbaye Mamadou Moustapha. C'est mon nom. Je voulais d'abord, avant tout, remercier cette belle organisation ici à Nova. Et remercier toutes les forces qui se sont investies pour la réussite donc de cette rencontre. Il y a course dans le verdict, je me suis bedanken bei allen, die dann mit organisiert haben, die das zu ermöglicht haben. dass wir uns hierher treffen als Senegalese, würde ich sagen, mehr als Afrikaner. Ja. Für euch, das ist eine super Leistung, was ihr hier erbracht habt. Ich wollte zuerst einfach so meine Meinung äußern über eure drei verschiedenen Gedanken. Dafür würde ich sagen, habt ihr fast gleich gesagt. Udit, yes, for ladies, I mean, you get the same idea, because what you develop about the emancipation for the family is very important. Very, very important. Moussa, c'est Moussa, non? Oui, il a dit aussi, aidez pas Sef. Je corrige pas. C'est ça, c'est dans le sens, aidez pas Sef. Mais c'est qui PASSEF? PASSEF, c'est chacun d'entre nous. C'est chacun d'entre nous. Qui ne veut pas céder, ne va pas aller loin. PASSEF, c'est la conviction de ce que l'on veut avoir. PASSEF, c'est die Überzeugung von alles, was man haben möchte. Yeah. This is the idea to get what we want to have. For that, you have to invest. Lady, and you, I'm sure you know that. And for you, le président des Sénégalais de Hanover, moi je voudrais y apporter aussi à votre belle initiative quotidienne, je dirais même que vous faites ici au niveau de Hanover, apporter une idée qui doit être une idée maîtresse, motrice. Ça veut dire surtout l'éducation dont vous avez parlé. Elle est importante quand on connaît le système ici.
5: Merci, merci beaucoup.
1: Ja, das war ein Beitrag von der Konferenz der senegalesischen Diaspora in Hannover und der vorwiegend auch mit dem Fokus auf die PASTEF-Partei, die ja regiert aktuell im Senegal. Er hat sich ja, wie ihr gehört habt, auch teilweise auf Deutsch eben sehr bedankt, dass alle zusammenkommen und ihre Meinung kundgeben können. Er sieht sich halt selber nicht, sieht, hinterfragt, was bedeutet PASTEF eigentlich, und hat halt gesagt, dass jeder Mensch, der hier ist, ein PASTEF ist, und sieht vor allem den großen Punkt eben auf der Bildung. Alors, la personne qui venait de parler partageait bien son opinion. Il était très fier qu'il y a cette conférence, qu'il partage les idées sur la famille et que surtout l'éducation joue un rôle très important, que chacun qui participe de cette réunion fait partie du PASTEF.
0: Donc, sans plus tarder, chers auditeurs de la Radio Corax, il y avait différents thèmes pour cette émission. Donc, avant tout, on va écouter une musique de Abdou Gitassé qui a chanté le président du PASTEF, Ousmane Sonko. Et après, on va revenir sur un autre thème qui parle sûrement du racisme. Parce que quand les gens vivent à l'étranger, tout n'est pas bon, il y a aussi des difficultés. On va essayer de voir quelles sont les difficultés qu'il en encourt aussi.
1: Ja, wir hören ein Lied, was dem senegalesischen Präsidenten Ousmane Sonko den Titel trägt, was ihm gewidmet wurde. Und danach kommen wir auch schon in der zweiten Sendestunde an und möchten mit euch auch über Probleme sprechen von Menschen, die aus der senegalesischen Diaspora hier in Deutschland sind, und wie man damit umgeht.

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2: Mit Daniel Marschke. Gut ein Jahr nach dem islamistischen Anschlag in Bielefeld ist der Täter zur Höchststrafe verurteilt worden. Laut AOK werden kranke Kinder nach wie vor zumeist von den Müttern betreut und der Prototyp einer Diva, Marilyn Monroe, wäre heute 100 Jahre alt geworden. Für den islamistischen Terroranschlag auf feiernde Menschen in Bielefeld ist der Attentäter zu lebenslanger Haft verurteilt worden. Das Düsseldorfer Oberlandesgericht sprach den 36-jährigen Syrer wegen vierfachen versuchten Mordes schuldig. Außerdem stellte sie die besondere Schwere der Schuld fest und ordnete Sicherungsverwahrung an. Damit folgte das Gericht der Bundesanwaltschaft. Wegen seiner radikal-islamischen Gesinnung sei der Syrer weiter gefährlich. Die vier Opfer waren vor gut einem Jahr beim Feiern vor einer Bar in Bielefeld angegriffen und durch Messerstiche lebensgefährlich verletzt worden. 500 Milliarden Euro Sondervermögen hatten Bundestag und Bundesrat im vergangenen Jahr beschlossen. Das Geld sollte für Infrastruktur und Klimaschutz ausgegeben werden, doch die gesteckten Ziele sind bisher nicht erreicht. Das geht aus einem Bericht des Bundesfinanzministeriums hervor, der der Deutschen Presseagentur vorliegt. Demnach sollten 2025 rund 37 Milliarden Euro abfließen. Tatsächlich waren es aber nur rund 24 Milliarden. Lissy Kaufmann.
3: Dass weniger Geld geflossen ist, hat laut Ministerium vor allem verwaltungsrechtliche, also technische Gründe. Die meisten Fortschritte bei den Investitionen sind laut Bericht in den Bereichen Wohnungsbau und Digitalisierung erzielt worden. Die Bereiche Verkehrs- und Energieinfrastruktur sowie Forschung und Entwicklung hinken etwas hinterher. Insgesamt spricht das Finanzministerium von einem erfolgreichen Start. Die Investitionen stärkten die Wirtschaft.
2: Wenn kranke Kinder betreut werden müssen, bleiben dafür nach wie vor meist die Mütter zu Hause. Das geht aus einer Auswertung des Wissenschaftlichen Instituts der AOK hervor. Demnach wurden rund 73% der Kinderkrankentage im vergangenen Jahr von Frauen genommen. Der Anteil der Männer lag bundesweit bei 27%. Gesetzlich versicherte Eltern können bei kranken Kindern unter 12 Jahren pro Elternteil bis zu 15 Tage im Jahr zu Hause bleiben. Bei Alleinerziehenden sind es 30 Tage. Unternehmen in Europa sollten aus Sicht des CDU-Europaabgeordneten Voss schnell künstliche Intelligenz einsetzen, um am Markt bestehen zu können. Der Digitalpolitiker der EVP-Fraktion äußerte sich im Deutschlandfunk überzeugt, dass eine neue Phase des wirtschaftlichen Wettbewerbs kurz bevorstehe.
4: Man muss am Ende wissen, wer nicht KI in der Wirtschaft einsetzt, der kann eben dann nicht schneller, nicht individueller, nicht kostengünstiger produzieren und ist damit dann im zweiten Schritt weg vom Markt.
2: Axel Voss, Digitalpolitiker der EVP-Fraktion im Europaparlament von der CDU. In dieser Woche wird ein Gesetzespaket der EU-Kommission zu mehr digitaler Unabhängigkeit von den USA und China vorgestellt. In Äthiopien hat die Parlamentswahl begonnen. In der Hauptstadt Addis Abeba bildeten sich vor den Abstimmungslokalen lange Schlangen. Außerdem waren zahlreiche Soldaten zu sehen. Die größten Chancen auf den Wahlsieg werden der Partei des amtierenden Regierungschefs Ahmed zugerechnet. Er regiert seit 2018 und strebt seine dritte Amtszeit an. 2019 wurde er wegen der Versöhnung mit Eritrea und einer innenpolitischen Öffnung mit dem Friedensnobelpreis ausgezeichnet. Inzwischen wird ihm aber Unterdrückung der Opposition vorgeworfen. Heute vor 100 Jahren wurde Marilyn Monroe geboren. Die Schauspielerin sei mehr als nur die schöne Blondine gewesen, sagte die Kulturwissenschaftlerin Elisabeth Bronfen im Deutschlandfunk Kultur. Sie sei sehr intelligent gewesen und eine begnadete Komikerin.
5: Da ist auch so viel bewusste, kluge Selbstironie. Und ich glaube, diese Widersprüche, die Intelligenz und die Versehrtheit, der frühe Tod und gleichzeitig, was sie immerhin in den wenigen Jahren, in denen sie lebte, hinbekommen konnte. Die Vorstellung, das hat mal Truman Capote über sie gesagt, sie sei so ein Lichtgestalt und hätte Angst um sie, weil sie etwas mehr als Irdisches hatte. Und deswegen war sie für mich ja auch die prototypische Diva, irgendwie nie ganz auf der Erde.
2: Die Kulturwissenschaftlerin Elisabeth Bronfen im Deutschlandfunk Kultur.
1: Das Wetter.
2: Es ist wechselnd bewölkt im Südwesten und an den Küsten auch sonnig. Im östlichen Mittelgebirgsraum sowie im Osten und Süden Bayerns kann es regnen. Auch kurze Gewitter sind dort möglich. Die Höchstwerte reichen von 19 bis 26 Grad.
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1: Ich möchte euch heute hier im Störmelder einen wunderschönen Montag bescheren. Deshalb herzlich willkommen zu meiner oder unserer Good News Sendung. Rosa und ich besprechen hier am Montag regelmäßig gute Nachrichten. Rosa ist heute leider nicht da, die hat Urlaub. Dafür bin aber ich mit 4 guten Nachrichten hier im Studio. Nämlich geht es zum einen um Schokolade, genauer gesagt um eine Schokoladenalternative. Und daneben spreche ich über Jugend forscht und alles, was da jetzt wichtig war. Es geht außerdem passend zum Beginn des Pride Months um Großbritannien, den Schutz queerer Menschen, in welches dieses Land mehr investiert. Und zum Schluss sprechen wir auch noch über eine UN-Klimaschutzresolution. Und damit starten wir in die Sendung, wie immer, nämlich auch mit Musik. Ich habe wieder was dabei, was hoffentlich gute Laune macht. Wir starten mit Feel Good.

Walking on Sunshine von Katrina and the Waves bringt uns hier jetzt schon in die richtige Stimmung für die guten Nachrichten, die es heute im Störmelder auf Radio Störfunk gibt. Am Mikro ist Lisa und ich starte in diese guten Nachrichten mit einer kleinen persönlichen Geschichte, denn ich habe neulich eine Entdeckung gemacht. Und zwar habe ich etwas entdeckt, was zwar nicht super neu ist, aber was mich wirklich sehr beeindruckt hat. Es geht hierbei um eine Schokoladenalternative. Ich habe nämlich Schokoladenkekse gegessen und dann mal auf die Packung geschaut und bei den Inhalten habe ich keine Spur von Kakao gefunden. Das hat mich doch schon sehr verwundert. Ich bin sehr zufällig darauf gestoßen und habe dann gesehen, dass stattdessen eben Sonnenblumenkerne enthalten waren. Genau diese Sonnenblumenkerne sind der Kern der Schokoladenalternative Choviva, die ich euch vorstellen möchte. Es handelt sich hierbei wirklich um eine täuschend echte Schokolade, die eben sogar mich getäuscht hat. Die GründerInnen von Planet A sind Sarah Marquardt und ihr Bruder Maximilian. Und Planet A produziert eben genau diese Schokoladenalternative Choviva. Es handelt sich hierbei um eine Kakao-Alternative, die nachhaltig sowie ressourcenschonend ist. Und anders als bei Kakao fällt eben kein langer Transport an. Es kann lokal angebaut werden, dadurch, dass es sich eben um Sonnenblumenkerne handelt. Kakao wird ja oft auch nicht immer fair gehandelt. Es kommt dazu Kinderarbeit und übelste Ausbeutung. Auch das wird verhindert durch die Kakao-Alternative. Bei Kakao hat man einen hohen Ressourcenverbrauch. Die Kakao-Alternative ist wiederum, wie schon gesagt, ressourcenschonender. Und was auch wegfällt, ist die massive Abholzung durch den Kakaoanbau. Man hat es in den letzten Jahren auch gemerkt, Kakao ist immer teurer geworden und man zahlt für Kakao buchstäblich einen hohen Preis und das nicht nur finanziell, sondern auch im übertragenen Sinne. Die alternative Schokolade ist daher etwas, was in dem Kontext auf jeden Fall sehr wichtig ist und jetzt auch in diversen Produkten im Supermarkt zu finden ist. Das Geheimnis dahinter ist, also man fragt sich da ja schon, wie geht es? Wie haben die das geschafft, dass ein Produkt aus Sonnenblumenkern so schokoladig schmeckt? Das liegt ganz konkret in der Herstellung, nämlich entsteht dort auch der schokoladige Geschmack, wenn man eben mit Kakaoschokolade herstellt. Die Schritte fermentieren, rösten und vor allem auch konchieren von Kakao sind entscheidend und genau das wird eben auch mit den Sonnenblumenkernen gemacht. Zuerst hat man damals auch Hafer verwendet und später ist man dann auf die Sonnenblumenkerne in Pulverform übergegangen und hat damit eben eine Schokolade entwickelt, die den Kakao nicht braucht und trotzdem genauso schmeckt. Und damit ist es hier auf jeden Fall heute eine Good News für all die Schokoladenfans unter euch. Fun Fact, von diesen Schokoladenfans gibt es in Deutschland auch richtig viele, nämlich isst der durchschnittliche Deutsche 8 Kilogramm Schokolade pro Jahr. Tendenz steigend, so der SWR. Die ganzen anderen Informationen, die ich euch zu Choviva mitgebracht habe, die sind übrigens auch vom SWR. Damit haben wir die erste Good News hier im Störmelder schon behandelt. Gleich geht's hier weiter mit einer weiteren Good News. Es geht nämlich um Jugend forscht 2026. Also bleibt dran. Go Kingston.

Good Vibes dank der Beach Boys hier auf Radio Störfunk und dank der Good News im Störmelder mit mir, Lisa. Wir haben uns eben schon eine Schokoladenalternative geschaut, die täuschend echt ist, aber eben keinen Kakao braucht. Jetzt geht's hier weiter mit den guten Nachrichten. Es geht jetzt um Jugend forscht und für alle, um erstmal zu erklären, worüber ich hier spreche, erkläre ich Jugend forscht kurz nochmal. Jugendforscht ist Deutschlands bekanntester Nachwuchswettbewerb laut eigenen Angaben und richtet sich an Jugendliche ab Klasse 4 bis zum Alter von 21 Jahren. Das heißt, jede Menge Menschen in Deutschland können da mitmachen und Jugendforscht bezieht sich auf den Bereich der MINT-Fächer, sprich Mathe, Informatik, Naturwissenschaften und Technik. Das Ziel ist eben, all diese jungen Menschen und Talente zu finden erstmal und danach auch zu fördern. Die Bedingungen, um an Jugendforscht teilnehmen zu können, sind, dass man eine interessante Frage hat und eben ein interessantes Forschungsprojekt, an welchem man arbeitet. Ich werde euch gleich einige der Forschungsprojekte noch vorstellen von diesem Jahr. Aber erstmal noch kurz zum Wettbewerb. Es gibt bundesweit mehr als 120 Wettbewerbe von Jugend forscht und zwar auf verschiedenen Ebenen. Also es gibt den Regionalwettbewerb, den Landeswettbewerb und dann den Bundeswettbewerb. Man kann sich also Stück für Stück hocharbeiten. Jetzt war das 61. Bundesfinale von Jugend forscht, nämlich vom 28. bis 31. Mai 2026. Und die Bundessiege für 2026 möchte ich euch jetzt mal vorstellen. Ich kann hier natürlich nicht alle vorstellen. Also wenn euch dann noch mehr interessiert, dann schaut auf jeden Fall mal bei Jugend forscht vorbei und der Zusammenfassung der Ergebnisse. Die Bundessiege, die ich jetzt hier habe, sind die fachgebietsübergreifenden und da gibt es den Preis des Bundespräsidenten für außergewöhnliche Arbeit. Den haben dieses Jahr erhalten die 14-jährige Viona und Araf Singh. Und zwar haben sie die Strukturanalyse von Proteinen mit KI gearbeitet und daran geforscht. Dann gibt es den Preis des Bundeskanzlers für die originellste Arbeit. Die originellste Arbeit hatte demnach der 18-jährige Tim Kammel. Er hat die Genauigkeit und Mechanik von Sanduhren untersucht. Es gibt dann den Preis der Bildungsministerin für die beste interdisziplinäre Arbeit. Und hier haben wir jemanden aus Baden-Württemberg aus Ödheim, der gewonnen hat, nämlich den 20-jährigen Julian Scharnowski. Er hat eine Vakuumpinzette, kurz WAP, entwickelt. Und den letzten Preis, den ich euch jetzt noch vorstellen möchte, ist der Bundesforschungsministerin für die innovativste Arbeit. Der ging an den 19-jährigen Vincent Nack. Er war Entwickler eines KI-basierten Systems zum Schutz vor Telefonbetrug. Ihr merkt also, es geht in ganz verschiedene Richtungen in dieser fachgebietsübergreifenden Kategorie. Und es gibt natürlich, wie gesagt, auch noch viele weitere Bundessieger in anderen Kategorien. Ihr könnt online da einiges zu finden. Also wenn euch das genauer interessiert, dann tut es auf jeden Fall. Was feststeht, die Gewinne sind in der Regel Geld und Sachpreise und das bringt die Jugendlichen und ihre Forschung, ihre Arbeit natürlich ganz schön weiter. Hier im Störmelder geht es jetzt gleich weiter, nämlich mit weiteren guten Nachrichten. Es geht um queere Rechte, passend zum Beginn des Pride Month. Also bleibt noch ein bisschen dran.

Es ist Montag, der 1. Juni und damit Zeit für gute Nachrichten hier auf Radio Störfunk im Mittagsmagazin Störmelder. Am Mikro ist Lisa. Wir haben eben über Jugend forscht gesprochen, was jetzt beendet ist, wo die Sieger feststehen, und ich habe euch ein paar Preise und die PreisträgerInnen genauer vorgestellt. Jetzt geht's hier anlässlich des 1. Juni, anlässlich des Beginns des Pride Month, nämlich um queere Rechte. Es geht konkret darum, dass Großbritannien in den Schutz queerer Menschen investiert. Und zwar geht die Investition in rechtliche Gleichstellung. Außerdem steht die systematische Bekämpfung von Queerfeindlichkeit auf dem Plan. Außerdem auch die Förderung von Organisationen, die sich für queere Rechte einsetzen. Und was auch ganz wichtig ist, Großbritannien möchte nicht nur in ihr eigenes Land schauen, sondern weltweit einen Blick auf queere Menschen werfen und eine internationale Zusammenarbeit mit dem Geld erschaffen. Die Höhe von den Investitionen liegt bei 21 Millionen Pfund. Umgerechnet sind das rund 24 Millionen Euro. Für die kommenden 3 Jahre ist es. Und die Finanzierung dieses ganzen Geldes ist größtenteils eben aus Mitteln der britischen Entwicklungszusammenarbeit, aber eben auch noch von staatlichen Mitteln. Das Ziel ist also mehr Sicherheit für queere Menschen. So fasst es WDR Cosmo zusammen. Man kann sagen, zurzeit ist hier in Europa Spanien das queerfreundlichste Land. Ich habe da mal eine Karte gefunden von ILGA Europe, nämlich machen die eine Auswertung jährlich. Die Auswertung vom Mai 2026 ergab eben ein Ranking, was auf der sogenannten Rainbow Map zu sehen ist. Und zwar wird dort genau die rechtliche und politische Lage unter die Lupe genommen. Seit 2009 gibt es dieses Ranking schon. Und wie gesagt, 2026 im Mai gab es eben das neue Ranking mit Spanien auf dem ersten Platz. Spanien ist also zurzeit das queerfreundlichste Land. Auf dem zweiten Platz ist Malta und auf dem dritten Platz Island. Ich habe bei der Recherche noch weitere Rankings gefunden. Da ist es auch mal umgekehrt. Mal ist Island oder mal Malta auf dem ersten Platz. Das kommt so ein bisschen drauf an welchen Faktoren man das jetzt bemisst. Hier geht es jetzt konkret um die rechtliche und politische Lage, so konnte ich das herausfinden. Deutschland ist bei dem ILGA Europe Ranking übrigens auf Platz 7. Und was ich ganz spannend zu beobachten finde, sind eigentlich gerade 2 Entwicklungen. Nämlich zum einen, dass leider die Queerfeindlichkeit zunimmt, hier in Europa und weltweit. Und zum anderen aber auch, dass der Kampf gegen Queerfeindlichkeit zunimmt. Der wird stärker, das Problembewusstsein ebenfalls. Und damit finden sich auch an einigen Stellen immer wieder Lösungen, immer wieder Bemühungen für den Schutz queerer Menschen. Diese gute Nachricht lässt uns alle glücklich in den Pride Month starten. Glücklich geht's jetzt hier weiter mit Musik. Ich habe euch einen Song rausgesucht von Luna und der heißt Von Liebe. Danach gibt's hier noch eine weitere gute Nachricht, nämlich was den Klimaschutz betrifft.

mit Chapel Roan wünsche ich euch hier im Störmelder einen schönen Pride Month. Hier gibt's jetzt gute Nachrichten. Eine letzte habe ich nämlich noch für euch, nachdem wir eben über Großbritannien und die Investitionen in den Schutz queerer Menschen gesprochen haben. Geht es jetzt um den Klimaschutz, und zwar um eine UN-Klimaschutzresolution. Die Resolution ist für strengere Klimaschutzverpflichtungen. Und jetzt gehe ich erstmal genauer auf den Inhalt ein. Nämlich basiert sie auf einem Gutachten des Internationalen Strafgerichtshofs. Staaten müssen demnach Erderwärmung und den Verbrauch fossiler Brennstoffe reduzieren. Insgesamt kann man das auf ein paar Punkte zusammenfassen, was den Inhalt der Resolution betrifft, nämlich eben zum einen die Verpflichtung aller Staaten zum Klimaschutz und zum anderen die schnelle Reduktion klimaschädlicher Emissionen. Und was auch noch eine Rolle spielt, ist, dass die Hauptemittenten besonders in der Pflicht sind, also diejenigen, die eben besonders viele klimaschädlichen Emissionen ausstoßen, zum Beispiel auch Deutschland. Der Text von der Resolution, der stammt vom pazifischen Inselstaat Vanuatu, und das verdeutlicht nochmal ihre außergewöhnlichen Anstrengungen für den Klimaschutz. Und das zeigt auch, dass eben jetzt die mit am härtesten getroffen sind vom Klimaschutz, auch mit am härtesten dafür kämpfen, am ehesten noch die Dringlichkeit des Problems verstanden haben. Die Abstimmung über diese Resolution fand am 20. Mai statt, und es wurde mit großer Mehrheit dafür gestimmt, erfreulicherweise. Es gab natürlich auch Stimmen dagegen, nämlich von 8 Ländern, von den USA, Russland, dem Iran, Israel, Saudi-Arabien, vom Jemen, von Liberia und auch von Belarus. Auch ziemlich bezeichnend. Es gab Enthaltungen von insgesamt 28 Ländern und Dafürstimmen von der Mehrheit, wie schon gesagt, von 141 Ländern, so auch von Deutschland. Die Folgen von dieser Resolution sind jetzt keine Revolution, wie ich es fast gesagt hätte, sondern nein, einfach nur, dass es eine Referenz für künftige Klimaklagen gibt. Das heißt, es wurde durch diese Resolution nochmal das Völkerrecht und die Klimagerechtigkeit betont und bestätigt. Und im Zweifel kann es dann auch eben bei Klimaklagen zu Schadensersatz für durch die Klimakrise geschädigte Staaten kommen. Ich finde, man hat so in der Vergangenheit auch gemerkt, wie schwer es ist, Staaten zum Klimaschutz zu verpflichten. Das merkt man auch immer noch. Aber deshalb ist jeder Schritt, der Staaten weiter in die Verantwortung nimmt, eben ein Erfolg, so wie auch jetzt diese UN-Klimaschutzresolution. Die Informationen hatte ich hierfür jetzt von Deutschlandfunk und vom WWF, und damit runde ich die

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1: Von 14 bis 16 Uhr gibt es heute einen Vortrag und auch Unterstützung, nämlich rund um Smartphones, Tablet und Internet mit dem passenden Titel Hilfe, mein Handy ist voll. Wenn ihr diesen Gedanken also manchmal habt, dann findet ihr in der betreuten Seniorenanlage der AWO in der Langenstraße in Schwäbisch Hall besagten Vortrag und die Unterstützung, die ihr braucht. Ihr könnt euch telefonisch anmelden unter 0791 970040 oder auch per E-Mail unter gemeinsamzeit@awo-sha.de. Von 19 bis 22 Uhr ist heute am Unterwörth Live-Musik angesagt, nämlich im Biergarten dort, hier in Schwäbisch Hall. Steve Röbel, der spielt Akustik Cross Rock den ganzen Abend lang von 19 bis 22 Uhr.
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1: Heute sind einige Wolken am Himmel, aber es schaut auch mal die Sonne raus. Die Höchsttemperaturen liegen bei angenehmen 22 Grad. Nachts kühlt es dann ab auf um die 15 Grad und heute soll es mal keinen Regen geben. 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

Ich hoffe, ihr habt einen guten Start in die Woche mit den guten Nachrichten von heute hier im Störmelder. Es waren wieder sehr vielfältige Nachrichten dabei. Es ging um eine Schokoladenalternative. Außerdem habe ich über Jugendforscht 2026 gesprochen und auch einige Beiträge der Sieger beleuchtet. Wir sind nach Großbritannien gereist, nämlich weil Großbritannien in mehr Schutz queerer Menschen investiert. Und dann ging es auch noch um eine UN-Klimaschutzresolution, also Meilensteine weit in verschiedenen Kategorien. Gleich geht's hier nach dem Störmelder weiter mit Heike Kubicki und Eselsohr. Und nachdem wir jetzt schon mit Mut und Zuversicht gestartet sind, geht es heute im Störfleck auch darum, nämlich ist Mut, Zuversicht und Mut das Motto des Literatursommers. 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Um 16 Uhr viel Spaß dabei und einen schönen Nachmittag.

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Hallo und willkommen zum Eselsohr. Schön, dass ihr wieder bei Radio Störfunk gelandet seid. Und jetzt bei der Büchersendung, dem Eselsohr. Was erwartet euch heute? Ein politisches Buch mit dem Titel Was will die AfD? Und das ist ein Standardwerk und wurde von Justus Bender geschrieben. Also, ich hoffe, ihr bleibt dran.

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Ja, und wie schon anmoderiert, habe ich heute ein Buch mit politischem Sprengstoff. Nein, eigentlich nicht wirklich. Es ist eher ein erklärendes Buch. Aber zuvor habt ihr gerade Jeff Lynne und ILO gehört. Ich habe gedacht, das musste mal wieder sein. Und das Buch trägt den Untertitel Eine Partei verändert Deutschland. Und wer die letzten 10 Jahre die deutsche Politik verfolgt hat, konnte das sehr einfach feststellen. Jetzt habe ich ein Haar im Mund. Entschuldigung. Die Positionen, die noch vor 10 Jahren undenkbar waren, sind heute in der Mitte der Gesellschaft angekommen und werden nicht nur an Stammtischen heiß diskutiert. Für diese Sendung habe ich das Buch, das bereits im Jahr 2017 geschrieben wurde, als die Welt noch eine andere war, in der aktualisierten Ausgabe von 2025 gelesen. Und wie gesagt, 2017, wir erinnern uns zurück, da hatten wir noch Angela Merkel als Bundeskanzlerin und Barack Obama war der amtierende amerikanische Präsident. Die Briten hatten gerade für den Brexit gestimmt und das Bundesverfassungsgericht verhandelte über ein NPD-Verbot. Ein Grund dafür, dass das Buch auch heute noch von Relevanz ist, liegt an dem bekannten Migrationsforscher Gerald Knaus. Dieser wollte ein Buch über Europa schreiben und recherchierte über die Europakritiker in ihren Anfangsjahren. Und somit machte er auf dieses Werk aufmerksam, denn die AfD-Begründer waren ja Europakritiker in der ersten Runde. Und bereits vor 8 Jahren hatte Justus Bender, der Autor, in seiner Erstausgabe spekuliert, dass auf Angela Merkel Olaf Scholz folgen würde, der eine unbeliebte Koalition anführen würde, aus der die AfD in der darauffolgenden Wahl gestärkt hervorgehen würde. Wir kennen das Ergebnis der letzten Bundestagswahl und heute, im Jahr 2026, liegt die AfD das erste Mal in der aktuellen Umfrage vor der CDU. Am liebsten würde ich ja das ganze Buch in meiner Sendung vorlesen, aber dafür reicht eine Stunde Sendung nicht. Daher versuche ich es jetzt, euer Interesse zu wecken, indem ich eben meiner Meinung nach die Mechanismen, die zur Beliebtheit der Partei geführt haben, ein bisschen zusammenfasse und euch ein bisschen anteasere. Das Buch hat nur 223 Seiten. Und besteht nach dem Vorwort zur aktualisierten Ausgabe aus 7 Kapiteln. Der Autor dieses Buches hat die AfD seit Beginn ihrer Gründung begleitet und unzählige Interviews mit Parteimitgliedern geführt. Und das erste Kapitel heißt, und da musste ich echt schmunzeln, der Rododendron-Effekt und trägt den Untertitel, wie es ist, jahrelang mit AfD-Mitgliedern zu sprechen und was sie mich gelehrt haben, also eben den Autor des Buches. Und Justus Bender berichtet in diesem Teil über den Umgang der AfD-Politiker mit ihm. Einige wollen gar nicht mit ihm sprechen. Wenn einige mit ihm sprechen, dann nur zu dem Zweck, ihn zu beleidigen oder ihm mit Häme und Ablehnung zu begegnen. Einige duzen ihn einfach, wünschen ihm die Arbeitslosigkeit und das, weil er gewarnt hatte, dass ein Populismus leicht in einen autoritären Führungsstil kippen kann. Deshalb die Arbeitslosigkeit. Des Weiteren berichtet er darüber, dass es aber auch sympathische Funktionäre gibt, die, wenn alle Mikrofone ausgeschaltet sind, ihre kritische Stimme gegenüber den rechtsradikalen Parteikollegen erheben. In den Anfangsjahren der Partei, wir schreiben das Jahr 2013, 2014, war Justus Bender oft der einzige Journalist auf den Veranstaltungen der AfD. Und der Grund für den Namen des Kapitels ist der Umstand, dass der Bildschirmschoner, dessen Bild an die Wand der Turnhalle projiziert wurde, lilafarbenen Rhododendronblüten enthielt und zeigte. Und Justus Bender bezeichnet diese völlige Bedeutungslosigkeit damit, dass viele Mitglieder am Anfang gar nicht wussten, welche Dynamik sie mit Parteigründung in Gang gesetzt hatten. Sie wollten sich einfach engagieren, wollten in ihrem Ruhestand etwas Politik machen, anstatt im Garten Rhododendron zu pflegen. In der Zwischenzeit ist etwas viel Größeres gewachsen. Und die Medien sind nicht ganz unschuldig daran, schreibt Justus Bender. Ausgerechnet die Medien, denen die AfD vorwirft, ihr zu schaden, hat vielleicht einen größeren Anteil am Erfolg der Partei
als die Programmarbeit der Parteimitglieder. Und wir wissen alle, die AfD ist immer für eine Story gut. Und was brauchen die Medien? Geschichten, die sich gut vermarkten lassen. Justus Bender bemerkt in seinem Buch, dass AfD-Politiker auf eine Skandalisierung durch die Medien hoffen, um sich dann über diese Skandalisierung zu erregen. Allein die rhetorischen Übertreibungen eines Björn Höcke haben hunderte Stellungnahmen von AfD-Politikern möglich gemacht. Und, wen wundert's, alle wurden beachtet. Ja, und bevor es weitergeht, ein bisschen Musik.

Ja, willkommen zurück zum Eselsohr und das waren unverkennbar die Stones mit Dear Doctor und davor Quincy Jones, diesem Fall mit Gloria Estefan, fand ich wunderschön. Wie schon erwähnt oder wie schon gesagt oder bekannt ist, ich spreche heute über das Buch, was will die AfD? Eine Partei verändert unser Land. Und im zweiten Kapitel, das den Namen trägt, Platonische Triebe, warum die AfD die Demokratie gefährdet, obwohl ihre Mitglieder glauben, eine Tyrannei zu bekämpfen. Und viele in der AfD, so schreibt Justus Bender, wollen einen starken Staat, der ihre Interessen durchsetzt, eine autoritäre Volksherrschaft. Der Autor beschreibt, dass er immer wieder über die AfD nachgedacht hat. Und dann öffnet ihm ein anderer Autor mit dem Namen Andrew Sullivan die Augen, denn dieser nimmt Bezug zu Platon, einer der wichtigsten Philosophen der Menschheitsgeschichte. Dieser beschrieb die Grundsatzfragen seiner Disziplin in einer Genauigkeit, die es den Menschen in späteren Jahrtausenden fast unmöglich machte, sich nicht auf ihn zu beziehen. Bereits im 4. Jahrhundert vor Christus verfasste Platon in 10 Büchern einen gegliederten Dialog mit dem Titel »Der Staat«. Sein Text handelt über das Ideal der Gerechtigkeit und über die Frage, in welcher Staatsform es wohl am ehesten verwirklicht werden würde. Justus Bender zitiert aus dem 8. Buch, dem Abschnitt A, Kapitel 123, Untergliederung A. Der Titel des Abschnitts lautet »Auflösung der Demokratie durch ihre Unersättlichkeit nach Freiheit«. Diese Aussage hat mich echt geflasht, da dieser Mann, dieser Platon, vor 2400 Jahren ein Szenario beschreibt, das genau dem Zustand der Demokratie in der Bundesrepublik sowie der gesamten westlichen Hemisphäre entspricht. Würde Platon heute leben, sagt Justus Bender, hätte er vermutlich eine Fernsehsendung, in der das Publikum mitdiskutieren darf. Bislang hatte ich mich noch nie mit den Schriften von Platon beschäftigt. Wahrscheinlich muss man da Philosophie studieren. Aber durch die Lektüre dieses Buches wurde ich wirklich neugierig. Und Justus Bender erklärt diese Werke von Platon und schreibt, dass in einer Demokratie, in der die Bürger einen immer größeren Freiheitsdrang empfinden, sich irgendwann diese gegen alle Autoritäten wenden werden, gegen jede Form von Obrigkeit, die Gefolgschaft einfordert. Die Bürger werden die Medien als Lügenpresse und Staatsfunk bezeichnen, die Altparteien beschimpfen, die großen Kirchen ablehnen, die Entscheidungen der Schulbehörden und Baubehörden ablehnen. Sie werden die Statistiken der Polizeibehörden anzweifeln. Sie werden beginnen, von Oligarchie und Diktatur zu sprechen und Freiheit von dieser unerträglichen Bevormundung fordern. Viele Mitglieder der AfD wollen keine Diktatur. Sie wollen einfach Freiheit und Basisdemokratie. Doch nun zum nächsten Kapitel, das die Überschrift trägt, das Recht des Lauteren, mit dem Untertitel, wie in der AfD immer die Radikalen gewinnen und warum das keine Verschwörung einzelner Funktionäre ist. Dieser Abschnitt lässt sich folgendermaßen anteasern und wer alles wissen will, muss ja das Buch lesen. Die AfD ist, wie wir alle wissen, eine Partei, die stark im Internet vertreten ist und damit eine Partei automatisch der unbegrenzten Redefreiheit. Niemand darf der Mund verboten werden, egal was er sagt. Das erklärt, warum sich die Partei über die Jahre auch radikalisiert hat. Wir erinnern uns, es gab zu Beginn die Eurokritiker. Das waren studierte Volkswirte. Interessant fand ich dabei auch zu erfahren, dass zu den Gründungsmitgliedern frustrierte Ex-CDU, Ex-SPD und auch FDP-Mitglieder zählten. Und als die Piratenpartei scheiterte, wir erinnern uns, zogen diese Politiker weiter und landeten bei der AfD. Und dann eben noch diese Zufallsmitglieder, ältere Menschen, die für die Zeit der Rente nach einem Betätigungsfeld suchten. Echt eine sehr bunte Mischung zu Beginn. Im Rückblick wurden die in Positionen gewählt, die eine 3 Minuten lange Rede halten konnten und einen vertretbaren, seriösen Eindruck machten. Die Herren, es gab und gibt in der AfD nur wenige Damen, trugen Hemden, Wollpullover und akkurate Frisuren. Bürgerlich und irgendwie vertrauenswürdig. In diesem Teil des Buchs beschreibt Justin Bender die
Metamorphose, die zum Wechsel in der Spitze, dem Abgang von Frauke Petry, wir erinnern uns, und Bernd Hocke führen. Damit ändert sich auch die Sprache in der Partei. Es durften plötzlich Dinge gesagt werden, die zum Gründungszeitpunkt zum Ausschluss geführt hätten. Justus Bender beschreibt, wie laute Menschen auf Parteitagen sich Gehör verschaffen, sich alles um diese dreht, auch wenn sie nicht für alles stehen. Sie bekommen die meiste Aufmerksamkeit. Das ist ein Naturgesetz und gilt für jede Konferenz oder auch andere Vereinsversammlungen. Diese Entwicklung führte dazu, dass die leiseren Mitglieder irgendwann die Partei verließen und weitere, lautere nachrückten. Aber lest selbst. Und bevor ich noch ein bisschen weiter erzähle, gibt's noch was von Kemmel.

Ja, ihr seid richtig beim Eselsohr. Und das ist meine Neuentdeckung in diesem Sommer. Dank an den Jazzclub in Schwäbisch Hall, die dieses Konzert möglich gemacht haben. Und das war Thorsten Gutz. Ja, mit seinem Titel Summer Rain. Ja, den brauchen wir ja bald. Ihr seid richtig beim Eselsohr auf Radio Störfunk, dem freien Radio in Schwäbisch Hall. Und ich spreche ja heute über das Buch Was will die AfD? Und ich habe euch schon einige Kapitel vorgestellt und ein weiteres Kapitel trägt den Namen Schmetterlinge im Bauch, wie die Vordenker der AfD den Populismus verteidigen und welches Deutschland sie dabei im Sinn haben. Und aus diesem Kapitel möchte ich nur ganz kurz erwähnen, was die sich eigentlich für eine Form unserer Gesellschaft vorstellen. Und zwar, sie wünschen sich einen vom Volk direkt gewählten Präsidenten mit weitgehenden Befugnissen, aber kein wirkungsvolles Parlament mehr. Nur einen Tribun und sein Volk, das über das Plebiszit mitregiert. Ja, interessant, wie das dann gehen kann. Und erwähnenswert ist das Kapitel mit der Überschrift Konterrevolution, was die AfD wirklich will und wie Deutschland aussehe, wenn sie an der Macht wäre. Und diese Fiktion, die der Justus Bender da zusammengefasst hat, hat sich für mich wie ein schlechter Film gelesen, den ich nicht sehen wollte, weil es mich geschaudert hat. Aber lest selbst. Im letzten aktualisierten Teil mit der Überschrift Kopfgedanken gegen Bauchgefühle, weshalb so viele Strategien gegen die AfD wirkungslos bleiben und was wir an ihnen ändern müssen. Und wenn man sich zurückerinnert, vor knapp 10 Jahren, das ist noch gar nicht so lange her, 2016, lag die AfD in den Umfragen bei 11% und hatte weniger als 30.000 Mitglieder. Und heute, im Jahr 2026, liegt die AfD in den Umfragen, wie wir alle wissen, teilweise vor unserer Regierungspartei, der CDU. Und die Mitgliederzahl ist mittlerweile auf 64.000 Mitglieder angewachsen. Und diesen Anstieg kann man eigentlich seit September 2023 verzeichnen. Und es gibt immer wieder engagierte Bürger, die versuchen, den Aufstieg der AfD Einhalt zu gebieten, da diese Partei teilweise durch ihre extremen Positionen auch unser demokratisches System angreift. Aber warum haben wir diese Entwicklung? Die Menschen fragen sich, was gegen die AfD hilft. An wen müssen wir diese Frage richten? Wir erwarten, dass etwas getan wird, was diesen Zuspruch aufhält und die Wahlergebnisse verändert. Doch nur der oder die AfD-Wähler und Wählerinnen können das entscheiden. Diese reflektieren, was alles versucht wird, um sie umzustimmen und wie darüber diskutiert wird. Es ändert aber nichts, denn diese Wähler wollen bestrafen, und zwar alle, die die AfD als Establishment empfinden. Das sind die Altparteien, die sollen verschwinden. Die Mainstream-Medien sollen Konkurs anmelden und am besten der Staatsfunk abgeschafft werden. Und wie es mit freien Radios aussehen würde, ich weiß es nicht. Wähler, die die etablierten Parteien durch ihre Wahlentscheidung bestrafen möchten, lassen sich nicht zurückgewinnen, denn darin besteht ja ihre Bestrafung. Justus Bender schreibt, dass es nur eine Möglichkeit gibt, der AfD die Nahrung zu entziehen. Es müsste das von den Deutschen offenbar hochgeschätzte Prinzip der Ordnung gewahrt werden und die Gleichheit aller Menschen bei der Anwendung von normativen Ansprüchen betont werden. Die Zahl der Anhänger würde sich dadurch auf die der Rechtskonservativen oder Deutschnationalen reduzieren. Auch der Versuch, immer wieder faktenbasierend und rational auf die Ängste der AfD-Wähler einzugehen, dass zum Beispiel natürlich nicht jeder Mensch, der aus Syrien kommt, automatisch kriminell ist, oder auch, dass während der Covid-Pandemie ein Verzicht auf Freiheiten das kleinere Übel sein kann, wenn andernfalls viele tausende Menschen sterben würden. Diese Faktendebatten haben an den Zustimmungswerten der AfD nichts verändert. Über die Jahre versuchten die etablierten Parteien zum Beispiel in Bezug auf die Migrationszahlen in Deutschland Positionen der AfD zu übernehmen, in der Hoffnung, so Wähler zurückzugewinnen. Mitnichten. Warum ist das so? Wer diese Frage beantwortet haben möchte, dem empfehle ich die Lektüre dieses Buches.
Und jetzt noch ein bisschen kurz was zu Justus Bender. Der ist 1981 in Bonn geboren. Deutscher Journalist und Autor mit dem Schwerpunkt, man kann sich's denken, Rechtspopulismus und Rechtsextremismus. Und seit den 2010er Jahren arbeitete er in der Politikredaktion der Frankfurter Allgemeinen Zeitung und der Frankfurter Allgemeinen Sonntagszeitung. Und wie ich vorhin schon erwähnte, von Anfang an hat er als Journalist die AfD beobachtet, zu einem Zeitpunkt, als das mediale Interesse an dieser Partei, an dieser jungen Partei noch sehr gering war. Man kann ihn mit Fug und Recht als profunden Kenner der Partei bezeichnen. Und wie gesagt, das Buch erschien bereits 2017 und in der Retrospektive wirkt es für mich wie eine wahr gewordene Prophezeiung. Ja, und bevor ich euch erzähle, warum ich das Buch gewählt habe, spiele ich Steely Dan mit Presslogic.

und das habt ihr alle gehört, das war nicht Steely Dan, das war George Benson, der hat sich da vorgedrängelt. Aber zurück beim Eselsohr und mal gucken, vielleicht schaffe ich das auch noch von der Zeit. Und ich habe ja heute über das Buch von Justus Bender gesprochen, Was will die AfD? Und warum habe ich das Buch überhaupt gewählt? Es ist ja kein leichter Stoff und vielleicht auch polarisierend für den einen oder die andere. Und es ging mir darum, weil als die Parteigründung war, so 2013, 14, so um den Dreh drum, da habe ich mich überhaupt nicht um diese Partei gekümmert, weil ich habe gedacht, naja, wieder so eine Minderheitenpartei, mal abwarten. Und außerdem gab es zu dem Zeitpunkt andere Dinge, die mir wichtiger erschienen, als sich damit zu beschäftigen. Aber mit dem gestiegenen Zuspruch und der Art und Weise der Eigendarstellung der AfD-Politiker, zum Beispiel auch in den öffentlich-rechtlichen Medien, wollte ich einfach versuchen zu verstehen, warum diese Gruppierung so schnell so einen starken Zulauf bekommen hat. Und so wurde ich auf dieses Buch aufmerksam. Und nach der Lektüre, und ich habe es eigentlich fast sogar, ich habe es zweimal gelesen, habe ich endlich die Verhaltensweisen und die Intentionen der Partei besser verstanden. Und diese Erkenntnis wollte ich mit meiner heutigen Sendung mit euch teilen und euch zum Lesen dieses Buches ermutigen. Und der eine oder die andere kennt bestimmt Robin Alexander, den trifft man ja in vielen Talkshows und da äußert sich ja auch im Netz viel. Der spricht seine Empfehlung aus, indem er das Buch als Standardwerk bezeichnet, wenn man sich für diese Partei interessiert. Und das ist ja schon fast ein Ritterschlag. Und das Buch schließt mit einem mich sehr nachdenklich stimmenden Satz und Zitat, muss ich schnell aufblättern. Und er schreibt: Es liegen also Jahre vor uns, in denen jeder Mensch überlegen muss, was das Richtige ist. Es hört sich so einfach an, aber ist schon schwerwiegend. Ja, wir kommen zum Ende der Sendung, aber nicht um euch eigentlich auch noch ein Zitat mit ans Herz zu legen. Und zwar fand ich das schön, das hat Arthur Schopenhauer gesagt: Es wäre gut, Bücher zu kaufen, wenn man die Zeit, sie zu lesen, mitkaufen könnte. Und das kann ich sehr gut verstehen, weil wenn man voll im Job steht oder wenn man im Studium steckt oder was auch immer, hat man wenig Zeit, um zu lesen, aber ich würde sagen, es lohnt sich. Und dieses Buch hat mir eigentlich auch geholfen, in den Dialog einzutreten mit Menschen, die eben anders denken als ich, und ich will sie einfach nur verstehen. Und ich finde, wir dürfen den Dialog nicht einstellen. Das ist ganz entscheidend. Man muss weiter miteinander sprechen und in Kontakt bleiben. Und nicht nur über E-Mail, sondern face-to-face. Sich gegenübersetzen und auch streiten. Respektvoll und mit offenem Visier. Ja, das war schon wieder meine Sendung Eselsohr auf Radio Störfunk. Und ihr könnt mich eine Woche in der Mediathek wie immer nachhören. Auf www.störfunk.de gehen, runter bis zum Donnerstag, bis ihr dann rechts den Esel findet. Oder aber am Montag wird ja auch die Sendung im laufenden Programm um 13 Uhr noch einmal wiederholt. Ja, also macht's gut, bleibt zuversichtlich. Und jetzt spiele ich noch ein bisschen Musik. Ja, es passt ja so einiges noch. Ja, jetzt kommt, hoffe ich mal, meine Steely Dan und dann noch ein bisschen Stanley Clark. Mal gucken, ob das jetzt hier will. Ja, macht's gut. Tschüss.

0: herzlich willkommen zu Better Together. Wir begrüßen euch herzlich zu unserer Radiosendung, die ihr donnerstags von 19 bis 20 Uhr auf Radio Störfunk empfangen könnt, auf der 97,5 in Schwäbisch Hall oder der 104,8 in Crailsheim.
1: Herzlich willkommen auch von meiner Seite. Ihr habt gerade den Chris gehört, mein lieber, netter Radiokollege und Schätzchen. Und hier am Mic für euch der Yannick. Und euch erwartet heute eine bunte Mischung aus diversen Tracks, die wir am vergangenen Wochenende gepumpt haben, an dem wir mit unseren Bikes die Alp unsicher gemacht haben.
0: Richtig. Und noch ein paar weiteren Dudes, die sich mit uns auf die Socken gemacht haben.
1: Genießt die Sendung. Wir werden gar nicht so viel sagen. Genießt die Tracks. Rollt mit uns, rollt mit euren Besten durch die Sendung und viel Spaß.
0: Viel

0: Kurs. Das war Moneyboy und Cola mit Eis. Davor diverse Tracks, unter anderem von Orange, Damian Marley featuring Nas und danach DMX, Sean Paul und Mr. Vegas
1: mit Top Shotter.
0: Top Shotter-mäßig
1: geht's nämlich auch weiter.
0: Gleich geht's weiter mit Yo Hablo Español.
1: No me jodas.
0: Sí, sí.
1: Ah, ahora entiendo, perfecto. Ay, mi corazón.

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0: Das war Anderson Paak vom Album Venice mit dem Titel Drugs. Wir verabschieden euch hier herzlich von unserer Seite, Better Together mäßig, und freuen uns, wenn ihr bald wieder einschaltet.
1: Viel Spaß mit dem Finale Grande und vielen Dank fürs Zuhören. Schaltet ein.

Willkommen zu einer neuen Ausgabe der Kunstpause hier auf Radio Störfunk. Und heute gibt es eigentlich, wenn ich es genau anschaue, nur neue Jazz-CDs. Und beginnen möchte ich mit etwas, was so den Bereich des Jazz ein bisschen erweitert, um elektronische Musik, um Schlagzeug und auch eine Trompete, hier mal ein Klavier, Stimme, Keyboards und viel Elektronik natürlich. Es geht um eine Gruppe, die ihre Platte Singular bezeichnet hat bei X-Jazz Music, X-Jazz mit Ausrufezeichen, im letzten Monat herausgekommen. Ende März war sogar schon diese CD mit Edward Perrault, Drummer in erster Linie, spielt aber auch Keyboards hier oder ist auch mal mit seiner Stimme zu hören. Mit Pascal Schumacher aus Luxemburg, Perrault ist natürlich Franzose, Pascal Schumacher aus Luxemburg, Vibraphon, Glockenspiel, Keyboard, auch Elektronik und Sebastian Studnitzky, der wahrscheinlich den meisten Hörerinnen und Hörern was sagen dürfte, war auch schon mal hier in der Region, hier auf Klavier, Trompete, Keyboard und Elektronik, für die er, mit der er sozusagen auch noch spielt. Ja, das Ganze ist aufgenommen worden in, dass ich das jetzt nicht falsch sage, in Opterschmelz in Düdelange in Luxemburg und im Januar 2000.

auf Wunderbar 1 Radio. Und das hören wir jetzt an. 20,5 Minuten geht das Ganze mit den drei Musikern aus Deutschland, Frankreich und Luxemburg. Ich wollte jetzt gerade sagen, wer sie hören möchte, aber das ist hier leider nicht mehr verzeichnet. Am 24. April sind sie aufgetreten in Bremen, aber vielleicht finde ich noch was bis zum Ende.

denke, ich habe mit der Elektronik nicht zu viel versprochen. Manchmal ist es auch schon zu viel des Guten, wie ich finde. Aber das ist für Studnicki und Co. nicht ungewöhnlich, hätte ich jetzt mal gesagt. Aber immerhin eine singuläre, so, das muss man richtig rum sagen, CD, die hier Edward Perrault, Pascal Schumacher und Sebastian Studnicki vorgelegt haben, bei X-Jazz Musik erschienen. Das war die Radio Supernova und jetzt, wir bleiben doch ein bisschen im Orbit. Zunächst ein Stück von Wayne Shorter, das Septett um Gregory Hutchinson für Warner Music neu eingespielt hat oder neu interpretiert hat, würde vielleicht besser die richtige Bezeichnung sein. Mit Ambrose Akimusire, Trompete, Ron Blake, Tenorsaxophon und Bassklarinette, Jakob Bro, Gitarre, Emmanuel Michael, ebenfalls Gitarre, Gerald Clayton, Klavier, Joe Sanders, Kontrabass und Gregory Hutchinson auf den Drums. Von der neuen CD, The Pulse of Miles Davis, Gregory Hutchinson, Kind of Now, hat er die Sache genannt. Und was Hutchinson zu der CD meint, dazu nach diesem ersten Stück Feyo von Wayne Shorter.

Ja, da wird leider ausgeblendet auf dieser CD. Darüber freut man sich natürlich nicht so sehr. Weil da kommt bestimmt oder wäre bestimmt noch Interessanteres Weiteres gekommen in diesem gemeinsamen Improvisieren, das aber auch gar nicht so weit weg ist von der ersten CD, die wir vorgehört haben, von Singular. So. Hier dieses Kind of Now. Was meint denn eigentlich Gary Hutchinson zu diesem Projekt? Bei diesem Projekt sagt er, geht es nicht darum, Miles wieder neu zu erschaffen. Es geht darum, die vor ihm begonnene Diskussion fortzusetzen. Wenn ich an Miles Davis und die Schlagzeuger seiner Bands denke, denke ich vor allem an die Entwicklung der Musik selbst. Jeder dieser Musiker repräsentiert ein anderes Kapitel in Miles Geschichte und jeder einzelne von ihnen verändert die Art und Weise, wie wir alle diese Musik hören und spielen. Und zum Album selbst, es gibt, da meinte dann Bassist Christian McBride dazu, es gibt unzählige Miles-Tribute-Alben, aber diese hier fühlt sich anders an. Unter Hutchs Leitung swingt die Musik kräftig, wenn es nötig ist, und atmet moderner Flexibilität, wenn der Moment es erfordert. Das haben wir auch ein bisschen, denke ich, hier beim dem ersten Stück Feyo von Wayne Shorter in der Version durch das in dieser Septettbesetzung auch gehört. Die Septettbesetzung wird nicht grundsätzlich durchgehalten. In kleiner Besetzung als Quintett hören wir jetzt die Gruppe mit einem weiteren Shorter-Stück, Orbits nennt.

Das waren auch schon die Orbits mit Gregory Hutchinson und seiner Gruppe auf der neuen CD Kind of Now bei unter der Überschrift The Pulse of Miles Davis. Bei Warner Music ist die erschienen und natürlich, wenn es um Miles Davis geht, sollte natürlich auch Miles Davis mal drin sein und auch klingen. Deshalb habe ich als nächstes Stück herausgesucht von Miles Davis Bitches Brew und jetzt die Gruppe wieder in Septett-Besetzung und ich finde eine ganz spannende CD. Wie sieht man eigentlich Miles Davis, seine Musik und die Musiker, die mit ihm zusammen gespielt haben, aus heutiger Sicht?

Ja, zum Glück ausgespielt in dieser Stelle. Bitches Brew von Miles Davis mit dem Gregor Hutchinson Septett, nenne ich es jetzt mal. Und da sind wir fast wieder angekommen am Anfang der Sendung, nämlich bei Radio Supernova vom Klang her. Ja, wir sind hier immer noch in der Kurzpause auf Radio Störfunk mit Ralf Snorama am Mikrofon und kommen zur dritten CD dieser Sendung, ebenfalls Jazz, das Andres Coll Cosmic Trio. Andres Coll, Schlagzeuger, Marimba-Fonspieler, Pianist, gefördert von Joachim Kühn, hat hier sein Cosmic Trio zusammengestellt. Das sind neben ihm der Violinspieler Mateusz Smoczynski und der Drums- und Tabla-Spieler Ramon Lopez. Und die CD nennt sich Ride to Heaven und ist bei X-Jazz mit Ausrufezeichen wieder Music erschienen. Ich nehme einfach jetzt mal zwei Stücke, die auch wieder, also das zweite zumindest, die jetzt hintereinander zu hören sein werden, die auch wieder ein bisschen Richtung diesem Treiben lassen, diesem sphärischen, könnte ich auch Space Music sagen. Hier verstehen sie sich aber als Avant-Groove, die Gruppe. Was das ist, nach den beiden Stücken, Replicada heißt das eine und Call of the Faun heißt das andere. Beide von Andres Coll bzw. Call of the Faun, ein gemeinsam geschriebenes oder gespieltes Stück, könnte man vielleicht eher sagen.

Die beiden Stücke haben gezeigt, denke ich, wie unterschiedlich sie von dem Cosmic Trio ausgeführt werden. Die Musik, die hier von ihnen gespielt wird. Was meint Avant Groove? Andres Koll hat geschrieben, the Avant Groove is a term I coined to name our special music, which is specifically not what we would market or name as jazz, world music, avant-garde, etc. Coincidentally, we both three musicians since our childhoods have grown up playing traditional music from our homelands. 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Is there anything beyond after that? Regarding the way we play, we like to groove hard, but also break up the groove when necessary and get into space-like moments as we advocate to the avant-garde. 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Und noch zum Album, da heißt es hier als Mitteilung, this album named Ride to Heaven by Andres Koll Cosmic Trio is going with NASA to the moon on their upcoming first lunar expedition indicates the Artemis II. Name of the group and album is traveling on the spaceship and NASA issued a memorabilia passport for the album. Ja, was dann auch da schön abgedruckt ist. Seit 17. April ist das Ganze auf dem Markt und damit sind wir auch ans Ende der Kunstpause hier auf Radio Störfunk gekommen und weil wir am Ende sind, noch einen kleinen Ausblick auf die nächste Sendung, da gibt es dann von den Hübner Brothers, A Family Affair, die neue CD, die bei GLM Music erschienen ist. Also von Gregor und Veit Hübner, Violine und Kontrabass. Und die hören wir jetzt hier zum Schluss noch ausschnittsweise mit Angry Times. Am Mikrofon verabschiedet sich Ralf Snorama hier in der Kunstpause auf Radio Störfunk.

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0: Hallo und herzlich willkommen. Die heutige Sendung wird von der Autorengruppe Die Literaturoffensive gestaltet. Die Literaturoffensive, kurz LitOff genannt, gibt es seit 1989. Sie hat ihren Sitz in Heidelberg. Die Gruppe will Anlaufstelle für Autorinnen und Autoren sein, bietet offene Lesungen und literarische Salons an und unterstützt bei Publikationen, darunter auch bei Hörspielen. Außerdem beteiligt sich die LitOff bei Rahmenprogrammen. So findet alle 2 Jahre der Literatursommer Baden-Württemberg statt. Eine Veranstaltungsreihe mit vielen tollen Lesungen, Schreibwettbewerben und Ausstellungen für Kinder und Erwachsene. Mehr unter www.literatursommer.de. In diesem Rahmen wird auch das Hörspiel Gedichte einer Ausstellung in verschiedenen freien Radios gesendet, unter anderem auch hier. Mein Name ist Annette Butzmann und bei mir sitzt die Autorin des Hörspielmanuskripts selbst. Hallo Olga Mani.
1: Ja, hallo.
0: Bevor wir zum Hörspiel kommen, erzähl doch mal ein bisschen über dich. Wer bist du und was treibt dich um?
1: Ja gut, ich komme aus Mannheim. Und ich verstehe mich als Autorin zunehmend auch so ein besserer als Philosophin, ja. Ich habe ein vielseitiges Oeuvre. Ich schreibe Lyrik, Short Story, Hörspiel, Essay, Novelle und bin auch illustratorisch oder fotografisch unterwegs. Von den vielen Büchern, die ich schon geschrieben habe, will ich 2 aus der Reihe des Kurpfalzer Dekamerons hervorheben. Ansonsten, ich habe Volkswirtschaftslehre studiert und war beruflich viele Jahre in der Unternehmenskommunikation, aber auch im Controlling tätig. Und im Moment arbeite ich literarisch an einem langen Essay über das Individuum des 21. Jahrhunderts. Und dazu sind meine Gedanken so ein bisschen abgefahren, denn ich habe ein dreidimensionales Papiermodell entworfen,

0: poetischerweise über dieses Modell. Und es ist dann gekoppelt mit wunderschönen Aufnahmen von Blumen, von Bäumen, also Naturbildern.
1: Du hattest vor einigen Jahren ja schon mal ein schönes Hörspiel umgesetzt mit der Literaturoffensive, damals eben auch für den Literatursommer Baden-Württemberg. Und das hieß Weiberworte mit Quotenmann. Vielleicht erinnert sich auch noch jemand dran. Dabei ging es um eine Zukunftsvision, bei der eine künstliche Intelligenz die Geschichte herumgedreht hat. Plötzlich waren dadurch die Männer die Unterdrückten in der Gesellschaft. Also übrigens ein sehr humorvolles Hörspiel, das es noch auf YouTube zu hören gibt. Gab es damals Reaktionen drauf?
0: Also ja, beim Leipziger Hörspielsommer gab es eine Nominierung und auch eine Aufführung und am Ende dann auch eine besondere Erwähnung.
1: Die Gestaltung der Zukunft scheint ja ein wichtiges Thema für dich zu sein. Diesmal hast du dich mit einem virtuellen Museumsbesuch in der Zukunft beschäftigt. Bei Zukunftsvisionen bist du ja in guter Gesellschaft. Viele andere Autoren beschäftigen sich und beschäftigten sich damit. Wir denken nur an den ganzen Science-Fiction-Marktplatz, der aktuelle Film Project Hail Mary. Der basiert ja auch auf einem Buch, das ist aus dem Englischen übersetzt, ne? Aber auch an Klassiker wie George Orwells 1984, das haben wir ja schon lange hinter uns gelassen, aber ist immer noch aktuell. Oder in jüngerer Zeit, was auch in Schulen gern gelesen wird, Dave Eggers mit The Circle. Liest du selbst gern solche Bücher?
0: Nein, eigentlich überhaupt nicht. Ja, ich interessiere mich für Forschung, für Physik, für Gesellschaftspolitik, für Sozialgeschichte, klassisches Yoga, Neurobiologie, Kommunikationswissenschaften. Und auf diesen Gebieten höre ich Podcasts und lese Sachbücher. So literarisch interessieren mich allenfalls fiktionale Gedankenexperimente, wie beim Stanislaw Lem oder die poetische und etwas tranceartigen Fantasiegebilde von Haruki Murakami. Besonders zum Beispiel die Stadt und ihre ungewisse Mauer.
1: Kommen wir jetzt nochmal zurück auf das Hörspiel Gedichte einer Ausstellung. Du hältst bei dem Stück konsequent in der Schwebe, was du von diesem virtuellen Museumsbesuch in der Zukunft eigentlich hältst. Warum hast du das so geschrieben? Bist du dir selbst nicht so ganz sicher, wie du dazu stehst?
0: Ja, das ist ein bisschen anders gewesen als bei den Weiberworten mit Quotenmann, wo die Story durch das Hörspiel trägt. Hier sind es mehr so die Eindrücke und das Gesamte. Es geht um virtuelle Realität. Ja, und von daher bleibt das Ganze meines Erachtens nach jetzt nicht in der Schwebe, weil ich nicht gewusst hätte, auf was ich raus will, sondern diese Schwebe war sozusagen Programm.
1: Wir wünschen jetzt viel Spaß mit Gedichte einer Ausstellung.
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0: Prolog.
1: Der Inhalt hat keine Bedeutung. Die Form hat keine Bedeutung. Selbst das Gefühl wird konstruiert. Es lebe das Paradoxe, denn seine Form, sein Inhalt und die Energie dafür existieren. Das ist witzig, eventuell aber witzig.
0: Das Museum der Gedichte. Von außen.

Offen, transparent, modern, kahlweiß, glattweiß, quadratisch weiß in Kalk geschlemmt, exakt im rechten Winkel erbaut, mit einem Nagel in der Außenwand. Daran ein Plakat im goldenen Schnitt gesetzt. Ein Plakat mit einem Gedicht von unendlicher Betroffenheit. Das Fassadengedicht. Es ist unverständlich. Von Sinn keine Spur. Keine Spur vor sich, keine hinter sich, keine in sich. Etwa so.

0: Weil Zukunft. Limes gegen Null.
1: Das Publikum schweigt, das Publikum starrt. Ein bisschen Publikum ist immerhin vorhanden. Der Dichter hatte sich entleibt. Der Dichter verstarb, so mit 50, von der Hermetik seiner Verse stranguliert. Sein Wunsch war immerhin erfüllt. Er baumelt an einem Nagel der Außenwand und prangt samt seiner Zeilen in Richtung Meer. Weithin sichtbar als der Eingangsdichter.
0: Herein, meine Damen und Herren, meine Hamen und Derren, meine Hemen und Darren, spazieren Sie herein, verehrtes Publikum. Hier erleben Sie exorbitante Dinge, exorbitante Gefühle, die Zukunft der Imagination. Hereinspaziert!
1: Das Publikum schreitet durchs Portal ins Museumsinnere und ich stelle mir vor, da draußen hinge auch einmal eine Dichterin mit grauem Haar.
0: Das Museum ist mehr als ein Traum, in dem Farben zerfließen. Mit Tönen betupft durch Flure wandeln, durch Wiesen und Weiden wehen im Herbst. So strahlt die Wirklichkeit in Schwarz-Weiß. Abgehangen in den Treibhäusern der Sommer.
2: Die Gänge der Promenade.
1: Die Gänge sind schief und krumm. Ich gehe voran, umgeben von Publikum, inmitten des Publikums, selbst Publikum. Bei den ersten Schritten unserer Promenade durch das Verlies einer Burg kommen uns die Gänge abhanden.
0: Also läuft das Publikum in einige leere Zwischenräume, gerät in Kammern, weit und offen bis zu den Horizonten. Jedoch der Schein trügt, denn hier wachsen unsichtbare Bäume. Weshalb die Menschen staunen, warum sie nicht weiter können? Die durchsichtigen Hürden gilt es mit Händen zu bestaunen. Mit den Füßen vorwärts tastend lenkt jeder seine Schritte. Die Arme schützend über dem Kopf. Dämonisches Raunen, denn man stößt sich und schafft es nur verbeult zur Kammermitte. Jeder scheitert auf eigene Weise an den harten Widerständen. Während einer die Geisterbäume durchschreitet, als seien sie nicht da, entkommt ein anderer nur mit Kraft den ihn erdrückenden Wänden. Mir selbst, mich windend um ein Nichts, sträubt sich das Nackenhaar. Könnte ich aus dieser Kunstwelt in die Freiheit schwimmen? Oder auf ein astrales Podest wie Hilde Domin springen?

0: Das Publikum flog soeben durch das Angstloch der Burg zur nächsten Mauer.
1: Dieser Ritt reiner Illusion beschert uns einen Schrecken für die Dauer.
2: Das erste Gedicht.
1: Endlich ist das Publikum in einem Ausstellungsraum auf Verse eingestimmt. Da steht Gedicht Nummer 1 in Achat und Brokat. Ein Glanz auf einem Sockel, um den die Überschrift kreiselt.
3: 4.
1: Immer ich
3: 3,
1: und immer die.
3: 2. 1. Der immer und immer Schimmer in Matt. Die Skulptur des immer hinaus durch Scheiben. Immer und immer durch Hausglasscherben. Brechen durch Erhabenes immer, im Flammenregen scheinberstender Flammenschübe. Feuerrote Dimmer im Immer des Strahlenlochs.
1: Das Gedicht hat sich vom Sockel erhoben und das Glasdach durchbrochen. Verschwunden ist es. Zurück bleibt Sand, der über die Glasscherben weht.

0: Das Zeitgedicht.
1: Das Publikum und ich promenieren weiter. Wir kommen auf einen Gang im Großkreis eines Kugelraums mit Blick durch die Wände in die Zeit. Hier herrscht Nacht. Lautlos fliegt eine Gangway herbei, befördert das Publikum auf einen dunkelblauen Teppich, der inmitten des schallgedämpften Kugeluniversums schwebt. In der unteren Hälfte des Alls erlischt eine Galaxie, auf der ein gebrochenes Dichterlicht als matter Leinwandnebel geflackert hat. Aus der Ohnmacht der runden Mattscheibe ragt jetzt ein allerletzter Aufschrei. Ein nicht mehr entzifferbares Lichteffekte-Gedicht, das wegtropft, als eine tieffliegende Männerstimme donnert.
2: Was? Was ist Liebe? Weiß das jemand? Will das jemand wissen? Die Antwort ist Gott.
3: Nein, Göttin.
2: Nein, Sex.
3: Nein, Selbstbetrug.
2: Nein, Selbstbehauptung.
3: Nein, sozialer Kitt.
2: Nein, ein limbischer Affekt.
3: Nein, ein warmes Gefühl.
2: Nein, eine Energie.
3: Nur ein Wort?
2: Nein, einfach nur Brutpflege.
3: Muss hier einer Recht behalten?
1: Der Kugelraum war in meditative Zeitlosigkeit gefallen. Die schwarzglänzende Gegenwart ist jetzt ein Dark Room der Schwerelosigkeit. In den Schwingungswellen des pechschwarzen Kugellochs entsteht ein diamantener Lichtpunkt.
4: In den Schwingungswellen des schwarzen Kugellochs entsteht ein diamantener Lichtpunkt, der sich einem Schweißgerät zugehörig erweist. Der schweißende Handwerker verabschiedet sich voller Unbehagen mit
3: Mahlzeit!

0: Lyrics.
1: Hinaus, hinaus in schnellem Lauf, hinaus als wollt's einen holen. Das Tor ist verschlossen, der Code ist vergessen. Und dann erscheint das Schneckenhaus ausgeschildert als Notausgang.
2: Das Publikum tastet sich ins Weichtiergehäuse. In einem Raum spiraler Zimmerfluchten liegt ein Buch im Schlamm. Der Lyrikband schlechthin, überzogen mit silbrigem Schneckenglibber. Aus den Schleimblasen blubbert ein Lied.
3: Vier Ecken, das ist gut.

0: Gesang verebbt. Ein Frosch platscht durch den Matsch. Die Oper ist tot, tremoliert das Publikum im Chor und ruft: Konflikt und Dramatik verlangt das Libretto.
1: Tod, Tod, Tod, Tod, Tod, Tod, Tod.
0: Mit Zyklon und vergewaltigtem Eselchen hätten die Zeilen mehr Drive. Die Oper lebt, schmettert der weibliche Admin verärgert aus dem Off.
2: Wir erkennen doch klar, was ihr wollt. Wir erkennen doch klar, was ihr wollt. Was ihr wollt.
3: Das Schneckengehäuse stürzt ein, verdampft laut krachend zu bunten Kondensstreifen am hohen Himmel. Aus ihnen fallen Gedichte, an Bindfäden regnend hernieder. Ein Griff in die Realität und ich fange einige rote Fäden in der Hand. Ich wähle das blaue Banner mit dem gelben Sternenkranz. Es ist mir vertraut. Eine sonore Stimme hüpft jetzt streng getaktet bei jeder Silbe von Stern zu Stern auf dem Karussell herum.
4: Das Plenarsaalgedicht.
5: Demokratie benötigt den verantwortungsvollen Bürger. Einen, der sich nicht von jedem Gipskopfganoven oder Geheimdienst hintergehen lässt.
3: Ein Gerät wählt eine gewaltige Schallplatte aus und legt sie auf einen 12 Meter großen Plattenspieler. Der Tonarm senkt sich in die Rillen.

0: Ein Gesetz macht noch keinen Frühling. Im neonverwaisten Reichstag fressen Tische die Sessel auf. Computerfahnenchips schlafen in Glaskuppelgängen. Nacktbettengeier erfinden das Fußballomelett. Pässe und Brücken mit Hungerohren. Antragsteller durchhüpfen Bananenberge, scharf wie Affen im Teig. Täglich eine Tablette, aufgelöst im Zins. Kein Grund zur Panik. Die Tage zerbrechen in Stücke, doch die Jahre bleiben ganz.
1: Die Worte vertonen sich zu Lavaströmen. Der heiße Rhythmus pulsierenden Plasmas spuckt Gestank aus. Das Publikum schrumpft beim Einatmen des Gases. Als Ameisenpublikum verlassen wir die ozeanischen Wellen der Hitze und flüchten in ein kühles Gewölbe, den Hohlraum eines leeren Schädels.
2: Der arme Poet.
1: Rauch steigt aus dem Rollladenkasten, in dem ein nicht weiblicher Körper geborgen unter dem Dach seines eigenen Gehirns schnarcht. Ein armer Poet, stammelt das Publikum und bemerkt im gleichen Atemzug, wie sich das Hirngewölbe in eine bemalte Steinzeithöhle verformt. Wir steigen durch ein riesiges Büffelgraffiti in einer Nische der Höhle durch die Wand. Inmitten der Felswand fällt eine Pauke von der Decke und rollt lieblich torkelnd in einen märchenhaften Brunnen. Anstelle eines Plumpses in der Tiefe setzt eine bekannte Melodie ein. Der blassrosa Liedertext mit dreckigen Einsprengseln reißt Mauern und Schranken entzwei. Jetzt sind meine Gedanken frei. Das Publikum ist Rolling Stone und fährt Schlittschuh auf einem bezaubernden Eissee in der winterlichen Weite schneebedeckter Himalaya-Berge. Ich würde das immer wieder tun.
2: Links wie rechts.
1: Hüpfen einige Quanten aus der Zeit. Ich habe ein Déjà-vu-Erlebnis. Die himmelhohen Berge werden planiert. Jetzt ist eine weite Ebene mit Feldern und Äckern zu sehen, von einem Feldweg durchzogen. Beiderseits des Wegs dehnt sich eine gigantische Strophe zum Horizont in die weite Ferne.

0: Die ausgepackten Feldstecher gehen von Hand zu Hand. Man liest auf der einen Seite:
1: Wer beherrscht den Menschen? Andere Menschen. Wer beherrscht die anderen Menschen? Andere Menschen. Wer beherrscht die anderen Menschen? Andere Menschen. Wer beherrscht die anderen Menschen? Andere Menschen.
0: Gegenüberliegend steht in schwebenden Buchstaben zu lesen:
2: Andere Menschen. Wer hilft den Menschen?
1: Wer beherrscht die anderen Menschen?
2: Wer hilft den anderen Menschen?
1: Andere Menschen.
2: Wer hilft den anderen Menschen?
1: Andere Menschen.
2: Wer hilft den anderen Menschen?
1: Andere Menschen.
0: Das Publikum spaltet sich auf dem Weg zum Ziel fortlaufend. Eine Partei glaubt, das gute Gedicht sei rechter Hand und das schlechte Gedicht linker Hand. Die andere Partei schwört, das Gute stehe links und das Schlechte rechts. Ich halte mich raus. Palavernd nähert man sich dem philosophischen Pavillon.

0: Der Abgrund.
1: Ein wild gewordener Dichter steht im Atrium des Pavillons und kreischt in den Sturmwind, den er sich selbst erschaffen hat.
2: Ich bin der Meister zur Nachtzeit und der Meister zur Nachtzeit scheißt auf sein Publikum.
1: Hexameter und Alexandrina schwirren in Böen um ihn herum. Ein Nibelungenliedgeschwader sirrt aus seinem Hinterteil und an die Decke speit er die Freude als brummenden Killerbienenschwarm.
3: Die Bienen schwirren aus ins Publikum, um es zu stechen.
1: Der Kurator kommt herbei, weil die Alarmanlage anschlägt.
3: Schnell breitet der Kurator den Schutzkäfig aus Wittgensteins Vakuum über dem Dichter aus. Einen Glaskasten, hochsicherheitstauglich. Er verhindert damit, dass der Unsinn des Dichters über die anderen Dichtungen herfällt und sie vernichtet.
1: Der Kurator bittet die Leitzentrale, den aufgedrehten Dichter herunterzuregeln in den Normbereich, wo seine Explosionsgefahr gebannt sei.
4: Die Zuschauer sehen in dem Ernstfall eine Inszenierung und denken sich die schmerzenden Bienenstiche weg.
1: Angestachelt durch die nicht hörbaren Rufe des Dichters in seinem Wasserglaskäfig, klatscht die Hälfte des Publikums Beifall.
4: Der abgedrehte Dichter rotiert im Wirbelwind, zückt ein Mikrofon aus dem Nichts.
1: Vor dem Publikum fahren Lautsprecherpilze aus dem Boden. Der Dichter breitet seine Arme aus, holt Luft und intoniert.
4: Auf Wortflussflügeln wunderbar zeigt sich der bleiche Humpapa. Und triffst du nicht das Zauberwort, laufen die Verleger fort.
1: Peng! Es dröhnt ein Knall, den der Dichter aus seiner selbst erfundenen Pistole in seinen Bauch abgibt.

geisterhafter Theatervorhang kommt angeflogen und schwebt über dem toten Dichter. Der Vorhang fällt.

Das Publikum applaudiert irritiert. Ich auch. Beflissen tritt der Kurator hervor und verspricht, das wäre der letzte Tote für dieses Mal. Die Kultur würde das Gemüt des Publikums sofort wieder erbauen.

0: Abschiedsgedicht.
1: Eine vollbusige Maid erscheint und wirft Buchstaben als seines Blütenblätter aus einem Körbchen in die Luft. In der Luft verpuppen sich die Lettern in Planeten aus Marzipan, die ihr sanft vor die Füße kullern. Mit einem lippenschönen Lächeln bildet sie schwebende Wortblasen. Diese zerplatzen und sprechen damit klimpernd das Abschlussgedicht.
2: Regensonnen tanzen in der Balsamblütenzeit. Pfingstrosenduft aus den Augen meines Sohnes, der mich zart butterweich betört. Die Welt ist befriedigt, befriedet, zufrieden. Mein Buddha ist Brei im warmen Sonnenregen.
1: Das Publikum blinzelt durch ein Fenster in den Garten eines klaren Frühlingstags und klatscht zum Abschluss Beifall. Wohlgestimmt verlässt das Publikum ohne weitere Vorkommnisse das Haus in Richtung Verabschiedungsplattform. Man landet in einem Gartencafé mit freundlichen Hinweisschildern. Jeder hat eine Marzipanwelt ergattert. Man erfreut sich daran und verweilt.
2: Sobald die Ersten gehen, ergibt sich ein Zwist zwischen Damen und Herren, Hamen und Derren, Hemen und Darren, wegen des Wetters im Abschlussgedicht. Die Frauen gehen mit aufgespanntem Schirm durch den Sonnenregen, während die Männer dieses Gehabe lächerlich finden, denn die Regensonne scheine doch.
1: Dieser Disput ist mir zu gender. Ich trete aus dem Publikum aus. Etwas unvorsichtig, denn die Marzipan-Erdkugel fällt mir aus der Hand und rollt hinunter in den Kellereingang eines klebrigen Hauses, einem Gebäude in Form einer Erdbeersahnetorte.
0: Das Eingehen.
1: Ich dringe als ein Taucher in den Tortenteig, meinen Erdball zu suchen. Von riesen Kuchenporen getragen, tauche ich zwischen bunten Bergen aus Schachteln, als seien sie Korallenriffe. Ich umschwimme antike Videospiele in Kästen. Mich schleudert die Strömung durch das Wasser und ich finde den Titel »Gedichte einer Ausstellung« auf dem Deckel eines wolkenkratzerhohen Stapels. Im Moment, als ich das lese, zerfallen alle bunten Schachtelriffe in Pixel. Erschrocken tauche ich über der Torte auf, entkomme den Kuchenporen und hüpfe auf dem federnden Biskuitboden zum Rand. Ich springe hinunter. Unheimlich, rufe ich.
3: Der Zerfall verheißt Game Over.
1: Bevor das Museum mich zu meiner eigenen Sicherheit durch einen Schleuderschlitz auswirft, kann ich noch erkennen, dass eine männliche Quasselspinne mir freundlich zuwinkt. Bei leisen Hintergrundtrompeten sitzt sie ruhig in ihrem Netz. Sie betätigt den sinnvollen Knopf und schickt mir die letzten Fetzen des virtuellen Schauspiels als exorbitante Endlosschleife hinterher.
0: Süßholz Geistesblitz Raspelschleuder.
2: Diese Gedichte sind eine virtuell animierte 3D-Performance-Installation der fiktionalen Süßholz Geistesblitz Raspelschleuder. Diese Gedichte sind eine virtuell animierte Performance der Süßholz fiktional Raspel 3D. Diese Gedichte sind eine Geistesblitz-Raspelschleuder-Installation. Diese Gedichte sind virtuell.
0: Süßholz Geistesblitz-Raspelschleuder.
2: Diese Gedichte sind fiktional.
0: Diese Gedichte sind ein virtuell animiertes Süßholz Geistesblitz Raspelschleuder.

0: Intro. Intro. Intro?
1: Gedichte zum Leben erweckt. Sie husten, purzeln und stinken wie eine grobe Ladung Galgenmoor. Vertraue der Verfahrenskraft der endlosen Intelligenz.
2: Sind das wieder meine eigenen Hände und Ohren? Wo bin ich? Noch drinnen oder schon draußen?
0: Instruktionen. Wenn du das Museum und seine Gedichte auf weiteren Levels ergründen möchtest oder die Unendlichkeit suchst, dann warte oder gehe bitte gleich zurück zum Button Start. Sollte dir die Annäherung an das Ende hinreichend gelungen sein, gehe zu Schließen des Programms auf den Button Exit.
2: Wo sind denn jetzt diese Knöpfe? Ich sehe weit und breit keine. Wie komme ich hier raus?
0: Das Museum der Gedichte. Von außen.
3: Offen, transparent, modern, kahlweiß, glattweiß, quadratisch weiß in Kalk geschlemmt.
0: Instruktionen.
3: Im Winkel erbaut.
0: Wenn du das Museum und seine Gedichte auf weiteren Levels ergründen möchtest oder die Unendlichkeit suchst, dann warte oder gehe bitte gleich zurück zum Button Start. Sollte dir die Annäherung an das Ende hinreichend gelungen sein, gehe zu Schließen des Programms auf den Button Exit.
3: Etwa so.
2: Wie komme ich hier raus?

Hier, endlich. Endlich sehe ich den Button Exit. Zu meinen Füßen liegen Pflastersteine mit Aufschriften. Ich springe mit beiden Beinen auf den Exitstein. Er blinkt jetzt wie ein Blaulicht.

0: Der Dichter steigt auf einer goldenen Leiter von einem Plakat, steigt herunter, wieder und wieder. Zittrig, durchsichtig, offensichtlich mit dem letzten Süßholzstrom der untergehenden Sonne. Das Publikum schweigt, das Publikum starrt. Irgendwann verlöscht es dabei.
1: Auch das Museum verschwindet aus der Musik der Ausstellung. Ich bin erleichtert. Ich bin froh und schalte meinen Chip ab. Ich bin tatsächlich ausgeworfen.

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4: Und schon sind wir wieder zurück beim Interview mit der Autorin von dem eben gehörten Hörspiel. Gedichte einer Ausstellung von Olga Mani. Olga, dein Hörspiel basiert ja auf dem gleichnamigen Buch, das du sogar selbst illustriert hast. Übrigens sehr schön, muss ich dazu sagen.
5: Vielen Dank.
4: Das Buch ist im Lothar Seidler Verlag mitten in der Corona-Zeit erschienen, unglücklicherweise. Und alle Veranstaltungen rund um die Buchpräsentation, alles was geplant war, wurde abgesagt. Wie war das für dich?
5: Das war einfach nur schrecklich. Wir hatten das zu dritt einstudiert. Ich hatte das Buch umgeschrieben als Dramaturgie, damit es so als eine Art Theateraufführung funktioniert. Mhm. Ein guter Freund, der Cellist, ist der Nils Ehlert.
4: Den wir auch gehört haben im Hörspiel, genau.
5: Ja, der auch im Hörspiel das Cello spielt. Ja, der hat Bilder einer Ausstellung von Mussorgsky auf Cello umgeschrieben und performt. Mhm. Ja. Und am 13. März 2020, das war Freitag, der 13., war der letzte freie Tag, samstags drauf, ging der Lockdown los. Mhm. Und wir hatten da unsere Uraufführung im Verlagshaus vom Lothar Seidler in Heidelberg. Und ungefähr die Hälfte der Geladenen und des Publikums hat abgesagt wegen Corona, weil in den Nachrichtensendungen war nicht klar, ob man überhaupt mit dem Zug den nächsten Tag wieder heimfahren kann oder so. Und dann wurden alle Lesungen, die anberaumt waren, abgesagt. Mhm. Und ein einziger Lichtblick war der Kultur, der Tag der Literatur in Hessen.
4: Ja.
5: Der wurde virtuell durchgeführt und da konnte ich dann im Rahmen von einer Lesung der Litroff, die ja auch in Hessen Leute hat, ich stamme ja aus Hessen gebürtig. Ja, da konnte man das nochmal präsentieren. Ja, das war dann das erste Mal, wo die Gedichte einer Ausstellung dann einem größeren Publikum vorgeführt werden konnten. Mhm. Aber dann halt nur als Lesung wieder.
4: Ja, aber immerhin gab es die Möglichkeit und ja, seit Corona wird ja viel mehr mit Webmeetings gemacht. Selbst die Litoff macht viel mit Webmeetings jetzt, auch offene Lesungen und so. Also irgendwas bleibt immer, was noch positiven Effekt hatte, gell? Aber für dein Buch war es wirklich traurig, ne? Umso schöner, dass es jetzt nochmal wieder belebt wird.
5: Jetzt ist es also nochmal in einer ganz neuen Form wieder belebt worden. Und ich finde auch, dass das Auditive dem Ganzen sehr stark entgegenkommt.
4: Ja. Viele Leute haben ja Angst vor der Zukunft. Wie ist es eigentlich bei dir?
5: Also Angst vor der Zukunft habe ich eigentlich nicht. Ich bin dafür schon ein bisschen zu alt. Ich habe schon sehr viel Erfahrung mit der sogenannten Zukunft gemacht, die immer wieder vor mir liegt, ja. Etliche persönliche und halt eben auch historische Zukünfte liegen schon hinter mir. Zum Beispiel das Waldsterben, ja. Und ich habe gemerkt, wenn man in der sogenannten Zukunft ankommt, dann stellt sich raus, dass sie sich immer wieder anfühlt wie die Gegenwart. Und auch wenn man erst 18 Jahre alt ist, blickt man ja schon auf 18 Jahre der bewältigten Zukunft zurück und hat schon viele üble Sachen abgewendet. Und gerade das Abwenden, das unterschätzt man dann im Hier und Heute, ja, denn there is no glory in prevention. Das haben wir ja auch gehört und gelernt bei Corona. Und am besten, man hat halt eben einfach einen Plan, um sich in die Zukunft hineinzubewegen. Und auch wenn der Plan scheitert, dann hat man wenigstens eine gewisse Zeit lang eine Orientierung gehabt. Von daher, Angst vor der Zukunft sollte man eigentlich nicht haben, weil die einem lähmt.
4: Ja, Offenheit, das ist schon wichtig, Flexibilität und eben nicht glauben, dass jeder Plan klappt, ja.
5: Ja. Aber jetzt im Hinblick auf das Hörspiel gesehen, gibt es vielleicht halt eben in Richtung Virtual Reality dann doch das ein oder andere, was mir ein kleines bisschen zu bedenken gibt. Und zwar wären das, wenn nicht nur die virtuelle Realität durch das Absetzen einer 3D-Brille verschwindet, sondern wenn die sich neurobiologisch als Gehirnmanipulation im Gehirn befindet.
4: Also zum Beispiel als Chip oder verbauter Chip im Gehirn oder sowas.
5: Genau, Chips, die jetzt nicht nur die Hände steuern, sondern auch Gedanken steuern könnten. Ja, und das wäre halt eben, finde ich, schon ein bisschen schwierig, geht aber letztendlich auch erst so mal ein bisschen mehr in Richtung von Trance und so weiter, weil im Zustand unter Drogen macht das Gehirn ja auch so ein bisschen, was es will und nicht unbedingt das, was man als bewusster Mensch so
4: steuern kann,
5: ja. Mhm.
4: Aber da muss doch auch ein bisschen Hoffnung sein. Es sind nämlich einige lustige Szenen im Hörspiel verbaut. Ich denke nur an den überdrehten Dichter, der heruntergeregelt werden muss. Da kommt ja dann der, wie heißt er?
5: Der Kurator.
4: Ach genau, der Kurator kommt und dreht den überdrehten Dichter wieder runter. Erzählst du dir beim Schreiben selbst gern Witze?
5: Eigentlich überhaupt nicht. Die Witze, die passieren eigentlich so en passant, ja. Und ich habe auch eine große Hochachtung vor Kabarettisten und Comedians, die da Witze am laufenden Band hinkriegen, ja.
4: Das Lustige ist schon eine Herausforderung, ne, kann man sagen, ja.
5: Ja, genau, das ergibt sich so einfach beim Schreiben und manchmal schmunzle ich dann über das, was ich da geschrieben habe. Das kann schon mal sein, ja, man lässt ja seiner Fantasie freien Lauf.
4: Sozusagen der Humor erlaubt sich manchmal, die Autorin zu überraschen. Das finde ich doch sehr schön. Also uns als Produzenten hat das Hörspiel auch sehr viel Spaß gemacht. Die ganzen ungewöhnlichen Geräusche, die dort eingeflossen sind, die du auch so grob beschrieben hattest, die wir dann natürlich dann erst finden mussten. Und auch die tolle Zusammenarbeit mit der Sopranistin, die sehr professionell arbeitet normalerweise und uns bei dem Hörspiel sehr gern geholfen hat. Es war eine wirklich nette Zusammenarbeit. Konntest du dir eigentlich dieses Zusammenspiel von Gesang, Geräuschen, Textebene vorher geistig vorstellen? Und wie ist es denn jetzt für dich so geworden?
5: Ja, das Verrückte ist, dass ich gar nicht von den Tönen und von den Stimmen und Geräuschen her geschrieben habe, sondern von der reinen Optik her. Ich kam ja von dem Gedanken der Illustrationen und der Virtual Reality, die sich im dreidimensionalen Raum bildhaft darstellt. Und da spielen ja erstmal die Geräusche nicht so große Rolle. Für mich war dann so die Dunkelheit im Raum, im All und so, oder die Blubberblasen im Schlamm, die habe ich da so bildhaft vor mir gesehen, ja. Und erst wo dann die Vertonung anstand, habe ich mir Gedanken um die Geräusche gemacht und dann ein ganz neues Potenzial entdeckt, ja. Und habe mich dann so vom komikhaften, vom Zeichentrickfilm her beeinflussen lassen und dann daraus meine Ideen bezogen. Und auch Nils Ehlert hat wohl so gedacht und wir haben uns auch ein bisschen abgesprochen gehabt, was heißt, oder miteinander in Kommunikation gestanden. Und als er auch in diese Richtung gedacht hat, dann war das für mich eigentlich so die richtige Spur.
4: Ah ja. Ja, zum Schluss, was möchtest du Hörerinnen und Hörern dieses Senders mitgeben?
5: Ja gut, die einen steigen auf Berge, weil sie da sind, ja. Die anderen stehen auf Klamotten und fahren aufs Shopping ab. Ja, und es gibt halt eben auch Leute, die begeistern sich für Podcasts und für Hörspiele und fürs Radio. Und ich finde, das sind tolle Hobbys oder Interessen, die man pflegen sollte.
4: Und zwar alle davon. Ja, vielen Dank für das Interview, Olga.
5: Ja, sehr gerne.
4: Ja, das war eine Ausstrahlung im Rahmen des Literatursommers Baden-Württemberg 2026 mit der Autorengruppe Litoff und dem Hörspiel von Olga Mani, Gedichte einer Ausstellung. Das Hörspiel ist nachzuhören bei YouTube. Die musikalischen Beiträge zur Sendung stammen von Johannes Santos. Im Übrigen, die offenen Lesungen der Litoff finden regelmäßig und meist hybrid, das heißt sowohl in Präsenz als auch über Webmeeting statt. Man kann daher auch von außerhalb teilnehmen, eigene Texte bis 10 Minuten vorstellen und dann zusammen darüber diskutieren. Der nächste Termin hierfür ist Dienstag, der 23. Juni um 19.30 Uhr. Eine vorherige Anmeldung über büro@litoff.de ist erforderlich. Hinweise zu Lesungen der Litoff findet ihr immer auf www.litoff.de, L-I-T-O-F-F geschrieben. Ich wiederhole www.litoff.de. Ich hoffe, die Sendung hat euch gefallen. Wir hören uns im Radio. Auf bald und tschüss.
5: Tschüss.

0: Hallo, hallo. Herzlich willkommen zu Geschichte im Ohr. Es ist wieder Montag, 17 Uhr, hier im Radio Störfunk. Und das heißt Musikgeschichte mit Herz, Tiefgang und manchmal auch einem pretty coolen österreichischen Schmäh. Ich bin der Dominik. Schön, dass ihr eingeschaltet habt. Ja, heute geht es um einen Mann, der eigentlich nie Musiker sein wollte, sondern Kunstfigur. Einer, der von sich sagte, ich bin nicht Falco. Falco ist ein Produkt und ich verkaufe ihn. Die Rede ist natürlich von Falco, geboren als Johann Hölzel 1957 in Wien. Er hatte ein absolutes Gehör, spielte als Kind Klassik und Jazz, doch entzog es eher in die Szene von David Bowie, Lou Reed und New Wave. Seine Inspiration kam nicht aus dem Austropop, sondern eher aus den Straßen Wiens und aus den Bars, wo er sich rumtrieb, eher so im Underground. Sein Debütalbum Einzelhaft von 1982 war schon sehr düster, smart, aber auch provokant und klang so ganz und gar nicht nach deutschsprachig. Nicht Schlager, nicht Austropop, keine heile Welt, sondern Großstadt, Nachtleben. Ja, und ein wenig Identitätssuche. Aber wer hat das nicht? Aber genau daraus ist dann auch so, ja, wie gesagt, das erste Album entstanden, Nachtleben. Und da habe ich euch jetzt gleich mal ein paar Lieder mitgebracht. Und zwar einmal Der Kommissar und Auf der Flucht. Also viel Spaß mit Falco und Der Kommissar, danach Auf der Flucht.
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0: Hoppala, da war ja noch was drinne. Moment, das haben wir gleich. Immer diese Intro-Schleife. Also jetzt aber. Viel Spaß mit Falco und Der Kommissar.

So, willkommen zurück. Da sind wir wieder bei Geschichte im Ohr, hier auf Radio Störfunk. Heute geht's um Falco. Gerade eben haben wir gehört, der Kommissar und auf der Flucht. So, beide von dem Album Einzelhaft, welches 82, oder war das 82? Ja, welches 82 erschienen ist. Nach dem Erfolg von Einzelhaft begann Falco dann auch irgendwann mal international wahrgenommen zu werden. Ich meine, so als Österreicher ist das schon nicht schlecht, würde ich mal sagen. doch 85 passierte was, was niemand vorhergesehen hatte. Aus Johann Hölzel, aus Falco, wurde eine globale Marke. Er veröffentlichte sein drittes Album, Falco 3, und darauf befand sich der Song, der alles verändern sollte. Und ich glaube, den kennen wir alle. Beziehungsweise, ja, ich glaube, keins dieser Lieder, welche ich heute hier spiele, kennt man nicht. Das kann ich mir kaum vorstellen. Aber die Rede ist natürlich von Rock Me Amadeus. Der einzige deutschsprachige Hit, der je Platz 1 in den USA Billboard Charts erreichte. Und also das ist schon auch mal so eine Hausnummer. Ich meine, das haben nicht mal Rammstein, Nena oder Tokyo Hotel geschafft. Nee, nur Falco. Hammer, oder? Klasse. Falco hatte Mozart genommen und ihn in Pop verwandelt und damit internationales Kulturgut remixfähig gemacht. Und naja, Vienna Calling war die Fortsetzung. Eine Ode an Wien, an Mode, an Kulturszene, aber mit Falcos elegantem Zynismus. Aus dieser Phase hören wir nun Rock Me Amadeus und Vienna Calling. Viel Spaß und bis gleich.

wunderschön. Rock Me Amadeus und Vienna Calling von Falco. Hier bei Geschichte im Ohr auf Radio Störfunk. Ja, jetzt haben wir da schon ein bisschen was gehört und ja, nach diesen Liedern wird man natürlich auch sehr, sehr bekannt, vor allen Dingen gerade, wenn es dann halt auch Platz 1 in Billboard Charts in USA ist. Ja, dann kann es schon auch mal passieren, dass so das Privatleben sehr in Blickpunkt der Medien gerät. Insbesondere die Schwangerschaft seiner späteren Ehefrau Isabella Witkowitsch, die er zum Zeitpunkt der Zeugung kaum gekannt hatte. Und ja, die dann im März 86 eine Tochter zur Welt brachte. 2 Jahre später, 1988, heirateten die beiden in Las Vegas. Die Ehe hielt nur ein knappes Jahr. Im Herbst 1993 ergab ein Vaterschaftstest, dass Falco nicht der leibliche Vater des Mädchens war. Kontakt zu ihr bestand aber weiter. Ja, ich könnte mir das schon vorstellen, alleine durch seine Vergangenheit. Er wuchs als Einzelkind auf, hat als einziges von 4 Kindern, glaube ich, überlebt. Wenn ich das richtig... Nein, das einzige von Drillingen, genau. Und ja, das kann man sich dann schon gut vorstellen, das möchte dann auch niemanden weitertragen und möchte man dann auch schon da sein. Jetzt bin ich aber hier total verrutscht. Genau, von der Klatschpresse weiterhin verfolgt, zog sich Falco irgendwann mal in die Dominikanische Republik zurück, wo er an seinem neuen Falco-Album arbeitete. Die Frage ist nicht, was mache ich hier? Die Frage ist, was lasse ich in der Zeit, in der ich da bin, zu Hause für einen Blödsinn aus? Falcos Aussage. Ja, leider Gottes ist er dann auch am 6. Februar 1998 verstorben. Ja, aber vorher hat er uns noch ein paar richtig, richtig schöne Lieder dagelassen. Wir springen wieder zurück ins Jahr 1988, als das Album Wiener Blut rauskam. Und genau von diesem Album habe ich jetzt auch noch 2 Lieder mitgebracht, die mir besonders gut gefallen. Und zwar einmal natürlich Wiener Blut und im Anschluss danach Tricks. Also viel Spaß mit Wiener Blut und danach Tricks von Falco. Und bis gleich.

Tricks und Wiener Blut. Beides vom Album Wiener Blut. Absolut klasse. Und ja, ich muss auch schon sagen, ich glaube, nach diesem Album war klar, die Frage, die er sich gestellt hatte, bleibe ich Popstar oder werde ich Künstler? Ich glaube, das hat sich damit erledigt gehabt. Er wurde einfach eine Kunstfigur. Ja. Und das... Jetzt habe ich selber den Faden verloren. Ja, und das ist auch das, was ist was das Massentaugliche an diesem Album eigentlich so nicht so sein wollte. Es wollte bissig sein, es wollte gesellschaftskritisch sein, teils düster, teils wienerisch, voller schwarzem Humor und Selbstdemontage. Und ich würde sagen, es ist auch ziemlich gut gelungen. Ich würde sagen, Falco zeigt in dem Album viel mehr, also dass er viel mehr kann, als nur Hits zu machen, sondern einfach mal ein bisschen Haltung, Kunst, Tiefgang, Provokation, frech, einfach mal komplett alles rauslassen. Viele denken, Falco wäre nach den 80er Jahren verschwunden, aber haben wir ja schon mitgekriegt. Das stimmte nicht. Er entwickelte sich weiter, wurde reflektierter, düsterer, vielleicht sogar ehrlicher. 1992 erschien das Album Nachtflug. Mit einem neuen Sound, ein bisschen sphärischer, ein bisschen elektronischer und auch melancholischer. Ja, ich habe da mal zwei Lieder für den nächsten Musikblock mitgebracht. Das wäre einmal natürlich das Titellied Titanic und das Titellied Nachtflug. Mein Gott, es verwirrt mich bloß, weil ich auch die Titanic als Single irgendwo daheim habe. Und dann natürlich als zweites Titanic. Falcos kritischer Blick auf Gesellschaft, Absturz und Größenwahn. Ja, also würde ich jetzt einfach mal sagen, viel Spaß mit Titanic und im Anschluss Nachtflug. Bis gleich.

hier bei Geschichte im Ohr auf Radio Störfunk auf der 97.5 in Schwäbisch Hall oder aber auch auf der 104.8 in Crailsheim oder aber im Internet auf www.störfunk.de und da entweder im Livestream zuhören oder in der Mediathek jederzeit 7 Tage lang nachhören. Und zwar egal, welche Sendungen da drinnen sind. Ist ja das Tolle daran. So, jetzt haben wir gerade gehört. Entschuldigung, da hat sich der Frosch eingemischt. Wir hatten gerade gehört, Nachtflug und jetzt habe ich es schon wieder vergessen. Es ist furchtbar. Wenn man sich gerade auf irgendwas, kennt ihr das, wenn man sich gerade auf irgendwas konzentriert hat und ja, Moment, Titanic, natürlich. Man muss bloß auch im Skizzenblock ein klein bisschen weiter nach vorne blättern, dann steht sie auch wieder da. So, ja, wir hatten es ja schon davon, dass er dann in die Dominikanische Republik gegangen ist. Ja, 6 Jahre später, als er dann dahin gegangen ist und nach Nachtflug, starb Falco beim Autounfall in der Dominikanischen Republik mit nur 40 Jahren. Das ist schon ziemlich, ziemlich tragisch. Kurz nach seinem Tod erschien ein Album mit einem sehr emotionalen Song. Out of the Dark, Into the Light. Da sind Zitate drinne in dem Lied, die ziemlich viel offen lassen, ob das jetzt ein Selbstmord war oder nicht, ob es ein Unfall war. Er hat ja auch immer wieder gesagt, dass er ein Drogenproblem hatte, ein Kokainproblem. Ja, und dann diese Zeile in diesem Lied, muss ich denn sterben, um zu leben? Das ist schon, ja, es sind einige solche Zeilen, wo man zwischendrin denkt, war das Absicht, war es ein Unfall? Kann man nicht so sagen. Und ja, das wäre auch einer der Lieder, die ich jetzt für den Schluss mit vorbereitet habe. Das nächste Lied, auch aus dem Album Out of the Dark, ist Egoist. Also es ist auch eins meiner absoluten Lieblingslieder. Falco bleibt einfach ein Unikat zwischen Genie und Wahnsinn, Kunst und Pop, Wien und Weltbühne. Kein Sänger wie er, vor oder nach ihm, hat sowas gemacht. Ja, wir kommen jetzt auch leider schon hier zum Ende, denn ich würde jetzt einfach einen Dreierblock an Musik machen, beziehungsweise vielleicht melde ich mich gleich nochmal, aber mir ist nämlich aufgefallen, ich habe eins meiner absoluten Favorite-Lieder total vergessen zu spielen, und zwar ist das natürlich Falco mit Gene, und das holen wir jetzt nach. Genau, und im Anschluss dann auch gleich Out of the Dark und Egoist. Viel Spaß, und ja, wenn ich mir das so angucke, ich glaube, das reicht zeitlich nicht, und somit würde ich mich auch verabschieden, und ja, wir hören uns nächste Woche bei einer neuen Sendung Geschichte im Ohr. Bis dahin, habt eine schöne Woche. Tschüssili.

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Steh auf, bitte. Du wirst ganz nass. Schon spät, komm. Wir müssen weg hier, raus aus dem Wald, verstehst du nicht? Wo ist dein Schuh? Du hast ihn verloren, als ich dir den Weg zeigen musste. Wer hat verloren? Du dich? Ich mich? Oder? Oder wir uns?

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Zu viel Rot auf deinen Lippen und du hast gesagt, mach mich nicht an. Aber du warst durchschaut. Augen sagen mehr als Worte. Du brauchst mich doch, hm? 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Sie werden dich nicht finden. Niemand!

Newsflash. In den letzten Monaten ist die Zahl der vermissten Personen dramatisch angestiegen. Die jüngste Veröffentlichung der lokalen Polizeibehörde berichtet von einem weiteren tragischen Fall. Es handelt sich um ein 19-jähriges Mädchen, das zuletzt vor 14 Tagen gesehen wurde. Die Polizei schließt die Möglichkeit nicht aus, dass es sich hier um ein Verbrechen handelt.

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Hallo und herzlich willkommen hier auf Radio Störfunk. 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Ja, heute habe ich wieder einiges im Gepäck. Heute vor allem viel Sound vom Kontinent Afrika. Genau, ja, gerade hört ihr, ja, ist zwar ein Italiener, aber schöne inspirierte Grooves von Afrika. Der Künstler heißt nämlich Piero Umiliani. Hat früher viel, ja, so Library Sound gemacht und ja, ihr hört gerade Nel Villaggio. Als nächstes kommt jetzt Mari Afi Usuha mit dem Song From Me To You. Ein englischsprachiger Song, aber ich spiele nachher auch noch was anderes von ihr. Und jetzt erstmal viel Spaß damit und euch eine schöne Sendung hier bei Larry FM.

Ja, ihr seid bei Larry FM. Mit heute einigen Hits vom Kontinent Afrika. Ja, der letzte Song war von The Black Devils Makali aus Kenia. You and Me. Ja, der Song davor habe ich schon angekündigt, war Mari Afi Osua. Ein wunderschönes Album ist das. Das ist nämlich zusammen mit dem Southeastern State Cultural Band und SES Cultural Central Band, Entschuldigung. Das andere war das Recording, genau. Und ja, Mari Afi Osua, das Album heißt Akpan Yong Abasi. Ich habe schon fast überlegt, ob ich den spiele, aber der ist ziemlich entspannt und ich dachte, geh ein bisschen mehr ab. Mari Afi Osua, in Nigeria geboren, ist viel rumgereist, war in Rom und viel auch in Lateinamerika und Europa einfach unterwegs, hat viel Musik gemacht und ist dann wieder zurückgekommen, um dieses Album zu machen nach Nigeria, genau, mit der Cultural Central Band. Ja, den nächsten Song, den ich jetzt von ihr spielen will, ist Abre Empre. Ich hoffe, ich spreche es richtig aus. Schöner, vorantreibender Song.

von Funky Groovy kommen wir nun zu Disco. Peter Abdul mit Don't You Know. Viel Spaß.

Peter Abdul mit Don't You Know. Ach, ja. Auch Disco-Boogie-Sound aus Nigeria. Peter Abdul mit dem Album Get Down With Me. Tja, da habe ich nachher noch einen Song, aber jetzt kommt für euch die absolute Ohrwurm-Party, muss ich ehrlich sagen. Steve Monite oder Steve Monite mit dem Song Things Fall Apart vom Album Only You. Also, viel Spaß.

Yes. Things Fall Apart von Steve Malign. Tja, und jetzt noch ein richtig schön von Peter Abdul nochmal. Get Down With Me vom gleichnamigen Album. Der Song hat's in sich.

0: Was ihr gerade gehört habt, war Peter Abdul mit Get Down With Me. Ihr seid hier bei Lurry FM auf Radio Störfunk. Ja, ziemlich schöne Sounds hier. Ziemlich, ja genau, einfach richtiger schöner Disco-Sound zum Tanzen. Aber wir wollen jetzt noch ein bisschen runterkühlen, es ist warm. Und ja, ich habe noch ein bisschen Hip dabei. Hier hat nämlich gerade ein Beat von Can Kick, habe ich vorhin schon gespielt. Can Kick habe ich heute auch viel dabei, wollte ich euch einfach mal ein bisschen vorstellen. Beatproduzent aus Amerika und macht echt wunderschöne Beats und auch viele Kollaborationen mit Rappern und Rapperinnen. Und ja, eigentlich ein bisschen so unterm Radar, macht einfach sein Ding, wunderschön. Sich auf jeden Fall mal anhören. Und ja, wenn ihr jetzt nicht abschaltet oder weiterschaltet, dann könnt ihr auch jetzt Can Kick noch hören, und zwar den Song Yes Yes zusammen mit Mickey Vale oder Mickey Vale. Und ja, Hip-Hop ist da nämlich Programm bei dem Lied. Also viel Spaß mit Yes Yes, Sweet Free von Can Kick und Mickey Vale.
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0: Ja, es war Can Kick mit dem Instrumental On The Lookout und drauf mit Rapper, Wildchild und Combo. Ja, ich glaube fast auch einer der bekanntesten Songs von ihm. Auch schon eine Weile her. 2001 hat die Nummer. Ja, jetzt hört ihr gerade noch Look At That von seinem Album Traditional Heritage. Damit verabschieden wir uns von Can Kick und werden nochmal richtig schön entspannt und hören uns Twit One an. Mit seinem Album Obje Trouvé. Da hat er einen schönen Song, heißt Imani Yangu. Der Iman Ali Salam ist am Mikrofon und Twit One, ja, macht den Beat dazu. Es wird sehr entspannt, aber schön groovy. Viel Spaß.
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Ja, das war's hier mit Larry FM auf Radio Störfunk. Wir hören uns nächste Woche wieder, beziehungsweise am Montag in 2 Wochen und nächste Woche am Dienstag. Es wieder heißt Larry FM mit Soul Funk und eine Portion Hip-Hop. Ja, ich verabschiede mich und wir hören uns. Also, viel Spaß und ciao, ciao.

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5: Ja, beste Opinion gibt's natürlich beim besten Sender der Welt, bei Radio Störfunk. Die Sonne scheint, egal ob Montagabend 19 Uhr oder Samstag in der Wiederholung, High Noon 12 Uhr. Und an den Mikros sind bei Moving Pictures
6: der Wolfgang
5: und die Katrin. Eine Stunde Kino und Film satt. Und ich sag euch, wir haben uns zwei solche historische Bretter gegeben, meine Herren. Ich bin
6: ja,
5: noch
6: du,
5: nicht ganz
6: an einem
5: hier.
6: Tag, das hätte ich gar nicht durchgestanden. Ich habe ja den ersten Film auf zwei Tage verteilt, weil der so heftig ist. Aber der hat so einen schönen Break.
5: Ja, unbedingt, genau. Dazu gleich mehr. Wir haben natürlich auch noch ein bisschen News. Ich finde, wir müssen auch kurz einen Mini-Schwenk nach Cannes machen. Das machen wir alles ganz schnell, damit wir ganz schnell für euch die Filme besprechen können und natürlich auch wieder für In und Um Schwäbisch Hall und Crailsheim das aktuelle Kinoprogramm und da natürlich nur für die feinen kommunalen Kinos, also Scharfstahlklappe, Gelder für Sonnenlichtspiele und dann doch die Kammer in Crailsheim. Da bin ich gespannt, da hast du bestimmt wieder eine Idee zu den beiden Filmen, die da frisch anlaufen in dieser Woche.
6: Keine Ahnung, was da anläuft, aber Ideen habe ich immer.
5: Das hört sich gut an. In diesem Sinne, uns beide kann man wirklich morgens um 4, glaube ich, wecken, kurz rütteln, ans Mikro setzen. Doch.
6: Um 4 nicht.
5: Doch, doch. Und wir wissen, was zu Filmen zu sagen. Möchtest du anfangen mit der Musik?
6: Ja, ich habe so einen schönen Song. Ich hatte heute totale Rio Reiser-Vibes, als ich den das erste Mal gehört habe.
5: Hast du dann zufällig hier unser Störfunk Music History gehört? Da war nämlich Rio Reiser.
6: Echt? Ja,
5: ja,
6: Zufall.
5: Konzertausschnitt. Ah.
6: Naja, das Album hast du auf jeden Fall, Punk ist tot, was falsch ist, aber ist das neue Album von Swiss und die anderen. Und der Song heißt Jung und Frei.

0: Yes.
1: Aus. Voll geschlafen hier.
0: Nach was?
1: Sind wir auf Sendung? Ich höre nichts.
0: Doch, doch, wir sind.
1: Auf meinen Ohren.
0: Weißt du, warum du nichts siehst? Weil du den Zettel...
1: Nee, ich höre auch nichts auf meinen Ohren.
0: Echt? Da müssen wir es wieder lauter machen. Das ist wieder der
1: jetzt,
0: Klassiker. Jetzt.
1: Jetzt bin ich... Nee, ich höre mich ja sogar selber reden.
0: Ach was.
1: Nein, es ist merkwürdig, wenn man sich nicht hört.
0: Genau, ein bisschen muss man sich hören, genau.
1: Ja,
0: und ihr hört natürlich jetzt eine Stunde Moving Pictures, Kino und Film satt für euch bei Radio Störfunk. Und wir haben festgestellt, der Juni hat 5 Montage. Ob er dann auch 5 Samstage hat, wo eine Wiederholung laufen kann, weiß ich nicht. Aber ihr habt nochmal richtig uns im Duett in vollem Programm, denn
1: genau, bevor es eine Pause gibt.
0: Genau, aber du bleibst ja dem Radio treu. Magst du kurz was zu sagen? Du haust ja so richtig auf den Putz musikalisch. Erzähl.
1: Oh ja, ja, yes. Ja. Es gibt so ein Revival von einer uralten Sendung. Ich habe extra nochmal rausgekramt. Von 2007 bis 2011 habe ich Bad Taste gemacht und jetzt habe ich einfach Bad Taste wiederbelebt. Habe so ein ganz schlechtes Cover mit AI gemacht, damit ich irgendwas für einen Sendeplan habe. Muss ich gestehen, das erste Mal, dass ich AI benutzt habe und ich habe da ein paar Stichworte reingeschmissen und es sieht gar nicht so schlecht aus. Ja, was gibt's? Es gibt Musik, die nicht langsam ist und die nicht leise ist und die, ja, lasst euch überraschen. Punk, genau. Hardcore, Industrial.
0: Auf die Chiptunes freue ich mich sehr.
1: Chiptunes-Sachen auch neue, da habe ich auch wieder ein paar neue Sachen. Also es wird wild, weil mein Musikgeschmack ist nicht leise und nicht langsam.
0: In
1: deswegen
0: diesem Sinne.
1: Bad Taste. In einem Monat an dieser Stelle.
0: Genau, und gleiche Welle, um mal so einen kleinen Rhyme zu bringen. Dann apropos Rhyme.
1: Aber wir sind wieder zurück. Also es sind 3 Monate, den Juli, August, September und dann geht's wieder los. Was kommt nach September? Oktober.
0: Oktober.
1: Mit Anfang passend. Oktober geht's hier wieder los mit Moving Pictures.
0: Ja, und dann können wir auch schauen, wie bis dahin so die Zeitfenster sind, ob wir doch wieder 2 Stunden machen, weißt du, so als Winterformat. Die 2, also je nachdem, was halt geht, müssen wir noch klären.
1: Wir gucken mal. Also es wird auf jeden Fall eine Stunde mehr, Moving Pictures geben, vielleicht auch mehr. Wir gucken mal.
0: Genau, der Sommer ist noch lang, den nutzen wir alle schön aus und danach schauen wir dann mal, wie Moving Pictures dasteht mit 1 oder 2 Stunden. Ja, die 79. Ausgabe von Cannes ist jetzt erst zu Ende gegangen und ich war echt überrascht, denn unsere Sandra ist wie immer everywhere, Wolfgang. Du hast mir ja gleich sogar einen Trailer geschickt, damit ich weiß.
1: Ich komme gar nicht hinterher. Und vor allem ist es ziemlich farblos bei ihr momentan. 2 Filme, einmal Rose, ist ja hier gelaufen, hast du auch gesehen, ich immer noch nicht. Dann wird sie demnächst spielen, Ingeborg Bachmann, in einem Spielfilm-Dokumentarfilm. Bin ich auch sehr gespannt.
0: Der ist aber in Farbe, oder?
1: Nein.
0: Der ist auch? Ich dachte, der wäre so entsättigt.
1: Ja, okay. Weiß ich jetzt gar nicht mehr. Ich bin jetzt so auf Schwarz-Weiß. Ich habe auch irgendwie gefühlt, die letzten Filme, die ich gesehen habe, waren alle Schwarz-Weiß. Naja, auf jeden Fall Ingeborg Bachmann und dann jetzt ganz neu rausgekommen ein Trailer zu Fatherland.
0: Genau, oder Vaterland dann, ja.
1: Oder Vaterland. Da spielt sie die Tochter von Thomas Mann.
0: Genau, die Erika Mann. Sie beide kehren zurück nach Ende des Zweiten Weltkriegs nach Deutschland und branden an verschiedenen Schwierigkeiten, würde ich sagen.
1: Genau, ich habe den Regisseur jetzt leider nicht aufgeschrieben.
0: Nee, ich auch nicht.
1: Aber es ist der gleiche, der Ida und Cold War gemacht hat. Auch 2 Schwarz-Weiß-Filme, ebenso wie Vaterland. Und da bin ich sehr gespannt. Ida war fantastisch, optisch auch. Das sieht hier im Trailer auch so aus. Cold War habe ich nur nicht gesehen, aber ja. Also das sieht schon mal nach einem Must-See aus.
0: Genau, und Vaterland hat eben auch den Preis der Jury bekommen und wird ab September 26 dann in Deutschland anlaufen. Und die Goldene Palme hat ein rumänischer Regisseur bekommen, Mungui, für seinen Film Fjord.
1: Den kennen wir auch, ne, von Behind the Hills. Beyond the Hills.
0: Genau, und ich hatte mir noch was anderes aufgeschrieben. Okay, und was ich auch interessant fand, Birgit Minichmayr ist ja für mich auch so eine Schauspielerin, die ich ganz großartig finde und die auch immer wieder aufs Tablett kommt. Also sie war jetzt dieses Jahr nicht auf der Berlinale, aber letztes Jahr zum Beispiel bei dem Film von Josef Hader und ist jetzt in dem Film, der Un Certain Regard, also auch einen Preis bekommen hat, nämlich von der Österreicherin Sandra Wollner, Every Time. Und da spielt Birgit Minichmayr mit. Das hat mich sehr gefreut. Everyone's Running und Valerie Griesbach. Auch eine Regisseurin, ihren ersten Film, beziehungsweise es war nicht ihr erster Film, aber 2006 mit dem Film Sehnsucht ist sie unglaublich in die Schlagzeilen gekommen. Ich fand den furchtbar. Aber ein paar Jahre später kam dann der Film Western und der ist ganz großes Kino und sie ist auch vertreten und bepreist bei den Filmfestspielen von Cannes in diesem Jahr. Ja, wer Preise bekommt, feiert Feste, ja?
1: Ich wollte nur kurz nachreichen. Ja, Pavel Pawlikowski.
0: Doppel-P.
1: Das muss man sich eigentlich fast merken können.
0: Ja, Doppel-P.
1: Ist der Regisseur von Vaterland, Ida und Cold War.
0: Genau. Der Breitengrad der Liebe ist bei Cold War noch der Untertitel.
1: Der heißt aber wirklich Fatherland, nicht Vaterland. Also
0: ja, okay, ich habe es praktisch schon im Deutsch, also auf der allwissenden Müllhalde habe ich das dann schon
1: eingedeutscht gesehen. Achso, der wird dann so heißen.
0: Ja,
1: quasi.
0: Wahrscheinlich.
1: Okay.
0: Genau, genau. Ja, und Feste, ihr wisst ja, ne, also der Club Alpha wird dieses Jahr 60 Jahre jung und hat einen ganzen Jubelmonat, den Juli. Da gleich noch angekündigt, Störfunk macht so ein bisschen einen kleinen Auftakt, könnte man sagen, und zwar mit unserer Sommerparty. Die ist nämlich am Samstag, den 27. Juni ab 19 Uhr im Club da selbst, wie sich das gehört. Und im Jubelmonat wird es mal wieder auch eine Diversity Jam geben, ne? Ihr wisst, Sprayen, coole Sachen an coolen Orten. Und da ist Samstag, der 11. Juli, für euch wichtig und für uns, weil ich finde es absolut abgefahren, nämlich am Kino Gloria. Wenn ihr das vor eurem inneren Auge habt, links ist das Kino Gloria, dann kommt der Parkplatz, rechts ist das Kino im Scharstein und das Kino Gloria hat auf jeden Fall ja diese lange Front mit viel verputzter Fläche. Das sind auch schon ein paar so Sprüche und ich denke, diese Wand wird es sein, die besprüht werden wird. Geil. Von 11 bis 18 Uhr ist das Programm, Samstag, 11. Juli. Da sind wir schon offiziell in der Sommerpause, Moving Pictures, du nicht mit Bad Taste. Und für den Good Taste oder wie auch immer, Diversity Jam, Samstag, 11. Juli von 11 bis 18 Uhr. Finde ich cool, da will ich auf jeden Fall hin. Habe ich beschlossen. Sind auch noch keine Ferien und so. Genau. Wolfgang guckt, fragt.
1: Ja, ich weiß noch gar nicht, was da wieder was alles ansteht so bis dahin. Da kann ja noch die Welt untergehen bis dahin, aber...
0: Wir hatten es ja gerade jetzt von Preisen, also 1984 gab es für den Film Opening Night für die Hauptdarstellerin den Silbernen Bären bei der Berlinale und diese Schauspielerin spielt in einem Film mit von 1974, den wir gleich hier besprechen werden und der Song ist neu, heißt aber Opening Night, Arctic Monkeys und danach verraten wir, welchen Film aus der wirklich wichtigen filmhistorischen Kiste wir für euch rausgeholt haben, oder Wolfgang?
1: Ja, ja.
0: Irgendwie so in der Art. Also,

0: Willkommen zur Opening Night. Das ist die Eröffnung für das Kinoprogramm diese Woche hier bei Moving Pictures.
1: Wobei, das muss man irgendwo nachgucken, das läuft gerade nicht im Kino. Vorsicht.
0: Genau. Ja, wir haben, wie du es gesagt hast, ganz tief in der Kiste gewühlt. Hat folgenden Hintergrund: Der Name John Cassavetes ist bei mir zumindest in letzter Zeit permanent aufgetaucht. Und zwar immer im Zusammenhang mit Filmen, die man gesehen haben muss. Und ich habe überhaupt keine Ahnung gehabt, wer das ist und warum man die Filme von ihm gesehen haben muss. Er hat 11 Filme gemacht in seiner Schaffenszeit. Er hat ganz viel als Schauspieler gearbeitet vorher, aber als Regisseur hat er 11 Filme gemacht.
1: Wurde mal mit Marlon Brando verglichen.
0: Genau, und keinen dieser von diesen Filmen habe ich jemals was gehört. Deswegen haben wir jetzt beschlossen, diese Lücke zu schließen und haben uns den Film rausgesucht, der einmal als bester seiner 11 Filme gehandelt wird. Das ist zwar Ansichtssache, die anderen 10 haben wir jetzt nicht gesehen, aber was wir gesehen haben, ist der Film von 1974 mit dem Namen A Woman Under the Influence. Gibt es da einen deutschen Titel?
1: Frau unter Einfluss.
0: Wobei,
1: ich finde das extrem spannend, weil ich finde es wahnsinnig wichtig, dass das heißt A Woman Under the Influence. Also unter dem Einfluss. Also ja. Er wird uns im Film dargestellt und es geht schon um einen besonderen Einfluss und im Deutschen fällt das einfach weg. Nur mal kurz angemerkt. Also Achtung, genau. Achtung.
0: John Cassavetes 7. Film ist das von seinen insgesamt 11. Er spielt selber nicht mit, aber seine zu dem Zeitpunkt und auch bis zu seinem Tod Ehefrau Gina Rowlands, die spielt nämlich die Hauptrolle von Mabel Longetti, und Peter Falk, total interessant, den habe ich außerhalb von Columbo noch nie in einem Film gesehen, spielt ihren Ehemann. Und sie hat diverse Probleme mit ihrem Leben und so weiter, was sich dann auch auf die psychische Gesundheit von ihr überschlägt, würde ich jetzt mal behaupten. Und das geht dann, es wird immer wieder seltsame Situationen geben mit anderen Personen, wo sie sich merkwürdig verhält, was dann, also die beiden haben auch Kinder, ich glaube 2 sind es, ne?
1: 3.
0: 3 sogar. Und das wird dann irgendwann so weit gehen, dass Nick, also ihr Ehemann, sie in die Klinik einweisen lässt. Da ist sie ein paar Monate und kehrt dann irgendwann wieder zurück. Und dann beginnt der zweite Teil des Films, wo es dann nochmal ziemlich heftig zur Sache geht. Also ein Film über eine Familie, würde ich mal sagen, wo auch sehr, sehr viele andere Charaktere noch mitspielen, die dann immer wieder auch da vor Ort sind. Verwandte, Freunde, hauptsächlich von ihm, von Nick. Und sie geht, würde ich mal sagen, so langsam psychisch zugrunde an dieser ganzen Geschichte. Wir hören mal ganz kurz rein.
1: Und das Ganze spielt im migrantischen Arbeitermilieu von Amerika.
0: Genau, so auch um ganz die wichtig, Zeit, 70ern, wie der Film gedreht wurde, also so Anfang der 70er, Mitte der 70er Jahre. A Woman Under the Influence von John Cassavetes.
2: Mabel's not crazy. She's unusual.
3: Tell me what you want me to be, how you want me to be.
4: I can be that. I can be anything. You tell me,
5: Mabel. Mabel's a delicate, sensitive woman.
2: And the reason I'm worried is that you've been acting a little strange. I wonder if you've been aware of that or not.
3: This is what I call a really handsome face.
2: That's enough.
3: Okay, come on, let's dance.
2: No,
3: look at this muscle.
2: That's enough.
3: Such muscles. I bet it didn't fit in a suit.
2: Baby, come on. You had your punch enough.
6: Feet up, grandma.
2: Get your ass down.
0: A Woman Under the Influence, wir haben mal kurz reingehört in den Trailer und da wird schon so ein bisschen klar, dass Nick, der Ehemann, leicht die Geduld verliert oder an mehreren Stellen die Geduld verliert. Ich habe vorhin angekündigt, ich habe mich ein bisschen schwer getan mit dem Film, weil der sehr heftig ist vom Inhalt. Der hat so einen Break so nach mehr als der Hälfte, so zwei Drittel. Genau, wo sie dann
1: aus der Klinik wiederbekommt.
0: Genau, zurückkommt und da musste ich echt dann auch mal Pause machen, weil der ist wirklich anstrengend. Anstrengend in der Hinsicht, dass Mabel als die zentrale Figur dieser Familie eigentlich gar nicht richtig wahrgenommen wird als Person oder als Person, die Probleme hat. Es wird immer so, sie muss immer funktionieren und es wird dann, nachdem sie dann irgendwann mehr oder weniger fast kollabiert, wird sie dann eingewiesen, aber mal so richtig sich mit ihr beschäftigen und ihren Problemen tut eigentlich keiner. Ne? Weder der Ehemann noch alle anderen, die da ständig im Haus rumlungern und da irgendwie sich's gut gehen lassen, sage ich mal.
1: Ja, die, in erster Linie wird probiert, sie soll doch bitte, ja, so wie du sagst, ich weiß gar nicht, ob es darum geht, dass sie wirklich wieder funktioniert, sondern dass sich alle wünschen, dass es friedlich und nett ist und so nach dem Motto, man muss nur einmal richtig mit ihr reden oder sie soll halt ein Medikament nehmen oder sie soll sich beruhigen oder alle sollen da sein oder alle sollen sofort gehen. Also es wird schon irgendwie damit umgegangen, aber nicht zielführend. Ne? Also es wird viel geredet, es wird viel geschrien. Ich finde auch sehr amerikanisch dieses I love you und how are you, dieser ganze oberflächliche Kram wird absolut ad absurdum geführt, weil alle sind irgendwie laut und busy, aber es ist so, wie du sagst, es kümmert sich niemand und es geht nicht wirklich vorwärts und vor allem, es gibt keine Worte dafür. Ich musste ein bisschen auch an das Teufelsbad denken, ja, wo es einfach um das Thema Depression geht bei Frauen, wo es einfach keine Sprache gibt und da scheint es auch noch keine Sprache
0: ja, das
1: zu
0: war,
1: geben.
0: Ja, zu
1: in
0: der
1: Alltag.
0: Zeit gab es ja diese psychischen Probleme ja in der Wahrnehmung der Öffentlichkeit gar nicht wirklich. Ja. Also das war ja auch, ist ja, ich meine, heutzutage ein bisschen besser, aber wieder rückläufig, aber ja, es wird sich nicht damit beschäftigt, dass sie ein Problem haben könnte, sondern sie soll sich mal so ein bisschen zusammenreißen.
1: Ja,
0: was halt auch krass ist, dass die gar nicht wissen, wie sie mit der Situation umgehen sollen. Ja, also sie machen dann ja immer genau das Falsche. Also zum Beispiel, das krasseste Beispiel ist eigentlich, dass Peter Falk, also Nick, ihr Ehemann, dann tatsächlich denkt, es wäre eine gute Idee, wenn sie aus der Klinik zurückkommt und das sind dann irgendwie 40 Leute, die eine riesen Party feiern. Und er macht sich gar keine Gedanken darüber, dass es vielleicht schwierig sein könnte und sie vielleicht Ruhe braucht, um mal wieder quasi zurück in den normalen Alltag zu finden. Also dass das genau kontraproduktiv ist und das fällt dann nur einer Person auf, aber auch reichlich spät, ne, an der Stelle. Und das ist für mich so dieses Symptomatische an dem Film, dass keiner so richtig merkt, was da eigentlich los ist mit ihr. Und auf der anderen Seite natürlich, da müssen wir jetzt auch drüber sprechen, über die Performance von Gina Rowlands.
1: Die ist der absolute Hammer. Also ich habe mir aufgeschrieben, einmal zu Frau unter Einfluss Sozialdrama und es ist eine absolute Tour de Force für Gina Rowland als Mabel, also wie sie das spielt. Das ist einfach von der ersten bis zur letzten Sekunde der absolute Oberhammer. Also ihre, ich habe mich gefragt, was ist das? Ist das Borderline? Ist das Schizophrenie? Also ist das Tourette? Also ich habe mir wirklich, ohne Witz, Leute, ich habe mir mehrere Sachen während des Films aufgeschrieben, was sie für mich irgendwie alles hat. Es gibt Dinge, die sie triggern. Ja, dann hat sie so Tourette-Momente, dann wieder so Schizophren, fast schon, aber gut, multiple Persönlichkeit, Borderline, das ist ja so ähnlich. Also krass, ich musste auch an den Film Requiem denken, zum Beispiel mit Sandra Hüller, von Hans Christian Schmidt. So, ja, also was würdest du denn erstmal sagen, was diese Mabel eigentlich hat.
0: Also naja, was würden wir denn von heute aus sagen? Für mich war es ganz interessant, wie der Film einsteigt, weil er zeigt sie am Anfang ja nicht mit diesen, ich würde jetzt mal sagen, Episoden, die sie dann später hat, sondern...
1: Echt, ich finde, es geht gleich los, dass man denkt, da stimmt was nicht.
0: Ja, aber am Anfang macht es für mich eher so einen Eindruck, dass sie einfach einsam ist. Ja, weil ihr Mann ihr auch ständig verspricht, er kommt dann nach Hause und dann kommt er doch, aber er bringt dann irgendwelche Kumpels mit, die dann da rumlungern quasi, also Arbeitskollegen hauptsächlich, dass sie sich da einfach bestimmte Sachen einfach wünscht, auch mal Zeit mit ihrem Mann zu verbringen, was er irgendwie gar nicht wahrnimmt. Also ich habe so das Gefühl, dass am Anfang eher das so dargestellt wird, dass sie für ihn halt jetzt die ist, die daheim den Haushalt macht und sich um die Kinder kümmert, weil er dann auch später relativ überfordert ist, würde ich jetzt mal behaupten. Er macht das, also er wirkt ganz oft als total liebenswürdig so, ja, und so jemand, der einfach so ein bisschen tollpatschig ist und das gar nicht hinkriegt, aber es gibt halt immer wieder Momente, wo du merkst, er checkt halt gar nichts.
1: Und wo es aus ihm rausbricht.
0: Ja, und wo er also dann aber aggressiv wird, wenn er an die Grenzen kommt, ja, und dann wird's halt, also dann wendet sich so ein bisschen die Ansicht und ich habe dann später bei ganz vielen Dingen, die er dann tut, also gar nicht bei ihr und ihr in Episoden irgendwie mir die Hände an den Kopf fassen müssen, sondern bei ihm, wie er sich verhält und wie unbedingt. Er gar nicht merkt, dass da was schiefläuft und dass das nicht einfach nur Überforderung oder irgendwie was weiß ich was ist, sondern dass sie echt psychischen Problem hat. Aber das fängt für mich eher langsam an und dass sie sich gar nicht wahrgenommen fühlt.
1: Das finde ich interessant. Also hatte ich gar nicht das Gefühl, dass es darum ging. Aber das habe ich jetzt auch mehrfach gelesen, Frau unter Einfluss, sondern die Frage ist genau, was hat dazu geführt? Und mir ging es aber zum Beispiel so, also der Anfang des Films Frau unter Einfluss ist, dass sie ihre Kinder mega hektisch ihrer eigenen Mutter verpackt sozusagen und will, dass sie ins Auto wegfährt. Und sie dreht da schon völlig hohl. Und ich habe da schon gedacht, mit der stimmt was nicht.
0: Ja, das war für mich eher noch so in einem Level, naja, wenn du drei Kinder hast, dann gibt es diese Situation einfach, wo du am Rand bist.
1: Ja, vielleicht, aber ich fand sie, für mich war das schon besonders, weil ich auch das Gefühl hatte im Umgang mit ihrer Mutter, dass ich da sehr schnell das Gefühl hatte, gibt es vielleicht Anleihen bei der Mutter, also dass die Mutter einfach auch schon Schwierigkeiten hatte, die Tochter mitbekommen hat, also eine vererbte Situation oder so Strukturen, ja. Hm. Ist interessant. Also ich finde es, mir ging das Ganze eher so gesellschaftlich, weil ich mir gedacht habe, also bei mir ging es mit Nick so, dass er findet, was auch stimmt, also Gina Rowlands als Mabel Longetti, die ist echt hot, wow, ja, die ist blond, schlank, also praktisch der Dream, ein vom American Dream sozusagen, sie symbolisiert den für mich. Also das heißt, er hat einen mega Fang gemacht. Im Umkehrschluss, was ist sie für jemand, die, Achtung, das ist jetzt böse formuliert, die aus der upper weißamerikanischen Schicht eigentlich kommt und dann in die migrantische Arbeiterschicht einheiratet? Also welche Strukturen sind da? Und dieses Bild wird halt komplett zerlegt, weil sie eigentlich erst so schön und toll aussieht und dann kommen ihre Schwierigkeiten hoch und für mich ist es ein Sinnbild für die Gesellschaft, also eine große Gesellschaftskritik. Das heißt, für mich ist gar nicht so wichtig, beziehungsweise die Frage, ob sie einsam ist und dadurch das Ganze resultiert, weil ich habe das Gefühl, nein.
0: Ja, ich würde jetzt nicht sagen, dass es ein Resultat daraus ist. Aber es wird die Situation so dargestellt. Ne? Ich meine, sie macht dann auch einen krassen Schritt am Anfang. Ich sage jetzt nicht, was passiert, aber als sie dann einsam und er nicht zurückkommt und dann da durch die Straßen wandert, da ist dann schon so ein Punkt, wo ich mir denke, okay, mit ihr stimmt irgendwas nicht. Ja, sie wirkt da komplett lost teilweise und quasi verstört.
1: Aber man merkt auch, dass sie schon irgendwie ein Alkoholproblem hat, ein bisschen, ne?
0: Ja,
1: das war schon auch Thema, finde ich, bei Frau unter Einfluss.
0: Da wird das jetzt, also es wird nicht so richtig klar, aber das könnte sein. Aber für mich war so der Hauptpunkt an diesem Film einfach, wie hilflos die ganze Gesellschaft um sie herum mit ihrer Situation ist. Und da gab es echt Momente, wo ich gedacht habe, also das war so eine Zeit, wo man gar nicht mal ansatzweise das erkannt hat, dass da was nicht stimmen könnte, sondern du hast einfach, solche Probleme gab es nicht. Ja, reiß die mal zusammen irgendwie so in dem Stil. Und das fand ich extrem schmerzhaft mit anzugucken, welche Fehler da immer wieder gemacht werden im Umgang mit ihr einfach.
1: Und die Situation dadurch eben immer schlimmer wird. Ne? Ja. Ja, genau. Und trotzdem wird auch so die Schuld ein bisschen auf ihr abgeladen, ne? So wie du sagst. Ja,
0: ja, sie also kriegt es halt nicht hin, ne? Irgendwie. Genau. Aber als amerikanische Frau muss man den Haushalt und drei Kinder, das muss man einfach alles locker irgendwie weg können. Und da gibt es halt auch wieder, naja, so, es gibt ja ganz lange Szenen, wo die dann am Tisch sitzen, ne? Und da merkt man dann auch, sie dreht da immer mehr ab. Ne? Also es wird immer schlimmer in solchen Situationen. Und für mich schwingt da auch so ein bisschen was mit, so eine Hilflosigkeit von ihr, dass sie das eigentlich alles gar nicht will, aber sich dagegen auch nicht wehren kann.
1: Nein, sie sagt
0: weil
1: ja.
0: Weil er bestimmt halt, was passiert.
1: Ja, sie sagt ja an einem Punkt auch so, ja, ich bin, also da passt das auf jeden Fall, was du sagst, du siehst dieses Bild der Frau in den 60er, 70ern im Westen, ja, also dem Frauenbild und Mutterbild irgendwie zu entsprechen, wo sie ja mehrmals innerhalb des Films Frau unter Einfluss wird sie sagen, ich bin so, wie du willst. Wie willst du mich? Oder ich bin eine gute Mutter, ich habe es geschafft. Naja. Ne? Also sie hat eigene Ansprüche.
0: Selbstaufgabe ihrer eigenen Persönlichkeit so ein bisschen, ne? an dem Punkt. Das wurde ja verlangt, mehr oder weniger, dass du funktionierst. Ne? Und also ich fand's Ich weiß nicht, ob ich den Film nochmal gucken kann, weil der schon extrem anstrengend und krass ist, aber ich fand das sehr gelungen, wie das umgesetzt ist. Vor allem auch hauptsächlich wegen den beiden Hauptdarstellern. Da hat mich Peter Falk auch echt überrascht, weil ich habe am Anfang, als ich den dann so als kleines Männchen mit seinem schielenden Blick da gesehen habe, ich gedacht, okay, kann der das tragen, die Geschichte? Aber es funktioniert. Er ist teilweise total liebenswürdig, teilweise habe ich echt Angst gehabt vor ihm. Wenn er dann, da wusste ich gar nicht, wie, wenn es dann aus ihm rausbricht, ja, was dann passiert. Also sehr beängstigend auch und ja, krasser Film. Ich bin jetzt angefixt auf die anderen Geschichten von John Cassavetes. Da gibt es einen Film, der heißt Husbands. Da geht es um Männer, die irgendwie Probleme mit ihren Frauen haben. Es gibt Faces. Ganz interessante Geschichten, wenn man das jetzt so liest und hat diesen ersten Film Woman Under the Influence im Hintergrund. Da bin ich echt gespannt, was da noch aufgefahren wird. Also ich werde da mal dranbleiben an den Filmen von ihm und genau, vor allem auch mit Gina Rowlands, wobei ja, das ihre Paraderolle sein soll, habe ich jetzt gelesen.
1: Okay.
0: Und da hat sie, ich weiß es nicht, ob die irgendwie, er war glaube ich einmal als Regisseur für den Oscar nominiert, aber das ist schon so eine Performance, also krass, also Gänsehaut-Performance in ganz, ganz vielen Szenen.
1: Auch überhaupt auf diese Story zu kommen und die Frau so darzustellen, ne? Mhm. Also dieses Bild, ne? Also wie es ihr geht. Ja.
0: Also ich habe ganz vereinzelte Kritiken gelesen, dass ihr da so ein bisschen Overacting vorgeworfen wird, habe ich gar nicht das Gefühl gehabt, dass das
1: irgendwie... Sie ist einfach, also ich sag nur, Pedro Almodovar, Frauen am Rande des Nervenzusammenbruchs. Definitiv. Also
0: ist ja ein Remake fast, ne? Für meinen Titel. Ich habe ihn nicht gesehen, musst du jetzt beantworten, aber.
1: Nee, das ist ganz anders. Vor allem ist er auch viel älter, genau. Aber ich wollte noch kurz sagen, der Opening Night, für den Gina Rowland den Silbernen Bären bekommen hat, war 1978. Entschuldigung, ich habe das verwechselt mit einem anderen Film, 84. Da hat nämlich John Cassavetes den Goldenen Bären bekommen als bester Regisseur und Darsteller. Da hat er selber mitgespielt in Love Stream. 1984. Also there are many films to come. Also bei mir waren es übrigens 12. Ich habe in meiner Datenbank.
0: Ja, es gibt noch Filme. So einen, da hat er so ein bisschen mitgemacht, aber das ist dann, der gilt nicht offiziell.
1: Okay.
0: Und es gibt auch noch einen Film, den er machen wollte, wo es ein Drehbuch gab, den sein Sohn dann später gedreht hat, aber der hat ganz furchtbare Kritiken bekommen.
1: Also Nick Cassavetes hat eine gute Filmkritik und ansonsten sind die unterirdisch. Die haben auch tatsächlich, also das ist ja dann der Sohn von Gina und John. Die haben ja zusammen sogar noch in einem Film mitgespielt. Ich glaube, einer dieser Tage oder so war eigentlich ganz nett. Und, wie heißt er? Der Mann aus The Astronaut, Ryan Gosling. Die waren auch zusammen im Film. Witzig, was sich da wieder für Wege kreuzen. Für mich übrigens ganz wichtig, Wolfgang hat gerade ein bisschen Fragen geguckt. Für mich hat dieser Film Frau unter Einfluss absolute Parallelen zu Wanda von Barbara Loden von 1970. Nicht nur das Milieu, sondern auch die Auswirkung auf das Milieu und den Blick auf dieses gesellschaftliche Konstrukt und den Umgang mit Frauen. Also ich finde, es ist Wahnsinn, auf welchem Boden die beiden sich da begeben.
0: Kann ich unterschreiben, aber Woman Under the Influence ist für mich der wesentlich bessere Film von den beiden.
1: Ja, der ist halt 2,5 Stunden, der ist natürlich sehr krass. Ne?
0: Jo, genau. Wir hatten noch einen anderen im Portfolio, den müssen wir aber verschieben, weil wir haben ja keine Zeit. Wir haben nämlich noch was von Ingmar Bergman gesehen.
1: Genau.
0: Für dich der erste, für mich der zweite Film von Ingmar Bergman. Den besprechen wir nächste Woche.
1: Ja.
0: Du hast schon ein bisschen was anklingen lassen. Ich bin sehr, sehr gespannt. Ich verrate nichts.
1: Ich verrate nichts. Nein, ich auch nicht. Nein. Ich habe ein bisschen, aber nur.
0: Ist auch so eine Lücke, ne? So wie John Cassavetes. Ich meine, Ingmar Bergman. Kannte ich zumindest und habe auch viele Titel von ihm im Kopf, die mir immer wieder durch den Kopf gespürt sind, aber ich habe mich lange nicht da dran getraut, weil halt auch schwedisch und schwierig, aber machen wir nächste Woche.
1: Genau.
0: Wir verraten dann, welcher Film es ist, den wir gesehen haben.
1: Genau, dann werden wir über diesen Film sprechen und, wie Wolfgang zu Beginn von Moving Pictures so schön gesagt hat, er ist schwarz-weiß. Macht euch also schon mal auf schwarz-weiß gefasst.

0: Yeah, just come at break up meditation.
1: Ich habe jetzt Breakfast Meditations gelesen. Wäre auch nicht
0: nein,
1: schlecht.
0: Nein, it's evening. Und selbst wenn ihr die Wiederholung von Moving Pictures hört, dann ist das Samstag High Noon. Also Moving Pictures auf Radio Störfunk, die Kino- und Filmsendung eures Vertrauens mit
1: Wolfgang.
0: Und Katrin Angelikus.
1: Darauf war ich jetzt nicht vorbereitet.
0: Überraschend.
1: Auf meinen Namen, den vergesse ich manchmal.
0: Nein, das war jetzt der Test. You did it. Du hast bestanden. Du bist nicht unter Einfluss.
1: Ich habe letztens bei einer Party, habe ich mich einem vorgestellt, habe ich gesagt, Wolfgang, sagt er ja.
0: Hä?
1: Der hieß nämlich auch so. Und er dachte, ich spreche ihn an, anstatt mich vorzustellen. Das
0: ah,
1: war
0: wie
1: lustig.
0: Geil. Das ist ein echter Konter sozusagen.
1: Wir waren beide irritiert, aber es hat sich aufgeklärt.
0: Das freut mich zu hören. Genau, also Wolfgang und Katrin an den Mikros, 97,5 für Schwäbisch Hall, 104,8 in Crailsheim und wherever you are, www.störfunk.de. Und nein, wir haben nicht im Hintergrund die Vögel laufen als Film, sondern die sind live in der Nähe des offenen Studiofensters. Da müsst ihr jetzt einfach ein bisschen mit uns durch. Tada! Und jetzt, tada! Genau.
1: Na, das klingt ja schon mal wie eine... Wie ein Hitchcock-Einleitung.
0: Ja genau, wenn es gemütlich wird, dann gehen wir hinüber zum aktuellen Kino, also zumindest zum Glück nicht wir, sondern wir blicken hinüber zum aktuellen Kino- und Filmprogramm. Das Kino im Scharfstein hat echt ein volles Wochenende vom Donnerstag, den 4. bis Sonntag, den 7. Juni und kommt mit 3 Filmen im Gepäck. Wir starten Donnerstag mit dem neuen Film mit Jodie Foster, Paris Murder Mystery. Wolfgang, ganz kurz, you know something about it?
1: Ja, Jodie Foster. Mehr weiß ich auch nicht.
0: Genau, also ich habe den Film auf jeden Fall gesehen. Er ist der 8. Film der französischen Regisseurin Rebecca Zlotowski. Aus dem letzten Jahr wird als Thriller und Krimi beschrieben. Ich würde sagen, eine holprige Groteske. Uiuiui. Also Jodie Foster
1: aber
0: spielt...
1: Krimi und Groteske ist doch schon mal nicht schlecht, oder? Ich denke da gleich an... Hier, Knives Out und so.
0: Nee. Ja, vielleicht versucht es so zu sein. Also für mich war es sehr, sehr holprig. Ich finde, er kann sich nicht so richtig entscheiden. Ist er mal ein bisschen mit psychologischem Tiefgang, mal ein bisschen abgedriftet, mal ein bisschen komödiantisch. Also ich konnte mit dem wirklich nicht viel anfangen. Paris Murder Mystery und das Plakat sieht auch so vielversprechend aus und auch so vielleicht so ein bisschen verwunschen und Wes Anderson oder irgendwas. Ich finde, es werden wahnsinnig viele Sachen angeschnitten und es macht nicht wirklich Laune.
1: Wie schlägt sich denn Jodie Foster? Weil ich habe sie jetzt in einer Serie und irgendeinem Film in jetzt aktuell gesehen, in etwas fortgeschrittenem Alter und ich fand sie immer großartig.
0: Also sie spielt schon super. Aber ich finde, das ist auch irgendwie so eine komische Rolle. Also als taffe Psychiaterin, die dann erstmal so ganz strikt ist und dann plötzlich, ja okay, das Event, um das es dann geht in Paris Murder Mystery, ist jetzt nicht so ohne. Also eine ihrer Patientinnen begeht Selbstmord bzw. ist irgendwie tot und dann geht
1: irgendwie
0: sie selber
1: tot.
0: Zu sein.
1: Ja. Okay, aber wenn es eine Groteske ist, dann kann man auch mal irgendwie tot sein.
0: Ja, wie gesagt, ich hatte mir das ein bisschen anders vorgestellt. Ich konnte damit nicht viel anfangen. Also er war für mich nicht stimmig. Also es kann gerne auch mal holpern. Es waren wahnsinnig viele Ideen. Es wird so schön beschrieben, ja, dass Zlotowski, dass sie so einen bunten Genre-Mix irgendwie hat. Es ist irgendwie eine wilde Aneinanderreihung und ich weiß auch nicht so richtig, was ich mit der Lösung machen soll von Paris Murder Mystery.
1: Da gibt es einen schönen Ausdruck, den die Amerikaner immer verwenden für so einen Film und der ist jetzt eher negativ gemeint, nämlich all over the place. Ja, also er weiß nicht genau, ja, stimmungstechnisch mal so und dann weiß er nicht, ist er jetzt ein... das Genre oder das und das passt. Also man kann ja sowas mild mixen, aber wenn es dann so einen Brei gibt, der irgendwie keinen Sinn macht, dann ist es all over the place.
0: Also tatsächlich am schwierigsten für mich ist es eigentlich, dass Jodie Foster in ihrer Rolle eine ganz taffe Psychiaterin ist, die natürlich ihre Macken hat. Ich würde sagen, geht schon Richtung Autismus fast, hat man zumindest den Eindruck. Und am Schluss hat sie dann eine Katharsis durchgemacht und ist dann irgendwie auf einmal lieb und nett und dann klappt es auch wieder mit dem Ex-Mann. Nee. 21. Jahrhundert? Nee.
1: Ja, also wenn dann scheiße, dann schon bis zum Schluss, oder?
0: Ja, sie darf ja eine Katharsis durchmachen, aber wie gesagt, es holpert irgendwie und dann muss dann doch irgendwie der Ex-Mann dann herhalten zu Hilfe. Das fand ich dann so ein bisschen lame, tatsächlich. In diesem Sinne, Paris Murder Mystery, ich will mich gar nicht so lange dran aufhalten, habe ich jetzt aber. Des Weiteren läuft noch, wie in der Klappe zum Beispiel, ein Dokumentarfilm und zwar Bollwerk. Der läuft auch im Kino im Scharfstein am Freitag, den 5. Juni. Da geht es dreimal um die Kleinstadt Wurzen, beziehungsweise um drei ProtagonistInnen, also eine Frau und zwei Männer, die sich in unterschiedlichen Gruppierungen für ein buntes, demokratisches und offenes Wurzen einsetzen. Also von Infoständen zu Gedenktouren, verschiedene Sachen, die sie versuchen auf die Beine zu stellen. Das geht in Bollwerk und ja, die, so ein bisschen wie Jamel.
1: Ja, mein Wurzen ist ja im Osten quasi das Zentrum der Faschisten.
0: Auf jeden Fall ist es auch der Debütfilm des Regisseurs Jakob Wehner, geht in Anführungszeichen nur 60 Minuten und porträtiert eben diese drei Protagonistinnen stellvertretend für ein Bollwerk. Genau. Und dann, Wolfgang, da wollte ich dich fragen, Normal ist ein Film, der ab 18 ist, so eine Mischung aus Action, Krimi und Thriller. Und zwar tatsächlich mit Bob Odenkirk, der hat in Soul mitgespielt, Better Call Saul. Ja, und er spielt jetzt dann Sheriff und es gibt, glaube ich, ein wildes Geballere mit der japanischen Mafia irgendwo im verschneiten Minnesota. Klingt nach, wie heißt das nochmal, Fargo. Die Kritiken, ohne Witz, 1,5 Sterne.
1: Ja, ich habe da in irgendeinem Podcast was drüber gelesen, ich habe das irgendwie abgestempelt als irgendwie eine Netflix-Geschichte, die sie halt also rausballern, aber offensichtlich ja nicht, aber auf dem Niveau halt.
0: Okay, also in diesem Sinne, meine Kritiken sind nicht gut, die ich dazu gelesen habe. Falls ihr Bock habt auf Normal, ich kann nur, für mich ist leider gar nichts, ich dachte, Wolfgang, du kannst mir da ein bisschen aushelfen. Also das Kino im Schauspielprogramm diese Woche, okay. Paris Murder Mystery, korrekt. Dann Bollwerk, Dokumentarfilm und ab 18, Normal.
1: Also dann doch lieber Bollwerk, oder?
0: Eventuell. Und wichtig ist, das finde ich ganz spannend, dafür, dass der ab 18 ist, kommt der am Sonntag, den 7. Juni, kommt der normal jetzt, um 20 Uhr. Ja, ja, genau. Und der Bollwerk kommt nur Freitag.
1: Ja, in ZDF dürfte er das nicht, ne?
0: Ja, ja,
1: da wäre
0: genau.
1: Ab 18 irgendwie ab 24 Uhr, was ja auch, naja, der Witz ist.
0: Ja, anyway. Das Kino Klappe in Kirchberg hat zwei neue Filme für euch im Gepäck und zwar einmal Der Frosch und das Wasser. Da habe ich allen Ernstes gerade, es ist wieder irgendein Dokumentar.
1: Ich habe jetzt eher einen Kermit gesucht.
0: Und als wäre es leicht. Also Der Frosch und das Wasser ist tatsächlich vom Regisseur von den Gängen. Und diesmal gibt es einen jungen Mann, der mit seiner betreuten Wohngruppe unterwegs ist und keinen Bock mehr auf die hat. Und sich einer japanischen Reisegruppe in Deutschland anschließt und mit denen dann unterwegs ist. Und das Interessante ist, Kanji Tsuda, also ein bekannter japanischer Schauspieler, kann wirklich kein Deutsch. Und sein deutscher Gegenpart aus dieser betreuten Wohngruppe, der da ausgebüxt ist, kann natürlich auch kein Japanisch. Und das ist aber ein bisschen die Besonderheit an dem Film. Und ja, es gibt so ein paar Sachen, die sind sehr klassisch von der Handlung her zum Beispiel, aber es ist wohl ein ganz schönes, wie war das? Ein stets geerdetes, inklusives Kino-Fantasie-Stück. Genau, weil eben der junge Mann hat eine das körperliche Einschränkung. Ja. Der Frosch und das Wasser ist von den Kritiken gut. Ja, auf jeden Fall. Und als wäre es leicht, ist der zweite Film von Milan Skrobanok, der übrigens dann zum zweiten Mal auch in Hamburg gedreht hat. Und zwar tatsächlich auch wieder jemand mit Unterstützungsbedarf. Also ein junger Mann ist blind, eine junge Frau kann nicht gut hören. Die beiden begegnen sich in ihrer aktuellen Arbeitsstätte und finden sich gut. Ja.
1: Das ist aber echt eine blöde Kombination. Genau. Ich habe gerade überlegt, er kann nicht so und sie nicht so.
0: Und tatsächlich zu beiden Filmen in der Kirchberger Klappe passt diese Woche kein Film über, sondern mit Menschen mit Behinderung. Und tatsächlich ist es wirklich so, also als wäre es leicht. Das heißt, die beiden, also die Art und Weise, wie sie versuchen miteinander zu kommunizieren und welche Stärken und Schwächen es dabei gibt, die entsprechen der Realität. Als wäre es leicht. Hat ganz gute Kritiken bekommen und Der Frosch und das Wasser. Also wir sind auf jeden Fall in der Kirchberger Klappe ausnahmsweise mal nicht in Frankreich unterwegs. Sie sind ja sonst gerne in Frankreich unterwegs. Nein, diese Woche frisch ab Donnerstag, den 4. Juni, zweimal neu Der Frosch und das Wasser und Als wäre es leicht. In den Geildorfer Sonnenlichtspiel, ganz wichtig, diesen Donnerstag, also wenn ihr es Montag hört, ne, Donnerstag, 4. Juni ist ja Feiertag, da haben die keinen Donnerstagsfilm, aber haltet euch fest, ab 5. Juni, wenn ihr ihn noch nicht gesehen haben solltet und ihn sehen wollt, obwohl er anscheinend gut gereift ist, aber nicht so viel Biss hat wie das letzte Mal, Der Teufel trägt Prada 2. Und an dieser Stelle möchte ich noch kurz anmerken, ich glaube, über den Film ist genug gesagt worden, muss ich jetzt nicht extra was...
1: Wir haben noch nichts gesagt, aber...
0: Ja, aber allgemein ist es einer der Filme, glaube ich, der recht breit getreten wird. Ich meine, Glenn Close, Anne Hathaway. Hast du nicht den ersten Teil gesehen?
1: Ja, ich habe vor ein paar Wochen den ersten Teil geguckt, um mich auf den zweiten vorzubereiten und habe dann nach dem ersten gedacht, nö, den zweiten muss ich nicht sehen.
0: Ja,
1: also der hat nämlich noch schlechtere Kritiken bekommen. Der erste soll ja so toll sein und das war eher so nicht so der Fall.
0: Also der hat in meiner Filmbank hat er 3 Sterne.
1: Ja, das also die Prada, Performance von wie heißt sie doch gleich?
0: Glenn Close, Anne Hathaway?
1: Nee, die...
0: Jetzt weiß ich nicht. Wenn du noch
1: Hauptdarstellerin
0: meinst.
1: Natürlich. Vom der Teufel, der Prada trägt.
0: Glenn Close ist auf jeden Fall die...
1: Lass mich kurz, sag mal was Schlaues und ich gucke kurz nach.
0: Ich gucke weiter, was nämlich super schlau ist für euch. Es gibt natürlich in Geldorf wieder das Kino im Schlosshof. Vom 8. bis 18. Juli könnt ihr jeden Abend, wenn ihr Lust habt, in den Schlosshof und das macht echt Laune. Also es ist wirklich ein schöner Ort von den Filmen her, meistens, aber auf was ich mich tatsächlich freue, wo ich ein Auge drauf werfen werde, weil der mehrfach sehr gute Kritiken bekommen hat, obwohl ich mit der nicht richtig bin. Okay, Donnerstag, 16. Juli werde ich auf jeden Fall, diese entsetzliche Lücke gehen. Unter anderem mit Senta Berger.
1: Schöner Titel.
0: Ja, das ist ja ein Buchtitel, eine Literaturverfilmung. Genau, also für die Geldorfer Sonnenlichtspiele habe ich für euch in Anführungszeichen nur frisch ab Freitag, den 5. Juni, Der Teufel trägt Prada 2.
1: Mit Meryl Streep, Hackerzack.
0: Ach, ich habe den falschen Namen genannt. Die beiden verwechseln
1: nämlich immer. Anne Hathaway spielt auch mit.
0: Ja, ja, die stimmt, aber ich habe Glenn Close gesagt. Und das verwechseln.
1: Nein.
0: Ja, ich weiß,
1: was Meryl Streep ist doch der Teufel, der Prada trägt, in beiden Teilen.
0: Die meinte ich doch, hast du es nicht gespürt?
1: Nein. Ach so.
0: Ich habe doch ganz klar gedacht, was ich will. Warum weißt du das nicht?
1: Ja, ich kann Gott sei Dank, ich hatte es letzte die Woche, hatten wir es in irgendeinem Gespräch, ich kann Gott sei Dank keine Gedanken lesen, weil das möchte ich nicht.
0: Ich bin bei dir.
1: Meine eigenen sind schon verwirrend genug.
0: Ach, und apropos verwirrend, wir haben ja so Sandra Hüller erwähnt. Ich finde, einen Schauspieler dann auf männlicher Seite, den man gerade ständig sieht, ist Josh O'Connor.
1: Ja,
0: und ich kündige
1: gerne.
0: Das schon mal an. Ich kündige das schon mal an, nämlich am Donnerstag, den 11. Juni, wird es The History of Sound mit Josh O'Connor geben, als Donnerstagsfilm in den Geldorfer Sonnenlichtspielen. Das fand ich ganz interessant. Wir haben das Jahr 1970.
1: Vom letzten Jahr schon, oder?
0: Ja, aber der kommt jetzt erst in die Kinos.
1: Ah, ja. Okay.
0: Genau. Jetzt verwirr mich doch nicht so. Also,
1: du hast gerade selber gesagt, du bist verwirrt, da muss ich gar nichts mehr machen.
0: Ja, rede ich nur raus. Und die Crailsheimer Kammer hat einmal Solo Mio, eine Komödie, Achtung, nur 2,5 Sterne, ein Mann wird am Altar sitzen gelassen, hat mega viel Geld gespart, um mit seiner eigentlich Holden nach Rom zu fahren, das macht er dann alleine, und da begegnet er natürlich einer lebenslustigen Italienerin, die ihn dann wieder neu auf Schwung bringt.
1: Ach Gottchen.
0: Ich habe extra gesagt auf Schwung.
1: Dann fahren sie so ein bisschen Vespa, oder?
0: Wahrscheinlich so. Und dann das andere ist Glenkill, Literaturverfilmung.
1: Oh, ja.
0: Genau.
1: Ist das mit den Schafen?
0: Ja.
1: Ja, das muss ich unbedingt sehen. Ich habe einen Trailer und
0: mit
1: auch
0: Herrn
1: ganz viele
0: Hackman
1: Besprechungen
0: und
1: gesehen. Genau, Hugh Jackman.
0: Genau. Ich kann mir immer nicht merken, wie man den richtig ausspricht.
1: Hugh Jackman ist der Schäfer, wird ermordet und die Schafe ermitteln.
0: Ja,
1: das ist so großartig. Der Trailer ist auch so großartig. Das ist so quasi Shaun the Sheep in echt.
0: Ja, genau. Also das hatte ich auch einen Eindruck. Ich dachte erst so, oh Gott.
1: Nein, das ist. Ich glaube, das ist echt gut.
0: Ja, und die Kritiken sind auch gut. Also in diesem Sinne, Crailsheimer Kammer ab dieser Woche, Donnerstag, 4. Juni, frisch Solo Mio. Das könnt ihr, glaube ich, mal so, ne? Aber Glenkill, genau, mit Hugh Hackman und Emma Thompson. Yes, die finde ich ja super.
1: Ist ein bisschen schade, dass er ermordet wird und gar nicht lang mitspielt, aber.
0: Ach so, du steht ja nicht wieder auf, schade.
1: Nein. Das ist schon ernsthafter Krimi.
0: Mit Schafen.
1: Ja.
0: Aha, ernsthaft.
1: Die ermitteln so richtig tough. Ich fand den Trailer großartig, guckt euch das mal an.
0: Also was ich nett fand, irgendwie mit Schafen ist es eben so eine Sache. Sie sind irgendwie leicht abgelenkt und dann vergessen sie, wo sie sind. Und dann ist natürlich die Frage, wie bringt man die Kommunikation zwischen Schaf und Mensch hin? Wobei Albert Einstein ja gesagt hat, um ein vollwertiges Mitglied einer Schafsherde zu sein, muss man zuallererst ein Schaf sein. Aber ich finde, dass es auch viele Menschen gibt, die echt ziemlich schafig daherkommen, die jetzt schlecht machen zu wollen.
1: Ich habe ja die letzten 3-4 Jahre quasi jede Folge von Shaun the Sheep, also Shaun das Schaf, ungefähr 10-mal gesehen. Und ich finde das auch so großartig, wie das dumme Schaf, das dicke Schaf, in das immer alles reinfällt. Es ist einfach fantastisch.
0: Weißt du, was meine Lieblingsfolge ist mit diesem Bart? Die finde ich so geil.
1: Mit dem Bart?
0: Ja, mit dem Bart. Also die Schafe sollen irgendwie baden und dann geht es noch kaltes Wasser.
1: Ach, mit dem Bart. Ja.
0: Mit dem Pool. Und dann tricksen sie ihren Besitzer aus.
1: Ich finde, meine Lieblingsfolge ist, als das Alien-Kind abstürzt mit dieser Pistole, wo man alles einfrieren kann. Und er dann quasi die fiesen Schweine einfriert. Die wollen ihn gerade mit Dreck bewerfen und die dann so hindreht, dass sie sich selber bewerfen und sie dann wieder quasi entfriert und sie sich dann mit Dreck selber umwerfen. Das ist unglaublich blöd, aber das ist super.
0: Wow, jetzt haben wir, glaube ich, jetzt sind wir ein bisschen abgeschwoffen.
1: Ja, schon das Schaf.
0: Das macht aber gar nichts.
1: Das macht so viel Spaß.
0: Hast du einen Song? Weil
1: du wirst dich jetzt ganz arg wundern. Ich habe tatsächlich was von den Toten Hosen. Die haben nämlich ihr letztes Album gemacht.
0: Ah.
1: Das kam vor 2 Tagen raus. Trink aus, wir müssen gehen. Und da gibt es sehr klassische Tote Hosen Song. Ich habe aber mal einen rausgesucht, der sehr politisch ist. Weil das finde ich super, dass sie das zum Abgang nochmal thematisieren. Und zwar, was ist mit uns los vom neuen Album der Toten Hosen?

0: Ja, die Toten Hosen gehen mit ihrem letzten Album. Trink aus, wir müssen los. Der Song, was ist mit uns los? Bevor wir hier den Abgesang machen, muss ich noch eine kleine, ich weiß nicht, ob es eine richtige Empfehlung ist, aber es ist auf jeden Fall eine interessante Geschichte. Und zwar ist jetzt diese Woche auf Amazon Prime eine Serie rausgekommen, die nennt sich Spider-Noir. Und das ist, es gab ja diese Zeichentrickfilme mit Spider-Man. Und da gab es einen Noir-Spider-Man, der in Schwarz-Weiß quasi in so einer Welt lebt und der auch so ein Detective ist und da ermittelt. Und das haben sie jetzt in real umgesetzt in einer achteiligen Serie und mit Nicolas Cage als Spider. Der heißt nicht Spider-Man in dem Film, das hat irgendwelche dubiosen rechtlichen Gründe, sondern er heißt einfach The Spider. Und das Ganze spielt halt im New York der 50er. Und er ermittelt. Und das ist eine interessante Geschichte, weil man kann diese Serie bei Amazon Prime entweder im Authentic Black and White gucken. Aha. In diesem Authentic steckt ja schon so ein bisschen der Hinweis. Oder in Farbe. Und ich habe mir die Serie angeguckt, natürlich in Schwarz-Weiß. Und hab dann,
1: wir sind nur Schwarz-Weiß.
0: Und habe dann einige Szenen nochmal in Farbe nachgeholt. Und das Ganze wurde tatsächlich in Farbe gedreht und nachher Schwarz-Weiß gemacht. Und das ist in manchen Szenen ein bisschen problematisch. Aber guckt euch das mal an. Ich fand, für alle, die so Noir-Filme mögen, also Double Indemnity, all diese Sachen, Der dritte Mann, ne, von Orson Welles, ist schon ein interessantes Experiment. Und Nicolas Cage, ich finde den großartig, vor allem, wenn er dann wieder full Nicolas Cage-Mode hat, und das hat er in dieser Serie. Kann man gucken bei Amazon Prime, Spider-Noir.
1: Okay, das heißt, wir sind jetzt ganz un-noir, sowas von am Ende. Wir sind eher blass, weil die Stunde schon wieder sich sowas von...
0: Es war ja auch viel Schwarz-Weiß heute.
1: Dem Ende zuneigt. Also, passt auf euch auf, weiter schön Störfunk hören, und wir hören uns nächsten Montag 19 Uhr live oder dann die Wiederholung Samstag High Noon. Bis nächste Woche.
0: Tschüss.

Hallo und willkommen, liebe Hörerinnen und Hörer, zu einer weiteren Ausgabe der Musiksendung Terrific Tunes, Where Have All the Good Times Gone, hier auf Radio Störfunk. Mein Name ist Ralf Heber. Heute also Rock Goes Classic Teil 2 für alle, die letzten Montag hier nicht mit dabei waren und nicht zugehört haben. Ich habe hier Songs von Rockbands gespielt, die im Wesentlichen Adaptionen klassischer Werke sind. Beispielsweise waren The Nice mit Keith Emerson dabei oder Jethro Tull, Procol Harum. Deep Purple habe ich gespielt mit einem Satz aus dem Concerto for Group and Orchestra und auch Bands wie The Who, Aphrodite's Child oder die slowakische Gruppe Collegium Classicum waren vertreten. Ja, und da ich in 60 Minuten letztes Mal nicht alles unterbringen konnte, habe ich damals schon gesagt, dass ich noch einen zweiten Teil machen würde mit weiteren klassischen Adaptionen und diesen Teil hört ihr jetzt. Wir fangen an, liebe Hörerinnen und Hörer, mit einem sehr bekannten Werk des Armeniers Aram Khachaturian. Er brachte 1942 ein Ballett mit dem Titel Gayane auf die Bühne, das den bekannten Säbeltanz enthält. Auftraggeber der Arbeit war die Kommunistische Partei der Sowjetunion, sodass sich das Werk dem sozialistischen Realismus zuordnen lässt. Wenn man das jetzt hört, dann könnte man annehmen, dass es sich um ein recht dröges Werk handeln muss. Tut es allerdings nicht, denn das Ballett enthält auch Tänze, die folkloristische Musik der verschiedenen Kaukasusvölker enthalten. Und für die Armenier ist Gayane übrigens ein sehr, sehr wichtiges Werk. Eine Szene aus dem Ballett ist nämlich auch auf der 50 Dram Geldnote abgebildet, was ja schon erkennen lässt, welchen Wert das Werk für das armenische Volk besitzt. Und der berühmte Säbeltanz, den ich vorhin schon erwähnt habe, der taucht auch in der Popkultur immer wieder auf. Beispielsweise in Billy Wilders Streifen 1, 2, 3, in dem Lieselotte Pulver einen Table Dance zu dem Stück hinlegt. Und auch die walisische Band Love Sculpture mit ihrem bekannten Gitarristen Dave Edmonds haben das Stück adaptiert und 1968 auf Single herausgebracht. Im Jahr 69 ist der Saber Dance dann auch nochmal auf dem zweiten und letzten Album Forms and Feelings von Love Sculpture enthalten. Außerdem enthält die Platte neben dem Saber Dance noch zwei weitere Werke aus der Klassik-Adaptionen. Und zwar, das eine Stück heißt Farandole von Georges Bizet. Und auf der US-Version der Platte ist auch Mars von Gustav Holst enthalten. Ihr hört jetzt aber den Saber Dance in der Version von Love Sculpture.

Total Wild. Das waren Love Sculpture mit ihrer Version von Khachaturians Saberdance. Und vom wilden Kaukasus gehen wir jetzt in das geordnete imperiale Wien. Wahrscheinlich dort hat Mozart nämlich 1783 seinen türkischen Marsch geschrieben, wobei der türkische Marsch, wie er ja im Volksmund genannt wird, ist eigentlich nur ein Teil aus der Klaviersonate Nummer 11 in drei Sätzen, wobei der türkische Marsch, wie wir ihn alle kennen, den dritten Satz bildet und mit Allegretto überschrieben ist. Dieses Stück wurde oftmals adaptiert, so auch von der Dresdner Band Elektra, und zwar für ihr Album Adaptionen von 1976, das übrigens auch die erfolgreichste Platte der DDR-Band gewesen ist. Insgesamt enthält die Scheibe 6 Stücke, alles Bearbeitungen klassischer Werke. Die beiden Stücke Borodin Suite und Bach 75 auf der A-Seite sind Werke, die unterschiedliche musikalische Motive der beiden Komponisten mit Rock vermengen. Auf der B-Seite finden sich dann eine Adaption des türkischen Marsches, aber auch eine Bearbeitung von Khachaturians Säbeltanz ist enthalten, ebenso wie ein Stück von Edward Grieg und eines von Sergei Rachmaninow. Elektra setzten sich damals zusammen aus Bernd Aust an der Querflöte und am Saxophon, Peter Ludewig am Schlagzeug, Rainer Übel an der Orgel, Gisbert Koreng an der Gitarre und Wolfgang Riedel am Bass. Hier sind die Dresdner nun mit Mozarts türkischem Marsch.

Elektra mit einer fetten Version des türkischen Marschs von Wolfgang Amadeus Mozart. Irgendwie klingt da schon auch, vielleicht durch die Querflöte, Jethro Tull raus und natürlich auch die Einflüsse in dieser Zeit von Emerson, Lake & Palmer sind ganz unverkennbar. Ja, und eine andere große Band dieser Zeit war ja auch The Who. Auch schon in der Folge 1 habe ich The Who gespielt mit einer Version von Edvard Griegs in der Halle des Bergkönigs, falls ihr euch erinnert, wenn ihr die Sendung gehört habt. Aber The Who gehören ja auch zu den Pionieren in Sachen Rockoper. 1969 haben sie ja eine ihrer erfolgreichsten Platten herausgebracht, Tommy, eine der ersten Rockopern in der Geschichte des Rock auch. Und Tommy ist die Geschichte von Tommy Walker, der taub, stumm und blind ist und der in seiner Kindheit verstörende Dinge erlebt, wie beispielsweise Misshandlungen durch seine Verwandten oder auch einen obskuren Heilungsversuch durch eine Gypsy Queen. Er lebt sehr isoliert, denn Tommy ist ein Einzelgänger, er lebt in seiner eigenen Welt. Er entdeckt aber irgendwann, dass er großes Talent im Pinball-Spielen hat. Als er dann auch noch geheilt wird später in der Handlung und wieder sprechen, sehen und hören kann, scharen sich lauter Jünger um ihn, die ihn als Messias verehren, am Ende der Oper dann aber auch wieder fallen lassen. Die meisten Stücke im Werk sind ja von Pete Townshend komponiert und obwohl das Ganze eigentlich mit den Musikern von The Who eingespielt wurde, hat der ganze Sound dieser Platte einen sehr klassischen Klang und auch der Aufbau des Werks ist bisweilen klassisch. Es gibt Leitmotive, die sich immer wieder wiederholen. Bassist John Entwistle spielt auch das französische Horn, das dem Ganzen irgendwie einen klassischen Touch gibt. Und außerdem gibt es auch eine Ouvertüre in dem Werk, die ich ganz toll finde und die ich hier spielen möchte. Das heißt, hier haben wir keine Referenz zu einem Komponisten der klassischen Musik, sondern Pete Townshend hat eine Rockoper komponiert, sich allgemein an klassischer Musik orientiert dabei. Und ihr hört jetzt die Ouvertüre aus Tommy.

The Who waren das mit ihrer starken Einstimmung auf ihre Rockoper Tommy. Ouvertüre hieß das Stück, das ihr gerade gehört habt. Und von The Who ist der Sprung zu Deep Purple oder noch genauer hin zu John Lord nicht der allergrößte. Deep Purple habe ich hier schon letztes Mal gespielt mit einem Auszug aus dem berühmten Concerto for Group and Orchestra, hinter dem ja John Lord steckt. Und jetzt habe ich nochmal John Lord für euch, dieses Mal aber wirklich solo. John Lord hat 1976 sein zweites Album, Soloalbum herausgebracht. Der Titel dieser Platte war Sarabande. Aufgenommen wurde Sarabande übrigens in Deutschland, in Oer-Erkenschwick bei Düsseldorf. Und warum war das so? John Lord wollte auf der Platte mit dem Philharmonia Hungarica zusammenarbeiten, ein Orchester, das aus ungarischen Musikern bestand, die vor dem Kommunismus geflohen waren und die sich in Nordrhein-Westfalen sammelten und dort zusammenspielten. Und dirigiert wurde dieses Orchester für John Lords Soloalbum ebenfalls von einem Deutschen, nämlich vom Komponisten Eberhard Schöner, der übrigens auch die Musik für TV-Serien wie Derrick oder Der Alte komponiert hat. Und so erklärt sich der Standort Deutschland für die Aufnahmen. An den Aufnahmen beteiligt waren aber innerhalb der Band weitere prominente Musiker, so etwa Andy Summers an der Gitarre. Andy Summers wurde ja später Gitarrist bei The Police. Außerdem saß Pete York, den der ein oder andere von euch vielleicht von der Spencer Davis Group oder von Hardin & York kennt. Der saß am Schlagzeug und an den Percussions war Mark Nosseef zu hören. Der spielte in der Endzeit von Velvet Underground Schlagzeug, nachdem Maureen Tucker ausgestiegen war. Ja, und John Lords Platte Sarabande enthält nun 8 verschiedene barocke Tänze mit den Titeln Fantasia, Sarabande, Aria, Gigue, Bourée, Pavane, Caprice und Final. Und John Lord hat nun versucht, in barocker Manier diese 8 Stücke zu komponieren und hat sie zusätzlich noch mit jazzigen und rockigen Elementen angereichert. Ihr hört jetzt das Titelstück des Albums Sarabande.

Der große John Lord hat uns gerade beglückt mit Sarabande aus dem Jahr 1976. Keyboarder ist er ja lange gewesen bei Deep Purple. Jetzt kommt eine Gruppe, die ebenfalls Mitglieder bei Deep Purple hatte. Diese Gruppe entstand aus Deep Purple heraus, nämlich Rainbow. Auch von ihnen gibt es ein Stück, das aus der Klassik stammt. Ich verrate gar nicht welches. Ich sag nur die beiden Namen Ludwig van Beethoven und Friedrich Schiller. Dann könnt ihr euch schon denken, was da jetzt kommt.

Rainbow, 1981 haben sie ein Album mit dem Titel Difficult to Cure herausgebracht und darauf ist auch ihr Ludwig van Beethoven zu hören. Das Stück war natürlich an Beethovens 9. Sinfonie angelehnt und ist auf Platz 9 anstelle 9 im Album zu finden. Difficult to Cure heißt die Nummer, genau wie das Album. Und wer hat's arrangiert? Ihr findet in den Anmerkungen Ludwig van Beethoven als Komponisten. Aber dann steht noch dabei, dass der Song arrangiert wurde von Blackmore, Glover, Airy. Alle drei Namen, die mit Deep Purple in Verbindung stehen. Ritchie Blackmore war ja Gitarrist bei Deep Purple, verstand sich aber nicht mehr gut mit der Band und gründete dann seine Gruppe Rainbow. Roger Glover war lange Bassist bei Deep Purple, hat dann auch manchmal bei Rainbow mitgespielt, aber er ist auch schon viele, viele Jahre, Jahrzehnte bis heute auch wieder Bassist bei Deep Purple und Don Airey war zu Rainbow-Zeiten noch nicht Mitglied bei Deep Purple, aber ist es jetzt schon einige Jahre. Er ist ja Keyboarder und kam dann nach John Lords Tod. Ja, und dann möchte ich hier noch die zwei restlichen Mitglieder nennen, die damals bei Rainbow spielten. Sänger war damals Joe Lynn Turner, der auch mal kurz bei Deep Purple schon Sänger war. Und an den Drums war Bob Rondinelli. So, und jetzt muss ich dringend hinmachen, dass ich diese Band noch unterbringe hier. Emerson, Lake & Palmer, ganz große im Bereich der Prog-Rock-Bewegung und sie haben ja sehr viel klassische Musik in die Rockmusik reingebracht. Sehr bekannt ist ihr Konzeptalbum Pictures at an Exhibition, das sie 1971 rausbrachten und das eben die Bilder einer Ausstellung von Modest Mussorgsky aufgreift. Mussorgsky hat das Ganze als Klaviermusik damals geschrieben. Es gibt auch eine Orchesterfassung von Maurice Ravel, die ich persönlich übrigens bevorzuge. Und ich spiele euch gleich jetzt einen Potpourri aus den Pictures at an Exhibition. Das Ganze wurde als Bonustracks veröffentlicht auf der CD, die ich habe von den Pictures at an Exhibition. Ich weiß nicht genau, von wann das Ganze ist. Es ist nicht aus den 70ern. ELP klingen da schon moderner. Aber es ist ganz toll, dazu zu hören, weil man hier wirklich in einer Viertelstunde die besten Momente aus dem Werk zusammengefasst bekommt. Hier sind ELP mit Pictures at an Exhibition.

Majestätisch, Emerson, Lake und Palmer setzen hier am Ende der Sendung dieser Folge über klassische Musik in der Rockwelt das Krönchen auf. Wir sind damit auch schon wieder am Ende, liebe Hörerinnen und Hörer. Ich hoffe sehr, das Zuhören hat euch Spaß gemacht und ich freue mich natürlich, wenn ihr auch kommenden Montag ab 20 Uhr wieder mit dabei seid bei Terrific Tunes, Where Have All the Good Times Gone, hier auf Radio Störfunk. Zum Abschluss hört ihr hier jetzt noch ein paar Takte der Barock-Rockband New York Rock'n'Roll Ensemble. Macht's gut, tschüss, euer Ralf Heber.

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Na, hier ist das Mikro. Egal ob Montagabend oder Freitagnachmittag, die Uhrzeit ist heute eigentlich egal. Hauptsache, die Nadel setzt auf. Willkommen zur Flower Power Hour hier auf deinem Radio Störfunk. Denn diese Ausgabe der Flower Power Hour ist wieder eine Open Session. Was bedeutet das? Eine Stunde ohne festes Motto. Keine chronologische Musikgeschichte, keine Hitparade, kein Oldie-Dudelfunk, sondern eher eine kleine nächtliche Reise durch die seltsameren Ecken der späteren 60er Jahre. Zwischen Psychedelia, Freakbeat, West Coast Folk und Songs, die manchmal klingen, als hätten ihre Bands beim Aufnehmen beschlossen, einfach mal zu schauen, was heute Abend noch so passiert, wenn man die Studiotür einen Spalt zu weit offen hält. Bekanntes trifft hier heute auf Obskures. Große Namen auf beinahe vergessene Bands. Und manchmal klingt es vielleicht auch so, als hätte man nachts zufällig einen Radiosender aus einer anderen Realität erwischt. Das wäre doch schön. Mit dabei sind heute unter anderem die Beatles, Jimi Hendrix, Janis Joplin, aber eben auch Gruppen wie Ultimate Spinach oder The Peanut Conspiracy. Also, Licht etwas dimmen, Kopfkino einschalten und los geht's mit den Beatles und Only a Northern Song.

Blind Faith mit Can't Find My Way Home. Und der wunderbaren Stimme von Stevie Winwood. Ich verrate nicht zu viel, wenn ich sage, den hören wir nachher nochmal. Allerdings nicht mehr mit Blind Faith. Aber jetzt kommen wir erstmal zu einem anderen Song, bei dem man sich zu Recht vielleicht fragen könnte, wie um alles in der Welt hat sowas Ende der 60er Jahre überhaupt veröffentlicht werden können. Ich rede von Jason Krest. Gehört ja nie zu den ganz großen Nummern der Psychedelia. Aber genau solche Bands möchte ich in den Open Sessions spielen. Black Math klingt für mich gleichzeitig verspielt und unheimlich und völlig neben der Spur. Fast wie britische Popmusik nach zu wenig Schlaf und ein bisschen zu viel Räucherstäbchen. Und genau deshalb passt der Song perfekt in diese Sendung. Hier ist Black Math von Jason Krest.

Sicher, die Realität bleibt heute Abend weiterhin leicht unscharf. Und damit kommen wir von der Peanut Butter Conspiracy und It's a Happening Thing zu Caleb Query und Baby, You're Phrasing

0: Platte der Woche.
1: Ja, was hören wir denn da eigentlich die ganze Zeit? Das, was wir gerade die ganze Zeit hören, ist A Kaleidoscope of Sounds. Psychedelic and Freak Beat Masterpieces. Weil manchmal ist eine Platte kein Album im klassischen Sinne, sondern eher eine geheime Seitentür. Eine Tür hinein in Killerclubs, verrauchte Studios und Bands, die nie groß genug wurden, um Stadionrock zu werden. Aber genau deshalb bis heute faszinierend sind. Und A Kaleidoscope of Sounds ist genau so eine Platte. Die habe ich neulich gefunden. Eine Compilation aus dem Jahr 2018. Randvoll mit Psychedelia, Freakbeat und obskuren Perlen der späten 60er Jahre. Und das Schöne daran ist, die Platte versucht gar nicht erst die großen Hits der Flower Power Ära nochmal abzuspielen. Das ist kein Best of Summer of Love, keine Nostalgie-Show, sondern eher eine musikalische Landkarte der seltsamen Ecken der 60er Jahre. Und hier trifft sich eben britischer Freakbeat und West Coast Psychedelia, Garage Rock auf schwebenden Pop, und manchmal wirken die Songs auch so, als hätte jemand mitten in der Aufnahme beschlossen, die Realität ein kleines bisschen zur Seite zu schieben. Genau deshalb passt die Compilation auch heute perfekt zu der Open Session und hat mir die Kuration für die Sendung ein bisschen erleichtert, denn viele Bands dieser Sendung bewegen sich genau in diesem Zwischenraum. Nicht ganz Mainstream, nicht völlig Underground, aber eben voller Ideen. Und man hört darauf fassige Gitarren, taumelnde Orgeln, mehrstimmige Harmonien. Aber was erzähle ich denn? Was erzähle ich denn? Nicht Nostalgie, sondern Neugier. Damit machen wir jetzt weiter. Melancholisch, schwebend und leicht verwittert. Fast so, als würde der Song langsam im Nebel verschwinden. Hier ist Tyndall Abbey mit B-Side.

0: Tyndon Abbey mit B-Side. Demnächst muss ich dann Vacuum Cleaner nochmal spielen. Aber jetzt kommen wir erstmal zu unserer Rubrik Die Geschichte hinter dem Song.
1: Die Geschichte hinter dem Song. Bei der heutigen Geschichte hinter dem Song könnte man sich fragen, was bitte ist denn an dem Lied so besonders? Keine Band, keine Gitarre, keine zweite Stimme, nur Janis Joplin. Und ein Lied, das gleichzeitig komisch, traurig und erstaunlich bissig ist. Mercedes-Benz wirkt wie eine akustische Polaroid-Aufnahme. Leicht schief, spontan, ungefiltert und gerade deshalb unglaublich lebendig. Denn die Geschichte hinter diesem Lied beginnt auch nicht im Tonstudio, sondern an einem Kneipentisch in Kalifornien. In einem Bierdeckel-Moment der Musikgeschichte. Im Sommer 1970 saß Janis Joplin mit Freunden in einer Kneipe in Port Chester, New York. Mit dabei war unter anderem der Beat-Poet und Schriftsteller Michael McClure. Die Runde spielte mit spontanen Textideen und satirischen Zeilen. McClure improvisierte ein kleines Gedicht über Konsum und gesellschaftliche Sehnsüchte. Und Janis sprang sofort darauf an. Innerhalb weniger Minuten entstand daraus die Grundidee zu Mercedes-Benz. Oh Lord, won't you buy me a Mercedes-Benz? Was zunächst fast lustig klingt, ist eigentlich eine bissige, kleine Satire. Denn Ende der 60er hatte sich vieles verändert. Aus der Hippie-Utopie wurden langsam Alltag, Karriere und Konsum. Selbst die Gegenkultur begann langsam vom amerikanischen Traum zu träumen. Und genau darüber macht sich Janis Joplin hier ein wenig lustig. Das Faszinierende? Der Song wurde praktisch ohne Vorbereitung aufgenommen. Sogar das kurze Lachen am Anfang der Aufnahme blieb einfach drauf. Man hört förmlich den Raum, die Luft, den spontanen Moment. Gerade deshalb wirkt der Song bis heute so direkt und menschlich. Fast wie eine private Aufnahme, die zufällig auf einer Platte gelandet ist. Veröffentlicht wurde Mercedes-Benz später auf dem Album Pearl. Und rückblickend bekommt der Song noch eine ganz andere Bedeutung. Denn nur wenige Tage nach der Aufnahme starb Janis Joplin im Alter von nur 27 Jahren. So wurde aus dieser spontanen Studioidee ungewollt eines ihrer letzten musikalischen Statements. Kein großes Finale, keine orchestrale Abschiedshymne, nur eine Stimme, allein im Raum.
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The Mindflowers. Was ist denn das hier? Jetzt hat doch gar nicht dran. Ihr kommt heute ja auch gar nicht. Sag mal, wo kam denn das jetzt her? Vielen Dank auch. Ich wollte jetzt einfach ein hohes Lied auf Ultimate Spinach singen mit den Mindflowers, weil die einen so richtig schön wegdriften lassen. Und davor hatten wir die Poets mit In My Tower. Und nachdem wir in der letzten halben Stunde den Oldie-Dudelfunkhörer alle beiseite und abschalten ablassen, können wir jetzt ja zu den amtlichen Geschichten kommen, ja, die dann auch wieder der ein oder andere kennt. Ich habe am Anfang gesagt, wir spielen nochmal was und wir hören dann auch Stevie Winwood. Hier ist die Spencer Davis Group mit Georgia on My Mind und danach Mr. Jimmy.

Man mag sich ja darüber streiten, ob jetzt Keith Moon oder John Bonham der beste Schlagzeuger ist. Aber auf Nummer 3 ist auf jeden Fall Mitch Mitchell von Jimi Hendrix. Denn wer da mithalten kann bei Jimi Hendrix, der hat es definitiv verdient, die Nummer 3 zu sein. Und damit endet die Open Session der Flower Power Hour für heute. Es hat mich gefreut. Und ihr wisst ja, make love, not war. Am Ende hören wir jetzt noch Sgt. Pepper, Lonely Hearts Club.

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0: Da sind wir wieder zurück im Knossikon. Das waren Jethro Tull mit Sweet Dreams.
1: Ach, sehr nice, sehr nice.
0: Herrlich, ein Klassiker.
1: Hier aus eurer Radiosüßschaft.
0: Oh ja, und heute besonders süß, denn heute segeln wir hier unter der Flagge Hessen Tales. Ja? Wir reden später, ich teaser das jetzt schon mal an, reden wir später hier noch über unsere herrlichen Erlebnisse in Hessenthal, ja, weil unser Dominik wohnt da ja jetzt. Und falls ihr uns auf Instagram folgt, habt ihr schon... Unser Dominik fällt hier gerade fast vom Stuhl, rutscht ab. Ja. Das war wirklich gerade Comedy hier. Leider habt ihr es nicht gesehen, aber ihr könnt uns glauben, es war herrlich. Aber was ich eigentlich sagen wollte, das war wirklich hier gerade herrlich. Also was ich eigentlich sagen wollte... Unser Dominik, der wohnt ja in Hessenthal, und falls ihr ihn mal in seinem natürlichen Habitat erleben wollt, ja, dann schaut euch mal unser Instagram-Meme an. Das ist nämlich wirklich quasi wie so ein Fiebertraum von Hessenthal. Da steht da unser Dominik als Ritter. Ritter Dominik von Hessenthal.
2: Aber es ist wirklich Dominik.
0: Es ist wirklich Dominik, ja. Ja. Und im Hintergrund seht ihr dann die wichtigsten Hessenthaler Monumente. Das heißt den Einkorn, die Krone. Es gibt auch andere Lokale.
1: Welche erkennt ihr?
0: Den Bahnhof und die Kirche.
2: Es gibt auch andere gute Bahnhöfe.
0: Und es gibt auch andere Kirchen als die abgebildete protestantische.
1: Ja? Das stimmt.
0: Also, falls ihr dieses herrliche Meme sehen wollt und schon mal so einen kleinen Eindruck erheischen wollt, was wir nachher euch hier über Hessenthal erzählen, nämlich Märchenhaftes, ja, dann bleibt dran. Das ist sowieso das Wichtigste hier bei Radio Freispiel.
2: Ne? Immer dranbleiben.
0: Immer dranbleiben, auch wenn es gerade, wenn ihr verstört seid. Bleibt weiter dran, weil wir lösen den Gag irgendwann noch auf.
1: Ja. Ne? Ja, also das ist ganz, ganz wichtig.
0: Das stimmt.
2: Auch nicht aufhören.
1: Wenn ihr denkt, ja genau, weil also vielleicht kommt die Auflösung auch da noch danach. Das ist meist mal der Gag.
0: Wir sind übrigens neben dem herrlichen Radio-Freispiel Instagram-Account auch noch auf weiteren Social-Media-Portalen vertreten.
2: Oh, auf welchen denn?
0: Nämlich auf Mastodon.
1: Wow.
0: Ein herrliches Portal.
1: Mastowea? Was ist das?
2: Mastodon.
0: Mastodon, ein herrliches Portal, ja.
2: Frisch aus dem Fediverse.
0: Diverse, ja, für unsere Fans. Und da erhaltet ihr regelmäßig herrlichen Content. Letzte Woche gab es auch von mir ein Face-Reveal. Ja, jetzt haben wir uns fast alle mal gezeigt. Aber da müsst ihr halt tief graben. Und diese Woche gibt es wieder ein herrliches Protokoll, ja, weil wir liefern hier Hintergrund-Content auf unserem Mastodon-Account. Ja, es ist herrlich. Schaut mal rein. Es ist so sweet.
2: Es lohnt sich auf jeden Fall. Einfach freispiel.mastodon.social müsste eigentlich die Domain sein. Wir recherchieren das nach. Wir
1: reichen die Info nach.
2: Ja, wir müssen das echt mal auch auf unserem Insta verlinken.
0: Das stimmt.
1: Mhm. Ach, das wäre doch mal was.
2: Hier, Live-Redaktionsarbeit für euch hier auf Radio Störfunk. Auf der 97.5 in Schwäbisch Hall und auf der 104.8 in Crailsheim.
0: Außerdem live im Browser auf störfunk.de oder in der Mediathek zum Nachhören. 7+5 Tage, denn unsere Wiederholung läuft dienstags um 0 Uhr. Deshalb sind wir auch das Deckblatt des Dienstags und euer Guiding Light in der Mediathek. Und so sweet.
2: Wir sind übrigens auch die mit dem bunten Cover. Also falls ihr nach uns sucht, wir sind die mit dem bunten Cover.
0: Mit dem floralen Muster. Mit Late Night Colors.
2: Man erkennt es sofort.
0: Ja, das stimmt.
1: Man hat uns direkt im Auge. Wenn man da drauf guckt, dann weiß man sofort, das sind die.
0: Das ist catchy.
1: Ha? Ja, auf jeden Fall. Aber weißt du, was auch catchy ist?
0: Unsere Musikschorle. Also beides sowohl, eigentlich.
1: So, ja,
0: beides,
1: ich wollte es gerade auch sagen, die Hintergrundmusik als auch das Musikschorle.
0: Dann machen wir da doch mal wieder gerade einen Körper rein. Ne?
1: Ich würde auch sagen, machen wir einen schönen Kopfsprung.
2: Da sagt man doch einfach, mein Skateboard ist wichtiger als Deutschland.
1: Ja, das würde ich auch sagen.
2: Terrorgruppe.
1: Viel Spaß damit.
2: Viel Spaß.
0: Bis gleich.

0: Da sind wir wieder. Zurück hier bei Freispiel. RIG. Radio ist geil. Ja, deshalb hört uns jede Woche zu.
1: Ja, nur deswegen. Ja, okay, gut. Und wegen dem tollen Musikgenre. Und wegen.
0: Ja, wir haben die Sendung extra nur für euch produziert. Ja,
2: ja. Eigentlich ist das schon der Hauptgrund. Schneidet auf euch.
1: Jede Woche.
0: Und einen Lachs haben wir hier auch.
2: Ja.
1: Also, und wer kann das schon von sich sagen?
2: Dann hat man nicht alles. Radio und Lachs.
1: Ja, das stimmt. Fehlt nur noch ein bisschen Meerrettich.
2: Ja, für manche Leute fehlt vielleicht noch ein bisschen Reis, aber...
0: Du bist aber auch nicht aus der Metro. Du bist direkt hier aus lokaler
1: Herkunft. Lokaler Lachs.
2: Ich bin frisch aus der Bühler gesprungen.
0: Das stimmt.
2: Ja, ich war tatsächlich am Montag oberschenkeltief in der Bühler.
1: Ei, das ist aber schön.
2: Am Pfingstmontag bin ich mit einem Freund zusammen durch die Bühler gewartet und dann durch Brennnesseln gerannt. Und irgendwann haben wir festgestellt, dass es da nicht weitergeht.
0: Und dann war es aber schon verbrannt.
2: Es ging.
0: Vernässelt.
2: Also es hat den ganzen Tag gekribbelt.
1: Ja.
2: Aber am Anfang tut es ja voll weh. Dann wird es irgendwann egal, dass du durch Brennnesseln läufst. Und dann fängt es irgendwann abends an zu kribbeln. Dann ist vorbei.
0: Übrigens zum Thema Brennnessel fällt mir da was Herrliches ein. Ja. Und zwar jetzt, wir haben ja immer noch den herrlichen Monat Mai. Ja. Ein richtig sweeter Monat. Ihr wisst ja, Freispiel geht mit dem Kalender, mit dem mit den Jahreszeiten und mit dem Lauf der Sonne. Ja, es ist wirklich herrlich. Und
1: das ist wohl wahr.
0: So auch jetzt noch zum Ausklang des Monats Mai. Hier eine herrliche Mai-Geschichte. Und zwar, ich komme ja auch vom Dorf. Ja, und früher war es ja auf dem Dorf üblich, dass man am 1. Mai ist mal rumgezogen, hat ein bisschen war ein Unhold, hat diverse Streiche gespielt, war ein bisschen frech und so auch früher bei uns im Dorf. Und eines herrlichen Mai, 1. Mai abends, vor etwa, keine Ahnung, ich schätze mal so grob 20 Jahren, ungefähr, plus minus, war ich unterwegs auf der Gas abends und da kam einer, ich nenne ihn jetzt nicht beim Namen, ich könnte ihn jetzt beim Namen nennen, ich weiß nach wie vor genau, wer es war, aber ich nenne den Namen nicht. Ja? Und er kam an und hatte einfach einen gelben Sack dabei, voller Brennnesseln und Handschuhe an. Und da kam er einfach zu jedem hin, den er gesehen hat, und hat ihn mit den Brennnesseln verfolgt. Und verbrannt quasi, vernesselt. Und das passiert ja auch nur auf dem Dorf, ja, dass jemand mit dem Sack Brennnesseln rumrennt. Und wenn man das so drüber nachdenkt, mal, das ist komplett wahnsinnig, ja, fiebertraumartig schon fast. Aber so war das früher, ja. So war das früher. Was wir da alles getrieben haben am 1. Mai früher. Ach ja. Ich hoffe, dass unsere Fans sowas lassen. Ja, lass den Quatsch.
1: Ja.
0: Lass den Quatsch.
1: Auf jeden Fall. So ein Blödsinn.
2: Was ihr aber weiterhin machen könnt, ist unsere Musikwünsche schicken.
0: Das stimmt.
2: Achten wir sie.
0: Freispiel erfüllt Wünsche. Ne? Freispiel ist nämlich die Nummer 1 Service-Sendung in ganz Deutschland und vermutlich sogar weltweit. Ne?
1: Oh, das würde ich schon sagen. Ja.
2: Slidet einfach in unsere DMs. Schickt uns, was ihr hören wollt. Und vielleicht werdet ihr beachtet.
1: Genau. Schauen wir mal.
0: Ja. Wenn ihr uns gut kennt.
2: Und dann passiert sowas wie jetzt.
0: Dann gibt es nämlich einen Musikwunsch.
1: Lef. Oh, was haben wir denn da gewünscht? Was wurde sich denn da gewünscht, sagen wir
2: da
1: so?
2: Da wurde sich ein 5-Sterne-Deluxe-Song gewünscht.
1: Das ist aber nice.
2: Willst du mit mir gehen?
0: Wir gehen mal rein in den Song.
2: Viel Spaß. Ja.

0: Da sind wir wieder. Herrlich, ja.
1: Schön war das, die 5 Sterne Deluxe.
0: Oh. Unser Musikwunsch der Woche, ne? Unsere Fans, Danke. Die sind ja auch tatsächlich reich beschenkt von uns, denn wir haben wieder reichlich Propellerhüte verteilt. Ne? Es gab Fansalat und Freispiel am Stiel. Es war so lecker. Ja. Ne? Unsere Fans haben reichlich davon gezehrt. Ja, es war auch dringend notwendig, weil nach einigen Stunden so da zum Nachmittagsbeating im Club Alpha in der Sonne, da brauchst du dann auch mal ein bisschen Freispiel am Stiel. Ne? Sonst, so als Erfrischung.
1: Und so ein Propellerhut, das kühlt schon wahnsinnig runter.
2: Aber das stimmt. Waren denn viele Fans da? Weil ich war ja gar nicht da am Vormittag.
0: Ja, du warst ja in Berlin auf dem DFB-Pokalfinale.
2: Genau.
0: Und hast mitgespielt beim warst in der Innenverteidigung bei der Niederlage des VfB Stuttgart. Nein, die Fans, ich bin ja immer nur eine Stunde da mit dem, das wissen ja viele auch gar nicht. Ich bin ja immer nur eine Stunde da.
2: Deswegen habe ich dich gefragt, weil ich war ja erst abends da und da hattest du ja dein Zelt schon lang abgerissen.
0: Ja, ich stehe immer in irgendwo im Eck und warte darauf, dass die Fans kommen. Und dadurch, dass ich aber oben bin, ne, ich bin immer oben im Eck, sehen mich die auch gut. Und es war einiges los. Unsere Fans kamen herauf zu mir und haben sich reichlich Merch abgeholt. Ja, also falls ihr jemanden rumfliegen seht mit so einer bunten Kappe, dann sind es unsere Fans, ja, weil unsere Fans fliegen. Fans fliegen. Das ist einfach hier unser Anspruch auch. Oh, jetzt habe ich mich hier mit dem Protokollstift verletzt. Ja.
1: Oh nein.
2: Ja. Und wenn ihr mit uns fliegen wollt, dann folgt uns einfach bei Instagram unter radio.freispiel.
0: Hört unsere Sendung.
2: Kriegt ihr einfach alles mit. Genau, dann müsst ihr zusätzlich noch unsere Sendung hören. Plus die Wiederholung.
1: Ja, dann ist
2: da,
1: Flatter.
2: Wir droppen da manchmal ein paar Hints, wann, wo ihr uns schweben seht.
0: Und außerdem flattern wir mit den Faltern. Also falls ihr Donnerstagabends nach Hause wollt, dann schließt euch uns an, ja. Hier kommt immer ein großer Schwärmer vorbei und bringt uns nach Hause, lässt mich dann am Dachfenster raus.
2: Ja. Dann flattern wir alle zusammen, das ist günstiger.
1: Ist so. Lieber zusammenflattern.
2: Dann nehmen wir einen Großraumfalter.
0: Das stimmt. Seit unser Dominik in Hessen Tales wohnt, da kommen wir jetzt ja gleich auch nochmal dazu, nach dem nächsten Lied, ist das ja auch wesentlich einfacher. Weil jetzt müssen wir nur noch in eine Richtung quasi. Früher musste er immer durchs ganze Stadtgebiet. Ja, das war zwar herrlich, weil wir konnten dabei wirklich nochmal so, nach so einem Freispielabend, weißt du, bist so aufgeregt, dein Herzfeuer, es lodert. Und so viel ist einfach im Kopf los. Und dann nochmal so die ganze Stadt von oben sehen und auch drüber nachdenken, hinter jedem Licht, das da brennt, steckt eine Geschichte.
1: Und ein Herzfeuer.
0: Und ein Herzfeuer. Da sitzt ein Fan. Dann ist das einfach herrlich. Aber jetzt.
1: Das berührt einen schon sehr.
0: Ich bin auch tatsächlich ganz zufrieden damit, dass wir jetzt nur noch in den Haller Osten müssen, ja, und nicht das ganze Gebiet abflattern, weil es hat dann doch immer eine Weile gedauert, ja. Auch unsere Halblichtfängerin, wenn dann doch mal der Falter im Winter, gibt es ja keine Falter, im Winter muss uns
2: der Falter ausgefallen.
0: Im Winter muss die Halblichtfängerin fahren, ja, und deshalb ist tatsächlich dann auch manchmal ein bisschen angenehmer, wenn man dann direkt in den herrlichen Haller Osten, ja, Cross Meadows, sage ich dann nur, und Hessen Tales, herrlich, ja? Wenn man dann direkt durchstarten kann, ja? Es ist toll.
1: Ja.
3: Wunderbar.
1: Ja. Eine viel kürzere Flugzeit. Einfach herrlich.
0: Ja, und durchaus ist ja auch der Haller Osten sehenswert. Ja?
1: Auf jeden Fall.
0: Mit den herrlichen Neubauten, die da jetzt überall entstehen. Ja?
1: Ah ja. Direkt ums Eck.
2: Da bin ich echt mal gespannt.
0: Tja, da wird noch ein ganzes Stadtviertel entstehen, ja. Da wird auch der Freispielturm stehen. Mhm, 1,2 Kilometer hoch. Eine Landmarke, auch für andere Städte.
1: Mit einem riesigen Freispiel-Logo on top.
0: Die große Fahne,
2: Wenn ihr auch ein riesiges Freispiel-Logo wollt.
1: On top.
2: On top. Auf was auch immer.
0: Dann filmt euch.
2: Genau, filmt euch, schickt uns das Video.
1: Und dann verlosen wir.
2: Genau, und dann gucken wir mal, ob ihr eine große Freispielfahne gewinnt.
1: Ja. Wäre das nicht was? So eine eigene riesengroße Freispielfahne, die muss ich irgendwo aufs Dach schrauben können.
0: Das fände ich schon richtig sweet. Ne? Ja. Und wenn dann irgendjemand fragt,
2: stell dir das im Stadion vor.
0: Okay, das ist so
2: eine riesige Freispielfahne.
0: So Choreo-mäßig.
2: Oh. Das sind alles Freispielfans.
1: Ja.
0: Und falls ihr dann gefragt werdet, ja, was ist denn das? Dann sagt ihr einfach, ja, das ist das Banner der guten Laune. Ja, das ist die. Das ist die Sendung, die Speerspitze der Avantgarde, der Vorreiter der Haller Kulturszene. Nee, andersrum, aber ihr wisst, was ich meine.
2: Das klingt gerade eher als wäre Freispiel der MI6 und der
1: irgendwie schon so. Ich krieg gerade dieses komplette, jetzt wollte ich gerade schon Indiana Jones sagen, aber ich meinte natürlich James Bond. Ich krieg gerade dieses komplette James Bond Feeling nicht raus.
0: Wir haben auch schießende Kugelschreiber.
1: Aber hallo, die schießen scharf und das Protokoll wird durchlöchert.
0: Oh ja.
2: Ja, dein Protokoll wirkt auch noch etwas durchlöchert. Ich habe schon Tage erlebt, da sind hier drei Seiten zusammengekommen und gerade werkelt der Marcy hier fleißig an vielleicht nur drei Viertel.
1: Ja, aber wir haben ja noch ein bisschen.
0: Das liegt aber auch daran, dass ich heute sehr dynamisch bin.
1: Das stimmt.
0: Und auch mich nicht so aufs Protokoll schreiben konzentrieren kann deswegen. Weil einfach, ich weiß, wenn ich mit unseren Fans bin, dann ist das einfach herrlich. Ja, das ist dann einfach toll.
2: Wisst ihr, was auch toll ist?
0: Unser prächtiges Musikschorle.
2: Ja. Bevor wir das hören, hören wir jetzt noch mal so ein bisschen, was eigentlich im Sommer im Alpha los ist.
1: Oh ja.
0: Herrlich, ne? Kommt vorbei, seht uns. So sweet and great.
1: Oh ja, viel Spaß. Bis gleich.
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0: Da sind wir wieder.
1: Ey! Da sind wir wieder.
0: Das war sweet, ja? Sweet again. Hier bei Radio Freispiel.
1: So herrlich. Sweet.
0: Herrlich.
2: Immer wieder schön.
1: So herrlich.
0: Das stimmt hier an diesem lauen Donnerstagabend, ja. In der Stadt ist noch richtig Dynamik. Und ihr seid dabei, weil wir senden hier nach wie vor für euch richtig sweet aus unserem Knorsikon. Und jetzt lösen wir auch unser Versprechen ein, ja, weil ich weiß, unsere Fans, die sind eingespannt, ja, auf der Torture Rack. Und deshalb erlösen wir euch jetzt, indem wir zu unserem zu unserem Thema kommen des heutigen Abends, nämlich die Hessen Tales. Ja, ihr habt es gesehen, falls ihr uns auf Instagram folgt. Ritter Dominik von Hessenthal, ja, er steht vor den Monumenten des Ortes und lädt euch ein auf eine Reise. Nee, ich wollte eigentlich, warum wir das Thema ansprechen, ich wollte mal fragen, wie es jetzt unserem Dominik jetzt im Sommer in Hessenthal ergeht. Ja, weil der Sommer, da ist ja immer Dynamik in der Luft, ja, da ist ja immer Bewegung drin. Und deshalb, wie ergeht es dir jetzt denn im herrlichen Frühsommer oder ja, Sommer in Hessenthal, lieber Dominik, in deiner Dachwohnung vor allem?
3: Ach, soweit eigentlich ganz gut. Ich habe Gott sei Dank vor zwei Wochen ein neues Dachfenster reingekriegt im Schlafzimmer. Und vorher konnte ich das Dachfenster nicht aufmachen, weil es an die eine Seitenhalterung, die Kipphalterung, da war so ein kleines Scharnier abgebrochen. Und wenn du dann das Fenster da auf so einen halben Kipp gemacht hättest, dann wärst du in der einen Seite runtergekommen. Und oh, dann konnte ich natürlich ewig nicht lüften hinten im Schlafzimmer.
0: Da liegt das Fenster unter auf der Gasse in Hessel, da hat noch da irgendein erschlagen.
3: So, aber ein Glück kam es nicht so, sondern es kam ein neues Fenster mit, halt dich fest, komplett verdunkelbaren Rollos.
0: Oh, das ist sweet.
3: Das ist mega sweet.
2: Das ist Hessenthal-Lifestyle.
3: Oh yeah.
0: Ein Hessenthal brauchst du für dunkelbare Rollos, weil das liegt so ganz plan auf der Ebene. Ja, der Einkorn verdeckt ja auch nicht wirklich was.
2: Na, Hessenthal liegt immer in der Sonne.
0: Und du kriegst in Hessenthal auch wirklich alles ab, wenn Sonne knallt, wenn der Wind pfeift, wenn der Sturm bläst. Ja, alles kriegst du ab.
3: Hallo.
0: Du bist den Naturgewalten ausgesetzt, auch im Winter. Da ist eingeschneit in Hessenthal. Ja, in Michelbach ist da noch blank, in Hessenthal liegt schon Schnee.
2: Ja, kannst du Schlitten fahren? Ja. In Hessenthal noch der Schnee liegt, dann ist in Michelbach Scheinschutzsonne.
0: Das stimmt. Ja.
3: Ich bin schon ganz gespannt. Also, das wird was. Ich kriege jetzt in der nächsten Woche wahrscheinlich, also in den nächsten Wochen irgendwann mal, wenn der genaue Termin kommt, sage ich euch nochmal Bescheid, kriege ich im Wohnzimmer auch ein neues Dachfenster rein, weil da haben wir nämlich jetzt bei der Inspektion gesehen, da ist auch so ein ewig langer Riss drinne. Und da muss ein neues Dachfenster rein und da kommt dann da auch, also, weil ich habe ja da auch nochmal Rollo drinnen mit Vollversiegelung, aber das hebt nicht immer so komplett. Manchmal rutscht es mal ein bisschen auf und dann ist halt nur dreiviertel stabdunkel, das merkst du, wenn dann Sonne reinkommt.
0: Das ist, wo immer so zwischenzeitlich mal hochrutscht und du bist dann unsicher, ob es jetzt wirklich hochgerutscht ist und dann geht es plötzlich ganz schnell.
3: Genau, das ist das, was so, ja, wie so ein Live-Action-Comic ist.
0: Fast schon so ein bisschen psychotisch.
3: Ja, so ein bisschen Tom and Jerry mäßig.
0: Ja, also ich kann es mir richtig gut vorstellen, wie unser Dominik quasi nicht weiß, hat sich das Ding jetzt bewegt oder steht es still?
3: Ja. Muss ich das jetzt beobachten oder kann ich einschlafen? Geht das? Und mittlerweile brauche ich nicht mehr dran denken, weil jetzt habe ich im Schlafzimmer eins, was unten bleibt. Und das ist gut.
0: Das ist sweet, ja. Ich muss sagen, ich habe ja auch eine halbe, also eine Dreiviertelsdachgeschosswohnung.
3: Ja.
0: Und wenn ich den Rollo nicht hätte über meinem Bett am Dachfenster, dann wäre ich, glaube ich, schon lang nicht mehr hier. Ja? Ich glaube, dann wäre es vorbei.
2: Also würdest du nicht mehr dort wohnen oder würdest du nicht mehr unter uns weilen?
0: Nee, ich wäre einfach an irgendeinem frühen Morgen, nachdem ich irgendwo mal wieder in der Stadt dynamisch rumgetölpelt bin, ja? Wäre ich einfach bei mir zu Hause gelegen und dann wäre es hell geworden und ich hätte dann wahrscheinlich gedacht, nee, komm, ne, jetzt ist gut.
3: Jetzt ist gut. No, ist fertig.
2: durch.
0: Ja, jetzt reicht's. Das, wie ich letzte Woche gesagt habe, man wirst halt wieder zur Raupe. Ne?
3: So,
0: werde ich einfach irgendwie.
3: Zur Raupe. Herr Ober, einmal die Rechnung bitte. Jetzt ist gut.
2: Einmal die Raupe bitte.
0: Hätte ich mich eingepuppt und würde jetzt als so ein großes Kokon bei mir im Schlafzimmer hängen. Ja?
3: Also du würdest quasi
2: großen Fenster.
3: Du würdest quasi den Freispielzyklus einmal komplett durchleben, um dann nachher das Ziel eines jeden Freispielers zu werden. Und zwar selber zum Flattermann zu werden, zum Falter, zum großen Freispielfalter.
0: Na, der Falter bist ja eigentlich, nachdem du Raupe geworden bist. Aber es wäre auch ganz interessant, quasi vom Mensch über den Umweg Raupe zum Falter zu werden.
3: Ja.
0: Und dann selber immer nach Hause flattern zu können. Ich verstehe, was du meinst.
3: Ja. Und ich glaube, das ist so, schon eigentlich irgendwie so auch der Grundgedanke hinter diesem Freispielfaltern.
0: Also, falls ihr gerne nach Hause fliegen wollt abends, dann legt euch einfach unter das offene Dachfenster jetzt im Sommer morgens. Macht's einfach nicht zu mit dem Rollo oder lasst generell komplett offen.
2: Lasst Sperrangel weit offen.
0: Auch gerne an so einem Samstag oder Sonntag, wo ihr dann einfach bis 12, 13, 14 Uhr drunter liegt. Und dann glaube ich, dass es ganz schnell geht, ja.
2: Ja. Marzi, was glaubst du denn von unseren Fans, wenn die schlafen?
0: Na, deshalb sage ich an so einem Samstag oder Sonntag, da bleibst du einfach noch drunter liegen, da fällt schon hier quasi der Sonnenstrahl. Er küsst dich nicht nur wach, sondern zu Tode.
2: Hey.
0: Und dann wirst du zur Raupe wieder, dann pupst du dich wieder ein. Weißt du, also das war nur Satire, liebe Fans. Trinkt genug, auch bei dem Wetter.
2: Liebe
0: Fans,
2: da braucht ihr nicht dran glauben.
0: Trinkt alles, Limonade alles, in eurem Garten, bitte.
2: Alles ist gut, solange du Freispieler bist.
3: Ja.
0: Aber als Dachgeschossbewohner weiß man, glaube ich, von was ich spreche oder von was wir sprechen, weil das ist schon, heftig. Ja. Ich habe ein hartes Los.
3: Ja. Das haben wir alle. Das Dachgeschoss, das ist.
0: Es ist bei mir zum Glück nur so dreiviertels Dachgeschoss. Von daher geht's noch.
2: Ja, ich habe schon in der Gelbinger Gasse im Altbau im Dachgeschoss gewohnt. Und das war kein Spaß.
0: Ja, hier im Knorsikon ist ja auch immer. Ich meine, heute leistet hier das Nexle wirklich gute Arbeit.
3: Also,
0: aber normalerweise hier im Knorsikon, ich saß ja auch schon das ein oder andere Mal für unsere Fans hier vor dem Mikrofon und war tatsächlich schweißgebadet. Und das nicht aufgrund meines Herzfeuers, sondern wirklich aufgrund der Dynamik hier in der Luft.
2: Aber ich muss sagen, als ich am Sonntag da war für Musik aus, da habe ich eine kleine Rally House Folge gemacht.
3: Oh yeah.
2: Ja. War alles ein bisschen spontan. Aber da bin ich hingekommen, es war richtig kühl. Weil einfach alles zu war.
3: Oh, herrlich.
2: Und am Samstag niemand irgendwas geöffnet hat.
3: Ja.
2: Aber es ist richtig schön, angenehm, kühl. Und ich habe hier drin gechillt und einfach Rally House gespielt. Also es war richtig schön. Von dem her auch Props hier an die Temperatursituation. Weil ich glaube, es könnte schlimmer sein.
0: An die Temperaturabteilung,
3: ja.
0: Ach ja.
3: Immer wichtig zu erwähnen.
0: Feel the Heat hier im Freispiel Sommer 2026. Ich habe jetzt noch mal einen kleinen Musikwunsch.
3: Oh, wird's wieder heiß?
0: Ja, jetzt wird's richtig heiß. Sommerlich, sommerlicher Doom Metal. Und zwar hören wir jetzt von The Obsessed Hiding Mask. Bis gleich.

0: Unser Dominik ist richtig sweet. Ja? Unser Dominik ist richtig sweet. Und das waren die Obsessed mit Hiding Mask. Ja?
1: Herrlich, herrlich. Was ein tolles Lied.
2: Ja. Ja, Leute, das war Radio Freispiel für diese Woche.
1: Was eine herrliche
2: Musik. Sagt es euren Freunden, sagt es euren Eltern.
1: Go tell it on the mountains.
2: Ja, go tell it on the mountains. Folgt uns auf Instagram. Uns gibt es jeden Donnerstag um 22 Uhr live auf Radio Störfunk.
0: Er träumt vor allem auch heute Nacht wieder richtig sweet von uns. Ja, sweet again. Ja, unsere Fans, die wir in unserem Herzfeuer drin haben. Und ich weiß, unsere Fans, die haben auch den Sender im Herzen.
1: Ja. Aber hallo, nur so hältst du es aus, diese lange Wartezeit bis zum nächsten Donnerstagabend.
0: Ja, und die Hitze. Wobei, jetzt wird es mal ein bisschen kühler zwischenzeitlich. Ja, die Schafskälte. Die Schafskälte kommt und danach wird es wieder Herzfeuer.
2: Ja. Wir sehen uns, wenn es kühler ist.
1: Und, aber hören tun wir uns nächste Woche.
2: Ja, auf jeden Fall.
0: Hört unsere Wiederholung.
1: Hört unsere Wiederholung. Bis dann. Tschüss.

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